0: auf sich hat, will sie mir jetzt erklären. Ich vermute, dass es eher eine Muschel ist als eine Ente.
1: Ja, Nora, ist richtig. Ich dachte, wenn ich schon mal ein Tier treffe, dann möchte ich dir das auch vorstellen. Und bei den Entenmuscheln ist es so, dass das eigentlich gleich zweifach verkehrt ist, weil mit Enten, wie du schon vermutet hast, haben die Tiere nichts zu tun. Und mit Muscheln auch nicht. Das sind nämlich eigentlich Krebse.
0: Okay, aber wie sind sie dann zu ihrem Namen gekommen?
1: Ja, das ist eine Geschichte, die, der Name stammt aus dem Mittelalter und da gab es wohl einen Waliser, erzählt man sich, sagt die Legende, der wollte mit eigenen Augen gesehen haben, wie aus so einer Entenmuschel eine Nonnengans geschlüpft ist, also quasi als sei so ein Ei. Wie es jetzt, also die Wandlung von der Gans zur Ente, die muss irgendwie bei der Übersetzung ins Deutsche passiert sein. Auf jeden Fall sagte der also, das sei ein Ei und da sei eine Gans, respektive eine Ente, draus geschlüpft. Deshalb also Ente und Muscheln, glaube ich, weil es auch ein bisschen aussieht wie eine Muschel.
0: Klingt ganz spannend. Wir wissen nicht genau, wie verlässlich dieser Waliser Augenzeuge ist und was genau er konsumiert hat. Aber jetzt bin ich natürlich neugierig geworden und würde gerne wissen, wie ein Krebs aussieht, der als Muschel durchgeht, die aussieht, als ob aus ihr Gänse oder Enten schlüpfen.
1: Ja, also die sehen tatsächlich bisschen ulkig aus, diese Tiere, sag ich mal. Also du musst dir vorstellen, es ist wie eine Krebsschere, allerdings ist die so verwachsen und relativ klein, dass es aussieht wie so eine Art, wie so eine kleine Klaue, wie so eine Dinosaurierklaue oder tatsächlich auch wie so eine kleine Muschel. Mhm. Und an dieser Schere, an diesem Kopf quasi, hängt unten so ein röhrenförmiger, dunkler Muskel. So, und aus diesem Muskel produziert die Entenmuschel so eine Art Biozement, mit dem klebt sie sich an Steinen fest. Also das Gebilde hängt an Steinen, der lange Muskel, oben der Kopf. In dem Kopf sind Verdauungstrakt, Geschlechtsorgane und kein Herz. Die Entenmuschel hat kein Herz. Und dann, ja, da hängt die dann ihr Leben lang von Wellen und Toast im Meer und filtert und stopft Plankton in sich rein. Und die besten Entenmuscheln, sagt man sich, die sind etwa so, damit du es vorstellen kannst, sind etwa so lang und dick wie ein Daumen. Die gibt's auch. Ich habe auch welche gesehen, die sind dann eher so dünn und länger wie so ein kleiner Finger. Aber die sind nicht so begehrt, weil diese kleinen, dicken, die Daumengroßen, die gelten als Delikatesse.
0: Sind dann besonders, besonders saftig oder was? Ist, ehrlich gesagt klingt das jetzt beim ersten Zuhören nicht unbedingt nach etwas, was man gerne essen möchte.
1: Ja, das ist auch ehrlich gesagt die hässlichste Delikatesse der Welt, die ich je gesehen habe. Ja, naja, vielleicht mal gucken, ob es tatsächlich eine Delikatesse ist. Also ich habe die mal tatsächlich gesehen und auch Leute gesehen, die geerntet haben, die leben nämlich hauptsächlich im Atlantik vor der nordspanischen Küste. Das ist quasi da in Finisterre heißt die Gegend. Das hat man auch im Mittelalter so genannt, weil man dachte, es sei das Ende der Welt. Und so sieht es auch teilweise aus. Es ist halt eine Steilküste. So, und unten ist das Meer halt oder die Küste halt sehr felsig. Das heißt, die Felsen wachsen so in das Meer rein. Und die Fischer oder die Leute, die diese Perseveres heißen die auf Spanisch. Ich spreche eigentlich kein Spanisch. Ich hoffe, ich habe es einigermaßen gut ausgesprochen. Also diese Entenmuscheln.
0: Ich spreche auch kein Spanisch und kann es nicht beurteilen.
1: Okay, also die Enten, die klettern halt auf bei Ebbe auf diese Muscheln, auf diese Felsen, Entschuldigung, sichern sich mit so einem Seil und vollführen da so wirklich Akrobatik, gefährliche Akrobatik. Die müssen sich halt mit ihrer ganzen Kraft so in diese Felsen stemmen, um nicht von dieser Brandung umgeworfen zu werden. Und haben so einen Schaber dabei, etwa so lang wie ein bisschen länger als ein Besenstiel. Und unten ist hier so ein Spachtel dran, der ist 4 Zentimeter breit. Und damit lösen sie quasi diesen Biozement von den Steinen und sammeln die Entenmuscheln in so ein kleines Beutelchen, was sie sich um die Hüfte gebunden haben. Diese Fischer tragen dabei Neoprenanzug. Aber es ist halt wirklich mega gefährlich, weil die teilweise dann von den Wellen so richtig überspült werden, wenn sie nicht aufpassen. Oder sie kriegen es halt rechtzeitig mit, dass da so ein Brecher kommt und klettern ganz schnell auf einen hohen Felsen oder wieder zurück an Land.
0: Ja, das klingt ehrlich gesagt, also ich glaube, jeder, der irgendwie mal da in der atlantischen Brandung war, kann sich ungefähr vorstellen, wie riskant das ist. Ja, ich hoffe, es ist es wert.
1: Ja, du hast recht, es ist ziemlich gefährlich, weil um sich so um einen festen Halt zu haben, klemmen die sich quasi so manchmal in so Felsspalten rein mit einem Fuß zum Beispiel. Und wenn dann eine richtige Welle kommt und die Kamel es nicht mitgekriegt, dann kann es halt sein, dass sie sich da, dass sie weggespült werden und das Bein bleibt hängen. Also da gibt es Sehnenrisse und Knochenbrüche sind da an der Tagesordnung. Also das passiert tatsächlich relativ häufig. Es gab früher auch noch häufige Fälle, wo Leute dann tatsächlich zu Tode gekommen sind. Das ist zum Glück heute seltener, aber es gibt immer noch alle paar Jahre, dass dann vor allen Dingen Wilderer, die nachts losziehen, dabei zu Tode kommen.
0: Also es gibt Menschen, die offiziell Entenmuscheln ernten dürfen, und es gibt Menschen, die Entenmuscheln wildern.
1: Genau, das ist ein richtiges Geschäft mit Fangquoten, Tagen, an denen man ernten darf, bestimmte Mengen. Es gibt auch so richtige Regeln. Natürlich, es gibt für alles Regeln, aber es gibt zum Beispiel auch Regeln, wie breit dieser Spachtel sein darf, mit dem man die Entenmuscheln löst von den Steinen. Also das ist alles reglementiert, weil es natürlich auch eine Frage ist, du kannst, wenn du alle Entenmuscheln erntest, dann hast du im nächsten Jahr keine Entenmuscheln mehr. Früher war das so, dass das galt als arme Leute essen. Da war quasi die ganze Küste voll mit diesen Entenmuscheln, und die Leute haben damit ihre Äcker gedüngt quasi, die haben die darauf ausgebracht. Und heute ist es halt so, dass sie wirklich darauf achten müssen, dass sie das nicht überfischen, weil es eben inzwischen als Delikatesse gilt. Und wir waren auch bei so einer Auktion dabei. Also wir haben dann gesehen, wie es mit den Entenmuscheln weitergeht. Und die Fischer bringen dann quasi ihren Fang in so eine Auktionshalle. Da liegen dann die Entenmuscheln alle auf so einem Alu-Tisch oder auf so einem metallenen Tisch. Da stehen Zwischenhändler drumherum und dann geht richtig eine Auktion los. Da gibt es so eine Anzeigetafel. Da steht dann, ich glaube, da fängt es dann an bei einem Kilopreis von 90 Euro. Dann zählt die Zahl runter. Die Zwischenhändler haben alle hinter dem Rücken so ein Gerät, so eine Fernbedienung, und quatschen so ein bisschen. Das ist wie beim Poker. Die quatschen dann so ein bisschen, ist eine schlechte Ware heute, da will ja keiner kaufen. Und irgendwann, wenn das runterzählt, runtertickt, dann drückt halt irgendeiner auf den Knopf, meinetwegen bei 56 Euro, und dann kann er sich quasi seine erste Menge Entenmuscheln nehmen. Und die werden dann weiterverkauft nach Madrid, Sevilla, zum Teil auch nach Dubai. Und da gibt's dann in so einem Madrider Restaurant, kosten dann, glaube ich, 100 Gramm Entenmuscheln schon 20 Euro. Also das ist ein ordentliches Geschäft. Vor allen Dingen so zu Festtagen, Ostern, Weihnachten geht das echt gut mit diesen Entenmuscheln.
0: Okay, also wenn ich das jetzt zusammenfassen müsste, würde ich sagen, früher waren Entenmuscheln was für arme Leute, und dann hat der Mensch sie in großen Mengen abgeerntet.
1: Ja.
0: Jetzt sind sie selten und jetzt sind sie ein Essen für reiche Leute.
1: Ja.
0: Korrekt?
1: Ja.
0: Okay, und wie schmecken sie?
1: Ja, ich habe sie dann auch probiert. Ich muss sagen, ich bin nicht so die große, ich esse nicht so gerne Sachen, die aus dem Wasser kommen. Also am Fisch traue ich mich nur so mäßig dran, und ja, so Meeresfrüchte und so sind echt gar nicht mein Fall. Aber in dem Fall, wenn ich dann schon mal so mehrere Tage und Wochen mit Leuten verbringe, dann muss ich das natürlich auch mal essen, worum es die ganze Zeit geht. Und die Zubereitung dieses Essens ist relativ einfach. Also die Spanier, da gibt so eine Art Sprichwort, die sagen dann, also wenn das Wasser kocht, rein mit den Entenmuscheln, und wenn es wieder kocht, raus mit den Entenmuscheln. Also die liegen dann, glaube ich, eine Minute, höchstens eine Minute im Wasser. Und dann ist wieder jetzt das einzige Geheimnis, ob man jetzt Leitungswasser nimmt oder ob man 60% Meereswasser dazu tut beim Kochen und so. Also das ist so die einzige Finesse beim Kochen. Und dann isst man nur diesen Muskel, also nicht diesen Kopf isst man nicht, man isst nur diesen Muskel. Ja, und der schmeckt so ein bisschen, der schmeckt nach Meer, würde ich sagen. So ein bisschen salzig, knurpselt so ein bisschen im Mund, also knirscht so ein bisschen im Mund, dieses Muskelfleisch. Und schmeckt nicht schlecht. Also die Leute sagen halt so, ja, schmeckt so wild und frei, also wie das Meer. Also man kann da relativ viel reininterpretieren, auf jeden Fall.
0: Okay, ja, klingt jetzt, aber werden die noch irgendwie, kommt da eine Soße dran oder isst du die dann einfach pur?
1: Einfach ein Riesenberg Entenmuscheln auf einem Teller.
0: Okay.
1: Ohne Soße.
0: Alles klar. Okay, ehrlich gesagt glaube ich, dass ich die Entenmuschel, glaube ich, würde mich lieber mit der lebenden Entenmuschel beschäftigen als mit der gekochten.
1: Mach das.
0: Entenmuschel. Und ich glaube, ich setze sie mal auf die Warteliste für meine Tierrubrik in PM, weil sie eigentlich nach einem ziemlich spannenden Geschöpf klingt. Also, dass sie offensichtlich stellt sie ja ziemlich starken Unterwasserzement her und sie hat kein Herz. Das klingt ganz gut. Klingt ganz interessant. Ich danke dir auf jeden Fall, dass du mir ein spannendes neues Tier mitgebracht hast, das ich tatsächlich noch nicht kannte. Und falls einer von euch, von den Hörerinnen oder Hörern, irgendwie ein ausgefallenes Lieblingstier hat, wo ihr sagt, da sollten wir unbedingt mal drüber sprechen, da gibt's ganz viel Spannendes zu erzählen, dann schickt uns sehr gerne eine Mail an schlau@pmmagazin.de. Genau, und dann sage ich dir, Diana, sage ich danke, euch sage ich danke fürs Zuhören und bis bald.
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3: Modern ist schon mal der Begriff, nämlich Detox. Mit Obst- und Gemüsesäften, Entspannungsübungen und einem frischen Mindset soll Detox den ganzen Körper entschlacken. Dabei ist Entschlacken auch so ein Reizwort, denn was für Schlacken sollen das eigentlich sein, die da durch den Körper fluten? Gibt es die wirklich? Welche Methoden können außerdem helfen, den Körper zu entlasten und ein neues Gleichgewicht herzustellen? Denn darum geht's ja auch. Und das gute alte Heilfasten ist womöglich auch heute noch das beste Mittel der Wahl, oder Anne? Wir reden heute darüber.
1: Wir reden heute darüber und wir, das bin ich, Dr. Anne Fleck, genannt Doc Fleck.
3: Und Maike Dinklage von der Brigitte und der Brigitte Leben. Anne, wir bleiben gleich mal bei dem Begriff des Entschlackens. Gibt es diese Schlacken wirklich oder ist das so eine Art moderner Mythos, der uns auch ein bisschen Angst einjagen soll? Denn diese Vorstellung, dass da schwarze Schlacken durch unseren Körper treiben, ist ja auch nicht die allerschönste.
1: Nein, das nicht. Und das ist auch etwas, was man zum Beispiel jetzt in der klassischen Medizinausbildung sagt, wie der Körper entschlackt. Das braucht er nicht. Ne? Also das Faszinierende an unserem Körper ist, er hat ja eine exzellente Voraussetzung zum Entgiften. Leber, Niere, Atmung, Haut sind unsere Entgiftungsorgane. Was wir aber nicht bedenken bei dem Thema ist, dass wir im Vergleich zu 30, 50 Jahren heutzutage viel mehr mit Giftstoffen umgehen müssen und mehr umarbeiten müssen als früher. Und deswegen haben viele Menschen auch eine hohe toxische Last im Körper. Das ist jetzt aber nicht eine Schlacke, die sich wie eine dunkle, schwarze Welle durch unseren Körper wälzt, sondern das sind eher die kleinen Dinge, die man als Medical Detective messen könnte. Also die man dann zum Beispiel auch ableiten kann, wenn jemand extrem hohe Cholesterinwerte hat, dann ist das auch ein Zeichen für mich, dass er viel, viel abzutransportieren hat. Denn was macht denn Cholesterin? Cholesterin hat ja auch Mutter Natur sich ausgedacht. Das ist der Einbauschrank der Zellmembran. Und in den Cholesterinpartikeln, dann werden wir in Zugwaggons Sachen abtransportiert. Das ist ein Punkt. Genauso ist es interessant, wenn mir Patienten erzählen, die eine Darmreinigung gemacht haben, also so eine Colon-Hydrotherapie. Also da wird der Darm mit Wasser ausgewaschen. Schulmedizinisch klassisch ausgebildet, würde man sagen, was soll das bringen? Menschen, die das, auch Kollegen, die das seit Jahren praktizieren oder Patienten, die das angewendet haben, sagen, da lösen sich auch Kotsteine unter Umständen. Also du kannst sogar beispielsweise parallel verstopft sein und Durchfall haben. Das habe ich in meiner Ausbildung zum FX-Meyer-Arzt zum Beispiel gelernt, dass sich manche alte Kotreste richtig tief in die Darmschleimhaut ein bisschen, ja, wieder so rein zementieren können.
3: Sieht man das in der Darmspiegelung?
1: Dann ist hoffentlich das schon durch die Darmvorbereitung, ne, durch die Darmspülung rausgelöst. Aber das meine ich halt, das sind Dinge, die sich so über die Jahrzehnte im Körper entwickeln können, was auch interessant ist, wenn man Säure-Base-Haushalt untersucht, die Übersäuerung im Körper misst, einfach auch im Urin, den Urin-pH. Der Stuhl-pH ist ein unglaublicher Lackmustest für die eigentliche, ja, ich sag mal, Körpergesundheit. Und wenn der Stuhl-pH nicht in Ordnung ist, dann ist das für mich keine Bagatelle. Weil der Darm, das ist ja mein großer Held, ne? Und wenn Darm und Kiefer gesund sind, genauso wie man zum Beispiel im Blut messen könnte, ob es Giftstoffe gibt, die durch die klassischen Entgiftungsorgane nicht entgiftet werden konnten, wie zum Beispiel auch Werte, die aus dem Kiefer kommen. Und das sind so kleine Indikatoren, dass ich sage, ja, der Körper hat viel mit Giftstoffen zu tun und ja, es macht Sinn aus moderner medizinischer Sicht, sich um die Entgiftung des Körpers, aber am besten Tag für Tag zu sorgen. Und man sollte natürlich hier, und das machen wir jetzt auch in der Folge hoffentlich gut, die Lupe auspacken. Was macht da Sinn? Was ist seriös? Was ist Quatsch?
3: Das machen wir jetzt und gucken uns mal die unterschiedlichen Fastenweisen an, erklären sie und evaluieren sie auch. Also, da wäre zum einen das Basenfasten, du hast es eben schon erwähnt. Da verzichtet man auf säurehaltige Speisen. Für wen ist das gut?
1: Also insgesamt sind wir ja fast alle sehr, sehr übersäuert. Ne? Es gibt ja auch interessante Bücher, wo beschrieben wurde, dass zu viel Eiweiß über die Jahrzehnte verzehrt oder auch wer über Jahre sehr, sehr viel Getreide isst, zu viel Getreide, zu viel Milchprodukte, zu viel tierisches Eiweiß. Das ist für den Körper insgesamt nicht so gesund und typische Säurekrankheiten erzählen dann so uralte Ärzte, die jetzt leider auch fast weg alle wegsterben, alterstechnisch. Das ist zum Beispiel auch Arthrose. Arthrose ist auch zum Beispiel wunderbar auf dem Vormarsch, wenn man chronisch übersäuert ist. Also basenbetontes Essen, Basenfasten ist gerade für solche Patientengruppen unter Umständen sehr hilfreich. Habe ich einige meiner Patienten, die das gut gemacht haben. Aber das gilt jetzt für alles Fasten. Ob das das klassische Basenfasten ist, also mit einem hohen Gemüseanteil oder auch Heilfasten. Für nicht wenige Menschen ist Fasten niemals geeignet. Und deswegen darf man niemals diesem immer so, die Masse trampelt einen Pfad und man trampelt hinterher. Nee, Gehirn bitte einschalten. Es gilt auch für diese Frage. Man muss auch fastentauglich sein.
3: Wie merke ich, ob ich fastentauglich bin?
1: So zum Beispiel, wichtig ist, hat man einen schweren Diabetes, dann scheidet das Fasten schon mal aus. Zum anderen ist man stark untergewichtig, ist das unter Umständen auch ein Problem. Und Heilfasten oder überhaupt jede Art von Fasten, wenn Menschen unter Migräne, Reflux und Neigung zu Gallensteinen neigen, ist das Fasten kritischer zu bewerten und sollte auch nicht ohne eine ärztliche Begleitung unter einer fastenärztlichen, wenn umgesetzt werden oder auch nur wenig. Ne? Es gibt ja auch mal die Chance, vielleicht so 2-3 Tage Fasten zu machen. Da gibt es ja auch sogar sinnvolle Ansätze. Und vom Charakter des Fastens, wenn man jetzt zum Beispiel auch auf schwerere Erkrankungen schaut, wie entzündliche Erkrankungen, da hat sich wirklich, wenn man Fasten geeignet ist, das Heilfasten bewährt, das klassische nach Buchinger. Ne?
3: Das sind 250 Kalorien am Tag, dünne Suppen, Tee, Wasser, sowas ist da erlaubt. Und das würdest du auch empfehlen?
1: Das ist für nicht jedermann empfehlenswert. Und das sollte man auch wirklich dann nur zeitlich begrenzt machen, 5 bis 10 Tage unter ärztlicher Anleitung. Es gibt auch Heilfastenvarianten, wo man dann die kalorische Menge auf 600 Kilokalorien pro Tag erhöht. Und A und O ist natürlich, dass man dann vor so einer Fastenintervention den Darm auch ausreinigt. Ne, zum Beispiel mit Glaubersalz. Weil das ist auch das Thema bei der Darmsanierung. Es bringt auch nichts, irgendwie jetzt da wild Probiotika einzupflanzen, die auch viel Geld kosten. Der Darm muss eigentlich vorbereitet sein. Das ist das A und O. Aber der Effekt des Heilfastens ist insofern bemerkenswert, weil der Darm zur Ruhe kommt, kann sich das Immunsystem unglaublich regenerieren. Also es kann ganz viel Kraft für Reparatur in dem Körper eingesetzt werden. Kraft, die eigentlich sonst in der Verdauung abgeschöpft wird.
3: Das Fasten hat ja traditionell gesehen auch so eine spirituelle Ebene. Das heißt, es soll damit eigentlich auch eine Art von seelischer Reinigung einhergehen. Siehst du das so?
1: Ja, deswegen hat Fasten ja auch in den großen Religionen der Welt eine feste Tradition, ne? Ich habe jetzt noch nie eine längere Fastenzeit, in dem Sinne richtige klassische Fastenkunst gemacht. Ich bin so ein dünnes Handtuch und mein Kreislauf. Ich finde, das merkt auch jeder für sich, ob wirklich ein Fastenweg zu jemandem passt. Aber das erzählen mir sehr viele Menschen, auch die ich bei der Fastentherapie begleitet habe, dass es eine tiefere spirituelle Erfahrung, dass man davon auch sehr, sehr positiv zehrt. Und das ist auch sehr schön zu sehen. Wir sind ja einfach nicht nur Körper, wir sind eben auch Seele und Geist.
3: Nutzt sich eigentlich Intervallfasten ab, weil Die Frage ist ja, ist es besser, mehrere Tage gar nicht zu essen oder eben diesen niedrigkalorischen Level zu halten, als täglich, sagen wir mal, 14 Stunden nicht zu essen? Was ist besser?
1: Also ich würde da gar nicht in besser oder falsch oder richtig oder gehen, sondern individuell muss hier auch das Zauberwort sein, denn auch Intervallfasten ist nicht für jedermann gleichermaßen gut, wie für die genannten Gruppen, die vielleicht auch eine Migräne haben, diesen Reflux haben. Auch Menschen, die unter einer schweren chronischen Erschöpfung leiden, ist es wirklich empfehlenswert, das Ernährungsintervall, das Fastenintervall, gerade die Fastenzeit nicht zu lang auszureizen. Also es reichen manchmal schon 12, 13 Stunden über Nacht und ein paar Tage lang nichts zu essen. Also das muss man wirklich gucken, ob das für jemanden umsetzbar ist. Ich habe ein paar, ich denke gerade an einen konkreten, einer meiner Top-Triathleten. Das ist aber so ein echter Biohacker Deluxe. Die habe ich ja auch als Patienten bei mir sitzen. Und der hat für sich eine Form des Lebens entwickelt. Ich meine, seine arme Familie, denke ich mir manchmal, der isst einmal, maximal zweimal am Tag. Und das muss dann sogar sehr, sehr, sehr mengenmäßig sehr, sehr viel essen. Und auch da, das darf man einfach nicht auf eigene Faust die Welt herum experimentieren. Also ich habe aber auch Patienten, die, weil sie sehr viele Zeit sehr unregelmäßig gegessen haben, dann unter Umständen auch Gallenblasen-Sludge oder Gallenblasensteine entwickelt haben. Also da macht es einfach auch Sinn, vorher mal zu schauen, die Leber zu untersuchen und jemanden dann solide zu beraten.
3: Eine Hörerin sagt, sie fastet 16:8, also sie fastet 16 Stunden jeden Tag und isst an 8 Stunden oder innerhalb von 8 Stunden und würde gern, um den Stoffwechsel anzuregen, morgens ihren Tag mit warmem Zitronenwasser beginnen. Also weit bevor, also sozusagen innerhalb ihrer 16 Stunden Fastenzeit, unterbricht das die Autophagie, also den positiven Effekt, den ja Fasten hat.
1: Also die Autophagie ist ja ein Faszinosum, wurde ja die Entdeckung mit dem Nobelpreis kürzlich ausgezeichnet. Das heißt, der Körper frisst den eigenen Zellschrott auf. Und

0: Tag, viele, viele Stunden, und fragt sich, ob das nun dem Muskelaufbau zuträglich ist.
1: Das ist eine spannende Frage, weil eigentlich ist in der Fastenzeit ja auch unser Muskel quasi wie so eine Art Nährstoffdepot, aus dem sich der Körper zehrt und ernährt. Und deswegen nimmt auch die Muskelmasse ab. Ich weiß aber, dass es gerade interessante Studien gibt, die sind aber, glaube ich, gerade noch mittendrin, dass man guckt, wie ist denn die Qualität des Muskels. Also man geht im Moment, von dem, was ich als Zwischenergebnis mitbekommen habe, davon aus, dass die Muskelmasse zwar geringer wird, aber die Qualität des Muskels nicht leidet. Und das wäre eine interessante Botschaft. Also wenn es da Neuigkeiten zu gibt, lasse ich die hier gern zu vermelden. Was ich nur aber ganz wichtig finde, Entgiftung ist ja auch schon mal anregbar durch dieses Intervallfasten, das Richtige für sich finden. Aber man kann die körpereigene Entgiftung auch durch so wenige gute Rituale verbessern. Und da bin ich ja auch ein Fan von, ja, wirklich kein Geheimnis, von Löwenzahntee, der die Leber als stärkste Kraft der Entgiftung anregt, von einem Brennnesseltee zum Beispiel, der der Niere hilft. Die Niere hilft ja auch, die Giftstoffe, gerade die über Nacht von der Leber abgebaut werden, dann auszuscheiden. Auch ein Leberwickel. Man kann sich ja auch mal abends, wenn man eine Sendung schaut oder einen Podcast hört, eine kleine Wärmflasche auf die Leber legen, die die Leberentgiftung anzuregen. Und man sollte auch seine Atmungsorgane frei halten, die Nase, dass die gut Luft kriegt, dass wir einfach Giftstoffe besser atmen können. Aber das große Thema, was auch ist, wir sollten auch immer hinterfragen, was schmieren wir uns den ganzen Tag oder überhaupt auf die Haut? Ich meine, die Haut hat Quadratmeter Fläche. Und wenn man weiß, dass schon eine quasi kirschkerngroße Menge von Creme, also Hormonersatztherapie über Creme, den gesamten Hormonspiegel beeinflusst, dann muss man sich gedanklich einfach mal vorstellen, wenn man sich händeweise, literweise Cremes auf die Haut, ja, tut. Ich wollte jetzt nicht sagen schmiert, wie ein Brot schmieren. Das muss der Körper auch alles loswerden. Hier möchte ich einen Impuls setzen, dass man das hinterfragt. Was sind das für Qualitäten? Also da ist je natürlicher, umso besser.
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1: Ich bin Thomas Brockt. Bundeskanzler Merz hat zu mehr Optimismus und Zuversicht aufgerufen. Nach der Kabinettsklausur in Brandenburg habe die Regierung ein Zukunftsbild für Deutschland entworfen. Merz forderte, den weit verbreiteten Missmut abzuschütteln, der das Land seit langem lähme.
2: Wir sind und bleiben das Land der Macher und Erfinder, sagt Merz. Und auch mit der Wirtschaft werde es bis Jahresende wieder bergauf gehen, versprach er. Nach dem brütenden Sommer betonte er, er habe auch das Thema Hitzeschutz auf dem Schirm. Mehr Geld dafür will er aber nicht locker machen. Vor einem schwierigen Herbst mit Reformen und Landtagswahlen ging es bei der Klausur vor allem aber auch um eines: gut zu performen, Geschlossenheit zu demonstrieren. Claudia Wächter, Nachrichtenredaktion.
1: Eine heftige Sturzflut in der Grenzregion zwischen Nepal und China hat zahlreiche Menschen getötet und verheerende Schäden angerichtet. Die Zahl der Todesopfer in der Gebirgsregion in Nepal ist auf mindestens 157 gestiegen. China meldete für sich eine Zahl von mindestens 3 Toten. Hunderte Menschen werden noch vermisst, darunter auch Touristen aus Deutschland. Die genaue Ursache für die Sturzflut ist noch unklar. Die geplante Zuckersteuer soll nicht auf zuckerfreie Light- und Zero-Getränke ausgeweitet werden. Das hat Finanzminister Klingbeil klargestellt. Er reagierte damit auf ein bekannt gewordenes Papier aus seinem Ministerium.
3: Die Steuer auf gezuckerte Getränke soll im nächsten Jahr kommen. In Großbritannien gibt es sie bereits. Damit sollen vor allem Kinder vor Produkten geschützt werden, die der Gesundheit schaden. Wie genau die Steuer umgesetzt wird, beraten gerade die Ministerien. Hier soll es auch keine Denkverbote geben, sagt Finanzminister Klingbeil. Doch die Idee, auch Zero-Getränke oder Hafermilch zu besteuern, werde er nicht umsetzen. Die Union ist generell skeptisch, wird die Zuckersteuer aber wohl mittragen. Thomas Bremser, Redaktion.
1: Der frühere Tatortkommissar Andreas Hoppe ist im Alter von 66 Jahren gestorben. Nach Angaben seiner Agentur starb der Schauspieler bereits am 17. August unerwartet. Hoppe spielte von 1996 bis 2018 den Kommissar Mario Kopper im Ludwigshafener Tatort und war in 57 Folgen an der Seite von Ulrike Volkerts zu sehen. Volkerts zeigte sich tief erschüttert und erinnerte an ihre jahrzehntelange Zusammenarbeit und Freundschaft.

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0: und Flöcki.
1: Wann den letzten Kaffee trinken, damit wir nachts...
2: Stopp. Jetzt nicht.
1: Trotzdem gut schlafen können. Es gibt eine ganz exakte Uhrzeit.
2: Nee, das ist zu früh.
1: Die Minute genau.
2: Das ist zu spät.
1: Die genaue Uhrzeit gleich bei uns.
3: Und wir haben wahnsinnig gute Nachrichten zu der Geschichte, die uns dieses Jahr wohl mit am meisten bewegt hat. Herzkind Kado.
1: Ja, er darf ab sofort zweimal im Jahr Geburtstag feiern. Auch diese Geschichte gleich bei uns.
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1: Ich bin Thomas Brock. Die Zahl der Todesopfer nach der heftigen Sturzflut in einer Gebirgsregion von Nepal ist auf mindestens 157 gestiegen. Das teilte die Polizei des Landes mit. Hunderte Menschen werden noch vermisst, darunter auch Touristen aus Deutschland.
2: Bilder des nepalesischen Fernsehens und Videos in den sozialen Medien zeigten, wie zahlreiche Häuser und Wasserkraftanlagen zerstört, Brücken weggespült und Dörfer und Straßen überflutet wurden. Auch China meldete Tote und Vermisste im Südwesten Tibets. China entsandte demnach zahlreiche Rettungskräfte mit schwerem Gerät in das Gebiet und rief eine erhöhte Katastrophenwarnstufe aus. Unklar war zunächst, was die Sturzflut ausgelöst hat. Nicht ausgeschlossen wurde, dass ein sogenannter Gletscherseeausbruch dazu geführt haben könnte. Dirk Oddadeli.
1: Bundeskanzler Merz will die geplante Rentenreform trotz Widerstands aus der eigenen Partei ohne größere Änderungen durchsetzen. Nach der Kabinettsklausur in Neu-Hardenberg wies er die Forderungen dreier ostdeutscher CDU-Ministerpräsidenten zurück, die abschlagsfreie Frührente nach 45 Beitragsjahren beizubehalten. Ausnahmen stellte er nur für Härtefälle in Aussicht. Mecklenburg-Vorpommerns Ministerpräsidentin Schwesig widersprach und betonte, der Kanzler entscheide über die Reform nicht allein. Angesichts des Spardrucks bei Volkswagen soll es auch im Management spürbare Einschnitte geben. Man schaue dort genau hin und baue ein Viertel der Stellen ab. Das sagte Konzernchef Blume bei einer Betriebsversammlung in Emden.
3: In Emden begründete Blume den Sparkurs vor allem mit dem hohen finanziellen Aufwand. Die Arbeitskosten seien mehr als doppelt so hoch wie an vergleichbaren europäischen Standorten. Auch die Fabrikkosten lägen deutlich höher. Werksschließungen wolle man zwar vermeiden, entschieden sei aber noch nichts. In Zwickau demonstrierten unterdessen Beschäftigte von VW und Zulieferern für die Zukunft des Werks. Der Betriebsrat wirft Blume vor, die Belegschaften über seine Pläne nicht ausreichend zu informieren. Thomas Bleski, Nachrichtenredaktion.
1: Der britische Schauspieler Tim Curry ist im Alter von 80 Jahren gestorben. Das berichten mehrere Medien unter Berufung auf seine Managerin. Weltweit bekannt wurde Curry als Frankenfurter in der Rocky Horror Picture Show. Daneben spielte er in mehr als 30 Filmen, häufig Bösewichte, und feierte auch am Broadway Erfolge. Nach einem Schlaganfall 2012 war Curry teilweise gelähmt, arbeitete aber weiter als Sprecher.

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1: Ich bin Thomas Brock. Die Zahl der Todesopfer nach der heftigen Sturzflut in einer Gebirgsregion von Nepal ist auf mindestens 157 gestiegen. Hunderte Menschen werden noch vermisst, darunter auch viele Touristen. Die Wasser- und Schlammmassen richteten große Zerstörungen in Orten entlang eines Flusses an, der im Hochland von Tibet entspringt und die nepalesische Provinz Bagmati durchfließt. Auch in China kamen Menschen ums Leben. Die genaue Ursache für die Sturzflut ist noch unklar. Bundeskanzler Merz will die Rentenreform wie geplant umsetzen, trotz heftiger Kritik einiger CDU-Regierungschefs im Osten. Nach der Kabinettsklausur in Neu-Hardenberg hat Merz gleichzeitig alle zu mehr Zuversicht und Optimismus aufgerufen.
2: Positive Signale sieht Merz bereits. Die Wirtschaft wachse nämlich wieder. Auf jeden Fall wird die Regierung ihr Reformpaket durchziehen. Ein Machtwort gab es nicht nur im Rentenstreit. Auch eine Zuckersteuer auf Zero-Getränke soll es nicht geben. Aber auch nicht mehr Geld für Hitzeschutz. Tatkraft, Geschlossenheit und gute Laune demonstriert die Koalition. Denn deren Umfragewerte sind weiter im Keller. Claudia Wächter, Nachrichtenredaktion.
1: Der aus der Rocky Horror Picture Show bekannte britische Schauspieler Tim Curry ist tot. Er starb im Alter von 80 Jahren. Das berichten mehrere Medien unter Berufung auf seine Managerin.
3: Ein außerirdischer Wissenschaftler in Frauenkleidern. Mit der Rolle des Dr. Frankenfurter machte sich Tim Curry unsterblich. Das Musical Rocky Horror Show sorgte Anfang der 70er im konservativen Großbritannien für mächtig Wirbel. Der Film dazu ist Kult. Auch in den 90ern sorgte Curry für eine Filmfigur, die keiner vergisst. Den bösen Clown Pennywise in der Stephen King-Verfilmung S. 2012 erlitt der Brite einen Schlaganfall und saß danach im Rollstuhl. Im vergangenen Jahr veröffentlichte er seine Autobiografie. Thomas Bremser, Redaktion.
1: In der französischen Stadt Caen ist ein Fahrer mit seinem Auto Medienberichten zufolge nach einem Streit in eine Menschenmenge gerast. Der Vorfall ereignete sich am späten Abend an einer Bushaltestelle in der Nähe des Bahnhofs. Mindestens ein Mensch soll zu Tode gekommen sein. Es gab 10 Verletzte. Die Polizei habe einen Verdächtigen festgenommen, hieß es. Die Stadt Caen liegt in der Normandie nahe der Atlantikküste.
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5: Kurz vor 5 mit Sabrina für Tiziana, die diese Woche flittert. Wann den letzten Kaffee trinken, damit wir nachts trotzdem gut schlafen können?
6: Naja, jetzt um die Uhrzeit ist es, glaube ich, gefahrlos. Jetzt kannst du Kaffee trinken.
5: Es gibt eine ganz exakte Uhrzeit. Auf die Minute genau, wann wir den letzten Kaffee trinken sollten, verraten wir euch gleich in 5 Minuten. Schönen guten Morgen.
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0: kurz nach fünf. Auch heute rettet uns wieder der Kaffee. Guten Morgen, die Moin Show hier. Sabrina, Verkehrskai.
1: Mit Tee.
0: Ich bin's, der Flücki. Moin. Ja, morgens für viele unentbehrlich, die Tasse Kaffee. Aber wann hört man auf, Kaffee zu trinken, um nachts noch gut zu schlafen?
2: Also ich ja gar nicht. Wenn es nach mir geht, kann das letzte Getränk vorm Schlafengehen noch ein leckerer Kaffee sein.
1: Das ist witzig. Manche können das ja wirklich so ab, auch in anderen Ländern. Also zum Beispiel die Niederländer, die trinken ja rund um die Uhr Kaffee und ich glaube, die ratzen trotzdem ganz gut.
2: Meine Schwägerin dagegen, wenn die nach vier zu mir zu Besuch kommt und ich frage, möchtest du einen Kaffee, ja, sagt sie seit über 20 Jahren, Schatz, wie lange kennen wir uns? Du weißt doch, dass ich nach vier keinen Kaffee mehr trinke.
1: Geht mir genauso inzwischen.
0: Und deine Schwägerin, die hat recht. Also Koffein kann wirklich für einen schlechteren Schlaf sorgen, logisch. Bis zu 45 Minuten fehlen uns dann pro Nacht, wenn wir zu spät noch den Kaffee mit Koffein trinken.
2: Jetzt sag mal die konkrete Uhrzeit. Also ich möchte um 22 Uhr abends ins Bett gehen. Ja. Wann darf ich dann hochoffiziell den letzten Kaffee trinken?
0: 13.12 Uhr.
2: Okay, das ist sehr konkret.
1: Das ist ja noch vorm Kaffee trinken am Nachmittag, was 13, ja klassisch Uhr 15 Uhr wäre.
0: Also, natürlich, wie immer, Forscher haben sich das Ganze angeguckt, haben das ziemlich genau ausgewertet und haben geguckt, okay, wann kriegen die Leute Probleme, abends einzuschlafen? Und die haben festgestellt, du musst den letzten Kaffee vor zu Bett gehen 8 Stunden und 48 Minuten vorher getrunken haben, damit dein Koffeinpegel dann bis abends 22 Uhr wirklich komplett wieder abgebaut ist, wäre das also 13.12 Uhr.
2: Gut, dann haben wir jetzt noch eine Chance, wenn wir aufhören, um 16 Uhr ins Bett zu gehen.
1: Ansonsten, ich hätte Tee für alle da.
2: Ach ja.

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1: Mit ein bisschen Glück erspäht er Ihnen noch den Mond. Heute wirklich ganz besonders, zumindest bei uns hier, war der Mond kugelrund und total rot.
2: Und das ist ja nur der Anfang. Morgen um diese Zeit sind wir ja schon mittendrin in der partiellen Mondfinsternis. Bis zu 93% des Mondes sind morgen bedeckt und ich drücke uns immer noch die Daumen, dass das Wetter mitspielt. Heute haben wir auf jeden Fall einen fantastischen Tag. Heute Morgen so 11 bis 17 Grad, fühlen sich aber kühler an. Sobald die Sonne dazu kommt, gehen die Temperaturen ordentlich rauf. 25 Grad heute nochmal in Cuxhaven. Boah. Bis zu 30 werden es in Seesen.
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4: Ich bin Sandra Meyer, guten Morgen. Bayerns Ministerpräsident Markus Söder kommt heute nach Stade. Es ist sein einziger Niedersachsen-Besuch während des Wahlkampfes. Unter dem Motto Niedersachsen trifft Bayern diskutiert Söder unter anderem mit CDU-Landeschef Sebastian Lechner und Landrat Kai Seefried über die bevorstehende Kommunalwahl. Los geht's im Stadeum um 17 Uhr. Und die Obstbäume hängen derzeit voll mit Äpfeln, Birnen und Pflaumen. Die Stadt Lüneburg ruft Bürger jetzt auf, sich an den städtischen Obstbäumen zu bedienen.
5: Wer etwa in der Nähe der Streuobstwiesen in Volgershall und Kaltenmoor oder im Hof der Jugendbücherei unterwegs ist, darf das Obst pflücken oder unten liegende Äpfel und Birnen mitnehmen. Dann verdirbt nichts und die Mitarbeiter der Grünpflege haben weniger mit Aufsammeln und Entsorgen zu tun. Die Stadt bittet aber darum, nicht in die Bäume zu klettern. Das ist nämlich aus Sicherheitsgründen verboten. Hannes Westermann, Regionalredaktion.
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Bei Jade steht der Blitzeranhänger in der Außendeicher Straße und in Walsrode auf der B209 Pferdener Straße bei Famila.

0: Morgen, 5.37 Uhr. Die Antenne Niedersachsen Moin Show. Sabrina, Verkehrskai, ich bin's, der Flücki. An diesem Donnerstag, und da darf man ruhig mal mit Gedanken schon mal so ein bisschen vorausschweifen.
1: Na klar.
0: In Richtung Wochenende.
2: Oh, warte, ich sehe deinen Angstschweiß. Ich weiß, worum es geht.
0: Ja, wir feiern Dorffest bei uns in meinem Heimatort in Neuwarnbüchen.
1: Das machen
0: wir.
1: Schön.
0: 10 Jahre lang haben wir es nicht gemacht. Jetzt also geht's wieder los. Und natürlich die, die es organisiert haben, die wollen das auch richtig krachen lassen. Die haben mich gefragt, ob ich morgen den Kommerzabend moderieren kann. Ja. Und ich habe damals gesagt, mit so einem Getränk in der Hand. Ja, logisch.
2: Klar. Kein Problem.
1: Haben wir dir erstmal 3 Bommerlunder eingeschenkt und dann hast du unterschrieben.
0: Macht euch keine Gedanken, lehnt euch zurück.
1: So,
0: genießt.
1: Jetzt das waren deine Worte.
0: Das ist jetzt morgen der Fall. Also morgen geht das los. Und ich habe diese Woche, habe ich mich dann hingesetzt und habe festgestellt, ich habe keine Ahnung, was an so einem Kommerzabend eigentlich gemacht wird. Ich war noch nie auf einem.
1: Ich glaube, das ist eine tolle Chance, dass da mal langweiliger Mist nicht mehr stattfindet. Also, dass Heini Hümmesbüttel seine 83 Mal gehaltene Rede nicht wiederholt, sondern dass da mal ein bisschen frischer Wind reinkommt.
2: Ich weiß nicht. Also so ein Ablauf hat ja auch Tradition. Ne? Begrüßung, Einmarsch, Ehrung, Reden, Musik, Programmpunkte.
0: Ja, war dann nicht so schnell, warte mal. In der Reihenfolge oder denke, ist das variabel?
2: Ich glaube, das Wichtigste ist, dass du von allen die Namen und Funktionen kennst. Denn eins kann ich dir sagen, die falsche Anrede, der falsche Titel ist schlimmer als der falsche Schuss bei so einem Schützenverein.
1: Da stehe ich nämlich nächstes Jahr da und übernehme den Job, den du nicht hingekriegt hast.
2: Du wirst das super machen. Und wir kriegen ja auch immer wieder Tipps von unseren fantastischen Hörern. Andrea schreibt zum Beispiel bei Facebook, die Dorfgeschichte. Die musst du drauf haben. Wie lange gibt's das schon? Wer ist der Schützenkönig mit den meisten Titeln? Wer sagt immer, er redet nicht lang und hat dann einen Monolog von fast 29 Minuten? Bei ihr sei das immer der Leiter des Musikzuges der Feuerwehr. Und natürlich musst du immer den ehren, der das Ganze organisiert hat und wie oft dieses von der Person gemacht wurde. Und das Ganze immer mit dem Augenzwinkern. So schreibt Andrea.
0: Ich habe 2 Fragen vor allem. Erstens, was ziehe ich da an?
2: Ein Kleid.
0: Das ist ja
1: keine große Hilfe. Das muss ich dir jetzt leider mal sagen.
0: Es ist ja an sich ein festlicher Abend und die Eröffnung. Und ja. Klar, die Schützen kommen da in ihren. Wie nennt man das?
2: Uniformen.
0: So?
1: Ich habe ja da nun
0: fängt's ja schon an.
1: Ich habe ja nun keine. Ich glaube, da müssen wir doch tiefer greifen, wenn du das noch nicht mal
2: weißt.
1: Okay,
2: und was ist die 2. Frage, wenn wir deine Klamottenfrage klären?
0: Wie lustig darf das sein? Also wie ernst muss ich das nehmen? Oder fühlen die sich dann auf den Schlips getreten, wenn man jetzt einen Spruch macht über die Schützen?
2: Du machst dich ja nicht über jemanden lustig, sondern du machst dich ja mit denen quasi, also...
0: Vielleicht wart ihr ja mal auf dem Kommerzabend, vielleicht habt ihr mal einen ausgerichtet, vielleicht habt ihr mal einen moderiert, vielleicht habt ihr so einen Geheimtipp für mich hier, so eine Nummer, wo ihr sagt, also als ich dann das Tütü rausgeholt habe, dann lag wirklich das Zelt auf den Boden.
1: Damit machst du nichts verkehrt.
2: Sag ich doch.

0: Tja, überlegt jetzt schon mal ruhig, wo ihr heute eure Mittagspause verbringt.
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2: Die Antwort ist draußen bei diesem Traumwetter. Heute Morgen ist es noch frisch, aber nicht mehr lange. Sobald die Sonne rauskommt, also in einer halben Stunde, wird es schnell wärmer. 25 Grad heute Nachmittag an der Spitze an der Nordsee. Bis zu 30 werden es ganz im Süden von Niedersachsen. Abends erste Schauer und Gewitter. Davon haben wir dann morgen alle mal was.
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4: Ich bin David Büchner. Das Ausmaß der Katastrophe nach der heftigen Sturzflut in der Grenzregion zwischen Nepal und Tibet wird nun langsam klarer. Chinesische Behörden sprechen inzwischen von mehr als 550 Vermissten. Auch in Nepal werden hunderte Menschen vermisst, auch deutsche Touristen. Bislang ist von mehr als 160 Toten die Rede.
5: Die Bilder der Flutkatastrophe sind dramatisch. Braune Sturzbäche aus Geröll reißen ganze Brücken weg und lassen Ortschaften im Schlamm versinken. Die Helfer kommen in dem entlegenen Gebiet deshalb nur schwer voran. Chinas Staatsfernsehen berichtete von einer 1,5 Meter dicken Schlammwand, die den Helfern den Weg zu einem überspülten Grenzposten in Tibet erschwert. Wie es zu der Katastrophe kam, ist noch unklar. Vermutet wird bislang ein Gletschersturz als Auslöser. Aus Peking, Johannes Neudecker.
4: Rente, Steuern, Krankschreibungen. In den kommenden Wochen haben die Bundestagsfraktionen von Union und SPD große Reformvorhaben auf dem Tisch. In Münster wollen sich die Fraktionsspitzen in den nächsten Tagen bei einer Klausur auf diese Arbeit einschwören. Das Ziel? Eine gemeinsame Linie finden, die zuletzt teilweise verloren ging. Es wird gerade viel über Verbote für Jugendliche in den sozialen Medien diskutiert. Eine Umfrage der Technikerkrankenkasse unter 12- bis 17-Jährigen zeigt nun, die Hälfte der Jugendlichen selbst ist für Altersgrenzen bei Social Media.
6: Die Hälfte der Jugendlichen, die für eine Altersgrenze sind, plädiert im Schnitt für ein Verbot unter 14. In der Umfrage sagen auch 4 von 5 Jugendlichen, Social Media täte ihnen gut, 15% finden aber, die Nutzung tue ihnen nicht gut. Die meisten, über 70%, wollen mit Social Media einfach Spaß haben zum Zeitvertreib. Gut 60% nutzen es, um Kontakt mit Freunden zu halten. Gut 40% holen sich Inspiration für Sport, Reisen oder Essen. Knapp 40% folgen dabei Influencern. Ronny Thorau, Nachrichtenredaktion.
4: Wärmepumpe statt Ölheizung, Elektroauto statt Verbrenner. In Deutschland wollen wieder mehr Menschen privat in den Klimaschutz investieren. Das zeigt das jährliche Energiewendebarometer der Förderbank KfW. 2/3 der Haushalte sind demnach bereit zu handeln. Der mehrjährige Abwärtstrend ist damit gestoppt.
0: 3:06, gute Nachrichten. Der Antenne Niedersachsen Stau- und Blitzer-Service. Noch ist alles frei, Verkehrskreis.
7: Das läuft noch ganz prima. Wir haben einen kleinen Helfereinsatz auf der A2 Hannover Richtung Dortmund. Da hat es einen Liegenbleiber gegeben zwischen Kohlenfeld und Bad Nennendorf, aber ihr kommt dran vorbei. Die ersten Blitzer heute früh. Im Kreis Diepholz ist der schwarze Blitzeranhänger draußen in Sturbaum, Ortsteil von Stur, in Richtung Brinkum eingemessen. Im Wendland steht ein Blitzeranhänger in Sarchem in Richtung Hitzacker. Und im Kreis Wesermarsch der Blitzeranhänger, der Bernd ist wieder draußen. Jade in der Außendeicher Straße.
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0: 6:02, Sabrina ist mit dabei für Tiziana.
2: Moin.
0: Die müsste mittlerweile voll in den Flitterwochen sein, ne?
2: Ich glaube, die schläft jetzt und wird sich gleich mal so richtig den Teller beim Frühstück voll machen.
0: Leidenswert. Verkehrskai ist mit dabei.
7: Guten Morgen.
0: Und ich bin's, der Flicky. Wir haben gleich eine Frau bei uns in der Show, die heute Abend den Kanzler trifft. Und wir haben den Mann, der sich mit dem Highlight der Woche so gut auskennt, wie wohl kaum ein anderer hier bei uns in Niedersachsen. Spannende Viertelstunde. Jetzt aber erstmal Britney Spears und aktueller Lieblingshit Magnetic. Guten Morgen.
7: Morgen.

0: Britney Spears, Baby One More Time, die 90er hier bei uns bei Antenne Niedersachsen.
1: Iconic.
0: 4:06, schön, dass ihr mit dabei seid, hier in der Moin Show mit Sabrina, Verkehrskai und Flücki.
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0: Und wie jeden Morgen gucken wir immer, welche Themen trenden gerade, was wird besonders häufig geklickt. Olivia Jones. Kann man sagen, Deutschlands bekannteste Drag Queen?
1: Ja. Auf jeden Fall. Riesenfan von ihr.
0: Also super im Dschungelcamp. Aber wir haben
1: auch schon wieder 13 Jahre her. Ich habe das gerade nachgeguckt.
0: Wahnsinn. Sie ist ja in Springe geboren und dort wird es keinen Olivia Jones Platz geben. Zumindest vorerst nicht.
3: Ach, das sah doch ganz danach aus.
0: Mal ganz vorne angefangen. Es gab eine Umfrage. Da gibt es so einen namenlosen Platz neben dem alten Rathaus.
3: Genau.
0: Und da haben fast 50% der Befragten gesagt, ja, lass uns den doch Olivia Jones Platz nennen.
3: Ja,
0: die ist ja in Springe geboren. Dort aufgewachsen. Warum denn nicht? Allerdings gab es gestern Stress. Einige Ortsratsmitglieder fühlten sich ein bisschen auf den Schlips getreten, denn es gab wohl ein Treffen mit Olivia Jones und ihrem Management im Vorfeld und da waren die nicht mit dabei. Und dann haben die gesagt, nee, also wenn wir nicht dabei sind, dann können wir natürlich auch hier nicht abstimmen.
1: Wenn ich nicht zu deinem Geburtstag kommen kann, darfst du auch nicht zu meinem Geburtstag kommen.
0: Man will nach der Kommunalwahl noch einmal drüber nachdenken.
3: Naja, komm, noch ist
0: Olivia
3: nichts
0: Jones
3: passiert.
0: Im Springer.
3: Zweiter Anlauf und dann steht der Platz.
0: Das könnte auch das Motto für Bundeskanzler Friedrich Merz sein. Noch ist nichts passiert, zweiter Anlauf.
3: Ja.
0: Wenn es denn einen gibt, heute Abend sehen wir ihn bei RTL. Das Format am Tisch mit Friedrich Merz. 22.15 Uhr mit Pina Atalay. Und Pina, du moderierst das Ganze. Mal ganz schnell, was erwartet uns da heute Abend?
4: Wir holen 4 Bürgerinnen und Bürger an den Tisch mit Friedrich Merz, die täglich mit den großen Fragen und Problemen in diesem Land konfrontiert sind. Es ist ein Unternehmer dabei, Angestellte, Eltern. Es sind Menschen aus Ost- und Westdeutschland, die sich Gedanken um dieses Land machen. Und sie werden dann diskutieren mit dem Bundeskanzler über die anstehende Landtagswahl in Sachsen-Anhalt. Ist die Brandmauer richtig oder sollte die Union mit der AfD zusammenarbeiten? Und es geht auch um die Fragen zu den Reformplänen der Bundesregierung und wie es weitergeht mit Wirtschaft und Arbeitsplätzen. Also alles, was die Menschen im Land beschäftigt.
0: Und der Kanzler weiß von nichts, also weiß nicht, auf wen er da trifft, oder?
4: Ja, also kurz vor den Landtagswahlen in Sachsen-Anhalt und angesichts der Diskussion über Renten- und Gesundheitsreform sind die Themen keine Überraschung für den Bundeskanzler. Da weiß er auch grob, worüber wir reden wollen. Aber wer mit ihm am Tisch sitzt, das weiß er nicht. Also das wird für Friedrich Merz eine Überraschung.
0: Außer er hat jetzt gerade zugehört. Du, Pina, du hast es ja vorher gerade ganz ausführlich erzählt. Hier bei uns, ganz exklusiv, bei Antenne Niedersachsen.
1: Morgen, Friedrich.
0: Schönen guten Morgen um 7:07.

0: Ja, thematisch sind wir da schon auf dem richtigen Weg. Midnight Sky. Miley Cyrus hier bei Antenne Niedersachsen. Schönen guten Morgen um 12 Minuten Morgen. Nach 6. Die Moin-Show.
1: Moin.
0: Sabrina Verkehrskeinflücke hier. Und ja, alle die partielle Sonnenfinsternis, die war gestern. Morgen steht das nächste Himmelsspektakel auf dem Programm. Mhm. Und wir haben uns einen echten Experten in die Show eingeladen. Robert Schumann von der Volkssternwarte Hannover. Moin.
2: Hallo, guten Morgen.
3: Morgen.
1: Jetzt haben wir schon ganz viel über die partielle Mondfinsternis gesprochen. Kannst du uns das nochmal so erklären, dass wir es auch verstehen, was da irgendwie mit Sonne, Erde und Mond passiert?
2: Kann ich sehr gerne machen. Das ist im Prinzip auch relativ einfach. Freitagmorgen stehen die Sonne, der Mond und die Erde ziemlich genau auf einer Linie. Und zwar haben wir dort Vollmond. Von der Erde aus gesehen steht der Mond gegenüber von der Sonne. Und ja, die Erde steht eben dazwischen. Und wie jedes andere Objekt wirft die Erde einen Schatten und der Schatten fällt in diesem Fall auf den Vollmond.
0: Das heißt, wann muss ich draußen stehen? Wann muss ich in den Himmel gucken?
2: Ja, das sind leider etwas unchristliche Uhrzeiten. Also das Ganze beginnt mit der sogenannten Halbschattenphase, die ist sehr unspektakulär. Da gibt es so nur so eine minimale Helligkeitsänderung, die beginnt gegen 3.30 Uhr. Aber richtig interessant wird es dann morgens ab 4.30 Uhr, denn dann taucht der Mond in den sogenannten Kernschatten ein. Wenn man dort auf dem Mond stünde, würde man die Sonne dann gar nicht mehr sehen. Die Erde bedeckt ja die Sonne dort komplett. Und von uns aus hier sieht das aus, als ob der Mond irgendwie angeknabbert wird. Und das geht dann immer weiter und weiter, bis dann um kurz nach 6, so 10 nach 6, die maximale Verfinsterung eingetreten ist. Und dann sind ungefähr 90% des Mondes im Kernschatten. Und das sieht sehr spektakulär aus. Und unser Auge kann diesen Helligkeitsunterschied darstellen. Wir können gleichzeitig diesen dunklen, verschatteten Bereich sehen, aber auch den deutlich helleren außerhalb. Selbst sehr gute Kameras, also wirklich welche für ein paar tausend Euro, schaffen das nicht. Und man muss hinterher mit verschiedenen Bildbearbeitungsprogrammen das irgendwie aufwendig zusammenfügen. Das ist gar nicht mal so leicht, während unser Auge das schafft. Dazu kommt noch was anderes. Diese Beobachtung dieses Erdschattens, der rund ist, ist Jahrtausende alt. Und das ist auch so einer der allerersten Beweise gewesen, dass die Erde tatsächlich eine Kugel ist. Denn bei jeder Mondfinsternis sieht man einen runden Schatten. Das heißt, die Erde muss also eine Kugel sein.
1: Falls sich das noch jemand gefragt hat.
0: Robert, ich habe das verstanden. Also das ist ja Wahnsinn.
1: Cool, oder?
0: Gut, du das erklärt hast. So, und warum eine partielle Mondfinsternis, also das, was wir da morgen früh erleben dürfen, viel besser ist als eine volle Mondfinsternis. Mhm. Das hört ihr um kurz nach 8 hier bei uns bei Antenne Niedersachsen. Schönen guten Morgen. Um Viertel nach 6, Pink für euch. You and your Hemd.

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17: Sabrina hat schon angekündigt, du ziehst dich heute mindestens noch 4-mal um.
18: Mindestens. Heute nochmal alle Lieblings-Sommersachen auftragen. Und ich habe da so ein paar Outfits, die ich gerne nochmal zeigen würde. Also seht mich um 11, um 13 und um 15 Uhr. Also es wird heute nochmal richtig heiß, allerdings erst später. Aktuell liegen die Temperaturen zwischen 11 und 17 Grad und man merkt, die Sonne fehlt. Die kommt ja gleich dazu. Am Nachmittag dann 25 Grad an der Küste, bis zu 30 in Südniedersachsen. Am Abend kann es die ersten Regenschauer und zum Teil auch Gewitter geben. Die begleiten uns morgen dann alle. Aber an morgen wollen wir jetzt noch gar nicht denken.
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19: 6:35, ich bin Alena Triebold. Guten Morgen. Die Zahl der Toten nach einer heftigen Sturzflut im Himalaya-Gebirge ist auf über 160 gestiegen. Hunderte Menschen werden noch vermisst, darunter sollen auch 8 Deutsche sein. Die Flutwelle hatte komplette Ortschaften und Brücken mitgerissen. Das ist nochmal gut gegangen. Mit der Kartoffelernte ist ein Blindgänger aus dem Zweiten Weltkrieg in einen landwirtschaftlichen Betrieb in Ankum im Kreis Osnabrück gelangt. Erst auf dem Förderband soll die Bombe laut Polizei entdeckt worden sein. Experten haben sie dann auf einem Feld kontrolliert gesprengt. Die Fußballerinnen des VfL Wolfsburg haben gute Chancen, auch diese Saison wieder in der Champions League zu spielen. Das Quali-Spiel gegen Inter Mailand haben die Wölfinnen mit 2:0 schon mal gewonnen. Und jetzt mehr aus eurer Region.
18: Ich bin Sandra Meyer. Guten Morgen. Die Gemeinde Fassberg im Kreis Celle feiert heute gleich zwei Jubiläen. Vor 70 Jahren hat die Royal Air Force den Fliegerhorst an die neue deutsche Luftwaffe übergeben. Und der letzte Luftbrückenflug nach Berlin jährt sich zum 77. Mal. Und das soll gefeiert werden, unter anderem mit einer Gedenkfeier auf dem Platz der Luftbrücke. Niedersachsens Ministerpräsident Olaf Lies legt in Stade den Grundstein für ein neues Wohnquartier. 68 Wohneinheiten sollen an der Yorker Straße, Ecke Hirschberger Straße entstehen. Dabei werden serielles Bauen mit den Anforderungen von Kommunen und sozialem Wohnungsbau kombiniert. Und am Sonntag endet in Neu-Wulmsdorf die Freibadsaison und die Bilanz ist positiv. Zwischen Juni und August sind mehr als 35.500 Badegäste gekommen. Im Vorjahr waren es rund 20.000.
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17: 4 Minuten vor 6:30. Der Antenne Niedersachsen Stau- und Blitzerservice. Ja, geht los. Der Stau an der Weserbrücke, Verkehrskai.
2: In beiden Richtungen. A1 Bremen Richtung Osnabrück. Der Baustellenstau ab Oppusen-Mahndorf. Da haben wir die ersten 11 Minuten. Und in der Gegenrichtung Stau ab Brenkum. Und das ist dann in Richtung Hamburg. 12 Minuten in der Echtzeitmessung. Guten Morgen auch auf die A30. Bei euch hat es sich eben geknubbelt. Das ist die Umfahrung Bad Dönhausen. A30 in Richtung Osnabrück. Zwischen Dehme und Gofeld. 1 Kilometer der Stau, 18 Minuten mehr. Die neuesten Blitzer im Radar. Wir haben auf der B209 in Walsrode Blitzeranhänger auf der Pferdener Straße. Das ist in der Nähe von Farmila. Und im Kreis Wesermarsch blitzen sie in Jade in der Außendeicher Straße.
17: Wann trinke ich den letzten Kaffee des Tages, damit ich nachts trotzdem noch gut schlafen kann? Eine Frage, die wir uns wahrscheinlich alle irgendwann mal gestellt haben. Und es gibt eine ganz konkrete Antwort. Also wirklich eine Uhrzeit mit Minutenangabe.
18: Wirklich mit genauer Minutenangabe.
17: Gleich bei uns in einer guten Viertelstunde. Schönen guten Morgen.
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0: Hätte ich nicht gedacht, dass mich das so nervös macht. 6.33 Uhr, hier ist Antenne Niedersachsen, die Moin Show. Sabrina Verkerska und ich bin's, der Flücki.
1: Moin.
0: Durfte ja in meinem Leben schon vieles moderieren. Mhm. Die Moin Show hier, Stars for Free, vor über 15.000 Menschen in Osnabrück. Die Eröffnung zum Tag der Niedersachsen.
2: Mhm.
0: Aber das, was jetzt am Wochenende ansteht, macht mich von allem am nervösesten.
1: Ist aber auch nachvollziehbar, weil es ein ganz anderes Publikum sind. Deine Nachbarn, deine Bekannten, die Eltern deiner Freunde.
0: Die Schwiegereltern vielleicht. So, da muss man sich benehmen. Ich darf den Kommerzabend bei mir im Dorf moderieren.
2: Wie toll.
0: Am Freitag.
2: Ritterschlag.
0: Gefeiert, Dorffest, Schützenfest.
2: Ja.
1: Ich als Stadtkind musste mir erstmal erklären lassen, was das überhaupt ist.
0: Und das ist mein Problem. Ich war noch nie auf einem. Jetzt muss ich was moderieren, was ich noch nie erlebt habe. Und deswegen brauche ich heute so ein bisschen eure Unterstützung, mal eure Expertise. Peter vom uniformierten Schützenkorps Gifhorn ist bei uns in der Show. Moin.
3: Oh, hallo, guten Morgen.
2: Guten Morgen.
0: Schön, dass du so früh schon Zeit für uns hast.
3: Oh, das passt sich heute tatsächlich mal gut.
0: Ja, du hast dir seit Wochen vorgenommen, heute mal früh aufzustehen.
3: Naja, sagen wir mal so, ich habe nachher noch einen Termin und da ist es unproblematischer.
0: Kannst du mal kurz sagen, was ist das Besondere, auf was muss ich da achten?
3: Die erste Frage ist ja letztlich, welcher Anlass?
0: 10 Jahre lang gab es kein Dorffest, kein Dorf- und Schützenfest und jetzt legen wir wieder los bei uns. Und das ist wahrscheinlich dann der Anlass.
3: Ah ja, okay, gut. Wenn du jetzt moderierst, ist natürlich auch die Thematik, du machst einen kleinen Spagat. Will heißen, einmal, wer neu dabei ist, den musst du so ein bisschen einfangen mit dem, was mal gewesen war. Und die Alten, da musst du wieder aufpassen, dass du wieder nichts Falsches sagst. Und langweilen darfst du die auch wieder nicht.
0: Das ist wie eine tägliche Sendung bei uns. Ist dir irgendwas in Erinnerung geblieben, was besonders witzig war, was besonders gut angekommen ist, was ich vielleicht so einfach übernehmen kann?
3: Was sicherlich gut ankommt, ist, denke ich mal, wenn man irgendwelche damaligen Anekdoten irgendwo bringen kann, die in den damaligen Dorfveranstaltungen gewesen sind.
0: Ich habe damals, das ist schon ein bisschen länger als 10 Jahre her, ich glaube, das erste Mal Kontakt mit Alkohol gehabt auf unserem Dorf in Schützenfest.
1: Ach, damit holst du aber einige ab, wenn du die Geschichte erzählst.
2: Hör mal.
0: Peter, aber danke dir, du hast mich schon mal auf die richtige Fährte gebracht.
3: Gerne, ein Vergnügen, ja.
0: Und dann viel Erfolg bei deinem Termin heute Morgen.
3: Ja, naja, Zahnarzt-Termin.
1: Ja. Ach, sag doch sowas nicht.
4: Moin.
2: Moin.
4: Moin.
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0: Wow, oder?
1: Ja.
2: Ja, dann trennen sich Spreu und Weizen gerade.
1: Gut, dass die beruflich Wahnsinn. Was mit Singen macht.
0: Das würde ich auch sagen. Die on this Hill, ein Gedicht für euch um 6.39 Uhr bei Antenne Niedersachsen. Mit der Moin Show geht's rein in diesen Donnerstag. Und wann trinkt ihr den letzten Kaffee, damit ihr abends trotzdem gut ins Bett kommt und auch gleich einschlafen könnt?
2: Das ist gar nicht so einfach. Nee. Ich habe das nämlich gemerkt, wenn ich irgendwie, der Nachmittagskaffee, das ist für mich schon gar nichts mehr. Mit früher schlafen gehen oder so, dann liegst du da, sparst dir schon den Tatort und denkst, warum schlafe ich denn trotzdem nicht ein?
1: Ich ernähre mich ja quasi von Kaffee. Ich war so happy, als es damals hieß, nee, man muss dazu nicht immer ein Glas Wasser trinken. Das entzieht doch nicht so viel Wasser, wie man immer gedacht hat. Das war die beste Meldung des Jahrtausends für mich, weil ich kann mich jetzt weiter vom Kaffee ernähren. Für mich kann das das letzte Getränk des Abends sein. Das macht mir gar nichts.
0: Angenommen, ihr wollt um 22 Uhr ins Bett gehen und dann auch gleich einschlafen, dann haben jetzt schlaue Menschen herausgefunden, dann dürft ihr den letzten Kaffee um 13.12 Uhr trinken. 13.12 Uhr.
2: Also nach dem Mittagessen kannst du dir den Espresso nochmal gönnen und das war's dann für heute.
1: Wie ganz Niedersachsen gerade das Handy rausholt und auf 13.11 Uhr stellt, um nochmal ganz schnell einen durchzuziehen.
0: Kaffee, Ausrufezeichen. Nein, die haben das erforscht und haben geguckt, also die Leute, die halt gut einschlafen, wann haben die den letzten Kaffee getrunken, und die sind auf ein erstaunlich genaues Ergebnis gekommen. 8 Stunden und 48 Minuten sollten zwischen dem letzten Kaffee und dem Zu-Bett-Gehen liegen. 8 Stunden und 48 Minuten.
1: Das überfordert mich so hart. Ich würde sagen, ich nehme trotzdem abends als letztes Kaffee. Es ist so schwer mit dem Rechnen.
0: Lasst uns lieber über den ersten Kaffee sprechen. Den bitte jetzt gönnen, damit ihr gleich fit seid. Ihr müsst nämlich auf Zack sein. Gleich nach One Republic und Love Runs Out könnte es sein, dass die nächste Einladung für unser Stars for Free am See hier mit dabei ist.
1: Da sagt er könnte. Von wegen. Es ist auf jeden Fall gleich soweit. Also haltet die Antenne Niedersachsen App auf eurem Handy bereit. Tragt euch auf die Liste ein, sobald Michael Schulte euch einlädt. Und dann sehen wir uns am 5. September im Marissa Resort am Dümmer.
2: Wenn ihr auf Zack seid.
0: Ja, alle Infos auch online. Moin.

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0: Rick Astley, Never Gonna Give You Up. Kaum einer verkörpert ja die 80er so wie Rick Astley. Obwohl es gibt ja das Gerücht, Rick Astley und Kylie Minogue seien ein und die gleiche Person.
1: Du warst doch da neulich schon so einer Sache auf der Spur.
0: Ja, aber pass mal auf, Kylie Minogue kennen wir natürlich auch, ne, das hier.
1: Ja, ja.
2: Klingt jetzt nicht so, als wären die Zwillinge.
0: Ja, aber wenn man die ein bisschen pitcht, pass mal auf, wie sie dann klingt, die Kylie.
2: Nein.
1: So, jetzt guckst du.
0: Ja. Also nochmal zum Vergleich, ne? Rick Astley, das Original. Und wenn man den aber ein bisschen schneller abspielt, dann wird aus dem Kylie Minogue, Achtung.
1: Ja.
2: Das pass ich nicht.
0: Ha. Waren Kylie Minogue und Rick Astley jemals auf einem Foto? Auf
1: einem
0: gemeinsamen Foto?
1: Nein.
2: Es gibt eins von 2023, aber nachdem du mir das erzählt hast, glaube ich, ist KI generiert.
0: Alles Fake News.
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1: Ja, die ganze Woche angekündigt, da ist er jetzt heute, der 30 Grad Donnerstag.
2: Ist nur die Frage, warum trägst du dann einen Pullover?
1: Wahrscheinlich habe ich mal wieder nicht richtig zugehört. Vielleicht.
2: Vielleicht, das passt gar nicht zu dir. Aber jetzt mal unter uns, heute Morgen so einen dünnen Pulli oder noch so ein Jäckchen macht sich gar nicht so schlecht. Ab dem Vormittag kann das ja dann weg, also überleg schon mal, was du drunter hast. Sonne satt und Höchstwerte von 25 bis 30 Grad. Heute Abend kann es die ersten Schauer im Westen von Niedersachsen geben. Auch morgen Schauer und Gewitter, Unwetter nicht ausgeschlossen. Aber wisst ihr was, das gucken wir uns morgen genauer an.
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4: 5:07, ich bin Alina Triebold. Guten Morgen. Nach der tödlichen Sturzflut im Himalaya-Gebiet ist die Zahl der Vermissten in Nepal und China auf über 1.300 gestiegen. Das teilten die Behörden vor Ort mit. Bisher sind mindestens 160 Menschen ums Leben gekommen.
5: Die Bilder der Flutkatastrophe sind dramatisch. Braune Sturzbäche aus Geröll reißen ganze Brücken weg und lassen Ortschaften im Schlamm versinken. Die Helfer kommen in dem entlegenen Gebiet deshalb nur schwer voran. Wie es zu der Katastrophe kam, ist noch unklar. Vermutet wird bislang ein Gletschersturz als Auslöser. Johannes Neudecker, Peking.
4: Das ist auch nicht alltäglich. Auf einem Förderband haben Beschäftigte eines landwirtschaftlichen Betriebs in Ankum im Kreis Osnabrück eine Bombe aus dem Zweiten Weltkrieg gefunden. Laut Polizei ist die mit der Kartoffelernte in den Betrieb gekommen und das erstmal völlig unentdeckt. Die Experten des Kampfmittelbeseitigungsdienstes haben das Teil dann auf einem Feld kontrolliert gesprengt. Nach den ersten Betriebsversammlungen bei Volkswagen bleibt die Unsicherheit und die Kritik an einer fehlenden Perspektive wächst. Niedersachsens Ministerpräsident Lies sagte, es ist meine klare Erwartungshaltung an den Vorstand, für ein tragfähiges Zukunftskonzept zu sorgen. Werksschließungen und massenhafte Entlassungen können aus Lies Sicht nicht die Lösung sein. Heute gehen die Betriebsversammlungen in Chemnitz und Dresden weiter, morgen in Salzgitter. Und Babette Büchner hat jetzt die weiteren Meldungen des Morgens.
6: In den kommenden Wochen haben die Bundestagsfraktionen von Union und SPD große Reformvorhaben auf dem Tisch. In Münster wollen sich die Fraktionsspitzen in den nächsten Tagen auf die genaue Ausgestaltung des bereits beschlossenen Reformpakets vorbereiten. In der französischen Stadt Caen ist ein Fahrer mit seinem Auto Medienberichten zufolge nach einem Streit in eine Menschenmenge gerast. Mindestens ein Mensch soll bei dem Angriff gestern Abend getötet worden sein. In Monaco wird heute die Ligaphase der Fußball Champions League ausgelost. Aus Deutschland sind Bayern München, Borussia Dortmund, RB Leipzig und der VfB Stuttgart dabei.
1: 6:53. Der Antenne Niedersachsen Staumblitzer-Service mit Verkehrskai. Guten Morgen.
7: Morgen, Flücki.
1: Du hast den Wildunfall in Lüneburg im Blick?
7: Auf der B4 müsst ihr aufpassen. Das tote Tier liegt noch auf der Fahrbahn zwischen Lüneburg-Kaltenmoor und Lüneburg-Hagen. Damit guten Morgen auf die A1. Wir haben schon Baustellenstau an der Weserbrücke bei Bremen in beiden Richtungen. Zunächst in Richtung Osnabrück. Da geht das bei Uppusen-Mahndorf los. 9 Minuten mehr. Und auf der A1 Osnabrück Richtung Bremen. Da staut das sich an der Weserbrücke ab. Bremen kommt 12 Minuten. Die gleiche Richtung dann weiter nach Hamburg. Da läuft eine Bergung zwischen Maschener Kreuz und Hamburg-Harburg. Und A30 Bad Dönhausen Richtung Osnabrück. Schon dicht zwischen Dehme und Gohfeld. Das ist zwar nur 1 Kilometer Stau, aber 22 Minuten plus. Hier sind die neuesten Blitzer im Radar. Stefan meldet, im Kreis Aurich steht ein Blitzeranhänger in Spitzerfehn beim alten Kompaniehaus an der Mühle. Wir haben einen Blitzer auf der B27 von Basti gemeldet, Kreis Göttingen, zwischen Waake und Ebergötzen. Und in Walsrode Blitzeranhänger B209, Pferdener Straße in der Nähe vom Famila.
3: 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Tiziana, Verkehrskai und Flöcki.
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1: Mit Sabrina für Tiziana in dieser Woche. Tiziana in den Flitterwochen gerade.
2: Moin.
1: Und was ihr vielleicht gar nicht wusstet, klar, wir machen hier jeden Morgen eine Radioshow, aber wir sind auch ein, ja, wir sind so eine Art Anbieter für einmalige Erlebnisse, für Erlebnisgeschenke, für Erinnerungen, für Abenteuer, die man sonst nirgendwo erleben kann.
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1: Vor allem machen wir das for free. So, der Beweis gleich in 5 Minuten. Nach Bon Jovi und Ray Dalton. Moin.
2: Moin. Moin.

0: Bon Jovi um 7:05 heute an diesem 30-Grad-Donnerstag. So ein Wetter bestellen wir jetzt einfach schon mal für in anderthalb Wochen, oder?
1: Oh ja.
0: Das wäre doch nicht schlecht, wenn wir ihn dann hautnah und ganz exklusiv nur für uns erleben dürfen.
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0: Wir laden euch ein am 5. September ins Marissa Resort am Dümmer. Und wir haben jeden Morgen die schöne Aufgabe, euch auf die exklusive Gästeliste setzen zu können.
1: Und jetzt fühlen wir uns so ein bisschen wie, ja, wie so ein Reisebüro. Wir haben jetzt nämlich einen Auftrag. Wir rufen an bei Cyrielle aus Belm im Landkreis Osnabrück. Hoffentlich ist sie schon wach.
0: Rangehen. Ja.
3: Hallo, wenn Sie Ihren Namen und den Grund Ihres Anrufs hinterlassen, sehe ich nach, ob diese Person verfügbar ist.
0: Hier ist die Planungsagentur Antenne Niedersachsen, Abteilung Moin Show.
3: Danke, hier, bleibe in der Leitung.
0: Jetzt bin ich mal gespannt, ob sie uns annimmt.
4: Nina?
0: Ja, Antenne Niedersachsen, die Planungsagentur Moin Show, guten Tag.
4: Hallo, hi.
5: Hallo, guten Tag.
0: Moin.
1: Cyrielle, wir haben gehört, du bekommst Besuch von deinen Mädels.
4: Ja, genau. Eine davon aus Düsseldorf und sie kommt uns im schönen Niedersachsen besuchen.
5: Oh, hast du schon Altbier besorgt für die aus Düsseldorf?
4: Nee, noch nicht.
1: Hast du in der Dorfkneipe gefragt, ob sie die Theke verlängern können? Weil in Düsseldorf hat man ja die längste Theke.
4: Auch noch nicht.
5: Oh.
4: Tatsächlich, ja.
0: Ich unterbreche ungern, aber ihr habt das falsch verstanden. Also es gibt doch gar keinen Grund, dass wir Düsseldorf nachmachen, wenn unsere Highlights doch viel schöner sind.
4: Ja,
0: oder?
4: Eben, das dachte ich nämlich auch. Wie schön der Dümmer ist und so. Dann noch so ein tolles Konzert.
0: Ja, wie toll der Michael Schulte singt.
4: Ja,
0: Niedersachse.
4: Genau.
0: Ja.
4: Ich höre euch immer fleißig bei der Arbeit oder morgens beim Fertigmachen und dann habe ich gedacht, das wäre doch was für unseren Mädelsabend.
0: Wollen wir die Freundin aus Düsseldorf mal so richtig neidisch machen?
4: Ja.
0: Wollen wir der mal so richtig zeigen, wo der Hammer hängt?
4: Ja.
0: Wollen wir der mal zeigen, wie wir in Niedersachsen hier feiern?
4: Bitte.
0: Ja, das Altbier und längste Theke. Dümmersee und Michael Schulte, wir setzen euch auf die Gästeliste.
4: Super, vielen lieben Dank. Da freuen wir uns riesig. Das wird eine mega Überraschung. Wir werden da auf jeden Fall richtig Spaß haben.
5: Das stimmt.
1: Davon gehen wir fest aus. Und wenn ihr jetzt denkt, hey, warte mal, das können die für mich auch mal machen, kein Problem. Nächste Einladung bei uns im Programm gibt es schon in der nächsten Stunde. Alle Infos kriegt ihr jetzt schon in der Antenne Niedersachsen App. Und hier ist er jetzt.
0: Der Michael, der Schulte. 7:08. Schönen guten Morgen, hier ist Antenne Niedersachsen.
1: Moin.

0: 13 Minuten nach 7, der erste Kaffee, der erste Blick aufs Handy. Machen wir für euch heute Morgen die Moin Show hier. Sabrina Verkehrskein Flücki.
1: Moin. Das checkt Niedersachsen.
0: Und das ist eine Geschichte, die wirklich gerade auf vielen Handys aufploppt. Die Nachricht des Tages und auch schon bei uns in den Nachrichten zu hören. Stellt euch mal vor, ihr arbeitet ganz normal, nichts ahnt und auf einmal liegt da ein Weltkriegsblindgänger vor euch. Passiert ist das gestern in einem landwirtschaftlichen Betrieb im Kreis Osnabrück. Alena Tribold aus den Antennen Niedersachsen Nachrichten. Wir starten mal mit dem Allerwichtigsten. Niemandem ist etwas passiert.
2: Ja, genau. Also es ist nochmal glimpflich ausgegangen, kann man sagen. Mit ganz vielen Kartoffeln ist dieser Blindgänger wohl in den Betrieb gelangt. Laut Polizei wurde der so von der Erntemaschine aufgenommen, lief dann sogar durch die Sortier- und Waschanlage. Und auf dem Förderband haben Beschäftigte das Teil dann bemerkt und die Polizei gerufen. Der Kampfmittelbeseitigungsdienst ist dann angerückt und hat die etwa 40 cm große Splitterbombe auf einem Feld kontrolliert gesprengt.
0: Wahnsinnsgeschichte. Und was trendet noch? Und zwar Australien. Australien verbietet nämlich jetzt KI-Musik in den Charts.
3: Ja, das ist jetzt quasi die Notbremse, auf die viele Künstler warten. Songs, die überwiegend oder komplett von der künstlichen Intelligenz erzeugt wurden, die dürfen nicht mehr in die offiziellen Charts. Es gibt auch einen Anlass, nämlich das KI-gestützte Cover von Madonnas Like a Prayer.
0: Klingt nicht schlecht, ne?
3: Ja, aber auch nicht wie Madonna.
4: Ja gut, nee, aber darum geht's ja nicht.
0: Aber es ist leider halt zu 100% von der KI erstellt.
4: Das ist es.
3: So. Und das ist nicht in Ordnung, weil wenn du eine Idee hast und diese verkaufst, dann musst du dafür irgendwie auch entlohnt werden. Und es kann nicht sein, dass du jetzt sagst so, hier liebes Internet, mach das mal für mich. Und dann läuft sowas einfach in den Charts. Also sagt Australien, das machen wir jetzt nicht mehr. Ihr dürft KI als Werkzeug benutzen, ihr dürft es also zum Feintunen benutzen, aber eben nicht komplett. Das ist jetzt vorbei.
0: Okay, dann würde ich sagen, gehen wir jetzt mal auf Nummer sicher und greifen mal in die 90er-Kiste.
4: Da 1991 gemacht.
0: Ja, da war noch nichts mit KI. So. Roxette hier für euch. Fading like a flower. Guten Morgen.
3: Moin.

0: 7:21.
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4: 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Auf der A1 Verkehrskai liegt eine verlorene Dachlatte, ne?
5: Genauso hat sich der Alarmanruf gerade bei der Autobahnmeisterei angehört. Und da sind Helfer jetzt schon draußen, die kümmern sich drum. A1 Vorsicht zwischen Greven und Münster Nord ist das. Gleich die komplette Übersicht, auch mit der Staubildung A27 nach den Nachrichten.
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4: Also wer die Badehose schon eingepackt hat, der ist nach Feierabend dann schneller im Freibad.
23: Ja, altes niedersächsisches Sprichwort. Wichtig ist nur, man muss die Sachen auch mitnehmen. Also wenn sie neben der Tür stehen bleiben, dann ist das so semi-erfolgreich. Heute gibt es den letzten hochsommerlichen Tag bei uns in Niedersachsen. Und der wird genauso, wie ihr ihn euch vorstellt, mit 25 bis 30 Grad in der Spitze und richtig viel Sonnenschein. So ab 20, 21 Uhr kann es im Westen so ersten Regen und Gewitter geben. Morgen haben wir alle was davon, aber da kümmern wir uns erst morgen drum.
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24: 7:35, ich bin Alena Tribold. Guten Morgen. Nach der verheerenden Sturzflut im Himalaya-Gebiet wird das wirkliche Ausmaß erst nach und nach klar. Die Behörden sprechen derzeit von mindestens 160 Toten. Allerdings werden in Nepal und China mehr als 1.300 Menschen vermisst. Die heftige Flutwelle hatte gestern ganze Dörfer einfach mitgerissen. Bei Volkswagen gehen die Betriebsversammlungen heute in Sachsen weiter. Morgen folgt dann Salzgitter. Für große Klarheit haben die Veranstaltungen der vergangenen Tage bisher nicht gesorgt. Noch immer ist unklar, wie die geplanten Sparpläne des Vorstands konkret aussehen sollen. Eines der größten Volksfeste in Südniedersachsen, die Lutherwiesen in Bad Lauterberg, fallen dieses Jahr aus. Und zwar aus persönlichen Gründen des Veranstalters. Alle, die schon ein Ticket haben, bekommen das Geld zurück, heißt es. Und jetzt mehr aus eurer Region.
0: Ich bin Sandra Mayer. Guten Morgen. Bayerns Ministerpräsident Markus Söder kommt heute nach Stade. Es ist sein einziger Niedersachsen-Besuch während des Wahlkampfes. Unter dem Motto Niedersachsen trifft Bayern diskutiert Söder unter anderem mit CDU-Landeschef Sebastian Lechner und Landrat Kai Seefried über die bevorstehende Kommunalwahl. Los geht's im Stadeum um 17 Uhr. Und die Obstbäume hängen derzeit voll mit Äpfeln, Birnen und Pflaumen. Die Stadt Lüneburg ruft Bürger jetzt auf, sich an den städtischen Obstbäumen zu bedienen.
8: Wer etwa in der Nähe der Streuobstwiesen in Volgershall und Kaltenmoor oder im Hof der Jugendbücherei unterwegs ist, darf das Obst pflücken oder unten liegende Äpfel und Birnen mitnehmen. Dann verdirbt nichts und die Mitarbeiter der Grünpflege haben weniger mit Aufsammeln und Entsorgen zu tun. Die Stadt bittet aber darum, nicht in die Bäume zu klettern. Das ist nämlich aus Sicherheitsgründen verboten. Hannes Westermann, Regionalredaktion.
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4: Der Antenne Niedersachsen Staumblitzer-Service mit Verkehrskai um 8:03. Es gibt einen neuen Unfall auf der B6.
5: Bitte Vorsicht, das ist Nienburg Richtung Hannover. Die Unfallaufnahme zwischen Neustadt-Bordenau und Frielingen. Guten Morgen auf die A1. Bei euch staut es sich schon seit 2 Stunden an der Weserbrücke. Wir haben Bremen Richtung Osnabrück ab Opusen-Mahndorf. Jetzt 8 Minuten, es wird also ein kleines bisschen weniger. Und Osnabrück Richtung Bremen, die Gegenrichtung. Hier Stau an der Weserbrücke ab Stur 26 Minuten mehr. Die gleiche Strecke dann weiter Bremen Richtung Hamburg am Horster Dreieck, 7 Kilometer stockend, 11 Minuten plus. Auf der A27 ist es voller geworden. Wir messen Baustellenstau in Bremerhaven vor Geestemünde, 9 Minuten mehr. Und A30 Bad Dönhausen Richtung Osnabrück. Hier staut es sich zwischen Bad Dönhausen Ost und Gohfeld, 24 Minuten. Staumelderin Nina ist im Kreis Hildesheim unterwegs, meldet einen Blitzeranhänger, den sie

0: Die Antenne Niedersachsen, moin, schon um 8:08. Schönen Donnerstag wünschen wir euch. Sabrina, heute im Studio. Morgen setzen wir dich an die frische Luft. Verkehrskai ist mit dabei. Ich bin's, der Flücki.
1: Wie, ich mit dabei, mit an die frische Luft, oder wie?
0: Nee, du nicht.
1: Gut.
0: Sabrina aber das aus...
1: Da kann ich mitleben.
0: ...gutem Grund, denn morgen bist du auf dem Kronsberg in Hannover unterwegs, um quasi besten Blick zu haben.
2: Ich habe so Bock auf diese partielle Mondfinsternis. Und natürlich mache ich mir wie alle Sorgen, wie wird denn das Wetter? Ich check jetzt quasi alle 5 Minuten schon mal die Wolkendichte für morgen früh 6 Uhr. Ich finde, das sieht im Moment ganz gut aus.
0: Okay.
2: Und wir haben ja zum Glück heute einen Fachmann an unserer Seite, Robert Schumann von der Volkssternwarte Hannover. Und du hast uns ja vorhin schon erzählt, dass unsere Augen das Spektakel richtig gut verfolgen können. Viel besser als so eine teure Kamera.
0: Ja, und vor allem, du sagst ja auch, eine partielle Mondfinsternis ist sogar schöner als eine volle Mondfinsternis. Warum?
3: Warum? Der Mond ist dort nicht einfach weg im Schatten. Die Erde hat ja eine Atmosphäre. Und unsere Atmosphäre streut das Sonnenlicht, vor allem das rötliche Sonnenlicht, wird in den Erdschatten hineingestreut. Das heißt, man kann dort so eine rötlich-kupferfarbene Farbe dann auf dem Mond sehen. Am Rand wird die dann so ein bisschen blau. Das ist schon sehr spektakulär, diese Farben. Und das Tolle ist auch, man braucht auch kein Equipment. Man kann das mit bloßem Auge beobachten.
0: Ja.
3: Die nächste vernünftige Mondfinsternis, die gibt es erst an Silvester 2028 wieder.
2: Aber da ist das Timing natürlich fantastisch. Da sind wir ja eh alle vor der Tür.
3: Ist allerdings noch lange vorm Böllern, so gegen 20 Uhr. Und auch da braucht man dann eine gute Horizontsicht Richtung Osten. Das wäre übrigens auch noch ein Punkt. Diese Mondfinsternis macht es uns hier nicht ganz leicht. Zum einen haben wir ja eine schlechte Wettervorhersage. Mhm. Dazu kommt, dass man einen freien Blick Richtung Westen braucht. Dadurch, dass das Ganze sehr knapp vor Monduntergang stattfindet, er ist zwar noch recht hoch um 4.30 Uhr, wenn es beginnt, aber die maximale Verfinsterung kurz nach 6, so 10 nach 6, da ist der Mond nur noch 2 Grad über dem Horizont. Also nur noch so, ich sag mal so 1-2 Finger breit über dem Horizont am ausgestreckten Arm. Das ist wirklich nicht viel. Und wenn da ein Hügel ist oder ein Baum, dann sieht man das schon leider nicht mehr. Also leider nicht so optimale Bedingungen, ähnlich wie bei der Sonnenfinsternis vor 2 Wochen, die ja auch sehr horizontnah unter schlechten Bedingungen stattfand.
2: Also wir müssen an dieser Stelle mal ganz dickes Dankeschön an dich loswerden, Robert. Da hast du uns
3: sehr
2: wirklich
3: gerne
2: eine Menge beigebracht und eine Menge Lust gemacht, dass wir uns da morgen auf jeden Fall mal draußen blicken lassen. Wirst du dich denn morgen auch irgendwo ganz privat hinstellen und hoffen, dass du ein bisschen was mitkriegst?
3: Ich glaube vermutlich leider nicht, auch wenn es mich natürlich interessiert und ich mir das anschaue. So oft gibt es ja eine Mondfinsternis auch nicht. Es sieht leider aus, als ob uns die Wolken da einen Strich durch die Rechnung machen und den Mond versperren werden. Wenn es aber doch noch besser werden sollte, werde ich mich vielleicht doch noch aus den Federn rausquälen und nochmal auf den verfinsterten Mond schauen.
2: Falls es nichts wird, wenn ich ein gutes Foto kriege, dann schicke ich dir.
3: Das wäre super, danke.
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1: Sabrina, ab jetzt gilt, je früher der Tag, desto besser das Niedersachsenwetter.
2: Ne? An der Weser und an der Küste kann es nämlich heute Abend erste Schauer geben. Mag ich noch gar nicht dran denken. Davor, das ist viel wichtiger, wie im Rest von Niedersachsen. Es ist sonnig und heiß. Heute werden es nochmal bis zu 30 Grad. Also wenn ihr heute irgendwie Überstunden abbauen könnt, ich würde es machen.
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4: 8:05, ich bin Alena Tribolsch. Guten Morgen. Eine Weltkriegsbombe hatte unbemerkt die komplette Kartoffelernteanlage eines Bauernhofs in Ankum im Osnabrücker Nordkreis durchlaufen. Sarah Buletta in Osnabrück. Erst auf dem Förderband bemerkten Mitarbeiter den rund 40 cm großen rostigen Gegenstand und riefen die Polizei.
5: Ja, das ist gerade noch mal gut gegangen. Der Kampfmittelräumdienst stellte schnell fest, es handelte sich um eine Splitterbombe, die laut Sprengmeister noch in 20 Metern Entfernung hätte tödlich sein können. Auf einem nahegelegenen Feld sprengten sie den Blindgänger dann kontrolliert. Dafür wurde eine Straße gesperrt und ein Sicherheitsradius von 300 Metern eingerichtet. Einige Anwohner mussten ihre Häuser auch vorübergehend verlassen. Sarah Buletta, Nachrichtenredaktion.
4: Nach der verheerenden Sturzflut im Grenzgebiet zwischen Nepal und China ist die Zahl der Opfer auf über 160 gestiegen. Über 1300 Menschen werden in dem Himalaya-Gebiet auch noch vermisst. Auch hunderte Touristen, hieß es. Johannes Neudecker in Peking. Was weiß man denn bisher über die vermissten Touristen? Es sollen ja auch Deutsche darunter sein.
6: Genau, also laut nepalesischen Angaben sollen 8 Deutsche unter den Vermissten sein. Wie es ihnen geht und wo sie sich befinden, ist allerdings völlig unklar. Laut den Behörden in Nepal sind eine ganze Reihe von Nationalitäten unter den Vermissten. Das Gebiet ist ja sehr beliebt bei Wanderern, aber auch bei Pilgern, die zu einem heiligen Berg nach Tibet wollen.
4: Und die weiteren Meldungen des Morgens hat jetzt Babette Büchner.
7: Die Bundesregierung bereitet eine Steuer auf stark gezuckerte Getränke vor. Eine Umfrage für die deutsche Presseagentur zeigt nun, die Deutschen sind bei dem Thema gespalten. 43% sind dafür, 44% dagegen. Wärmepumpe oder E-Auto? Immer mehr Menschen in Deutschland wollen privat in den Klimaschutz investieren. Laut einer aktuellen Erhebung der Förderbank KfW sind etwa 2/3 der Haushalte dazu bereit. Die japanische Künstlerin Yayoi Kusama ist im Alter von 97 Jahren gestorben. International bekannt wurde Kusama mit ihren Polkadots genannten bunten Punkten.
1: 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Um 8:04 Verkehrskai. Leider neuer Unfall in Hannover auf der B6.
8: Genau, das ist in Hannover Stöcken. Wobei es geht da um eine ganz andere Ausfahrt. B6 Hannover, die Unfallaufnahme im A2-Zubringer. Nämlich zwischen den Zubringern zwischen Herrenhausen und Nordhafen. Bitte Vorsicht da in der Parallelfahrbahn, wo es zu den Einfahrten zur Autobahn geht. Damit guten Morgen auf die A1 Osnabrück Richtung Bremen. Bei euch gleich unser dickster Stau aktuell. Das ist der Baustellenstau an der Weserbrücke. Wir messen ab Stur 59 Minuten mehr. A1 Gegenrichtung, Baustellenstau an der Weserbrücke ab Opusen-Mahndorf, 14 Minuten mehr, das ist dann in Richtung Osnabrück. Auf der A2 Dortmund Richtung Hannover haben wir eine Unfallaufnahme zwischen Bad Nenndorf und Wunstorf-Kuhlenfeld. A7 Hannover Richtung Hamburg, Stau vorm Tunnel ab Hamburg-Hausbruch, 9 Minuten mehr. Auf der A26 im Alten Land hat es einen Unfall gegeben. Die Unfallaufnahme zieht sich etwas. Zwischen Stade Ost und Süd ist das. A27, hier der Baustellenstau in Bremerhaven. Vor Geestemünde 8 Minuten mehr in Richtung Cuxhaven. A28, Oldenburg Richtung Ammerland ab Osternburg 13 Minuten mehr. Und A29 ab Oldenburg Ost sind es 8 Minuten mehr. Die A30, kein Durchkommen in Bad Hönhausen. Wir haben eine Vollsperrung. Ab Bad Hönhausen Ost 20 Minuten mehr vor der Vollsperrung. Und A39 Lüneburg Richtung Hamburg, ab Winsen West 14 Minuten mehr. Letzte Meldung kommt aus Salzgitter. Hier hat es einen Unfall gegeben und deshalb ist die Eisenhüttenstraße voll gesperrt zwischen Tiede und Beddingen, beide Richtungen.
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1: Für Tiziana ist Sabrina mit dabei.
2: Moin.
1: Wir müssen an dieser Stelle sagen, wir waren nicht so erfolgreich. Sabrina, aber zu deiner Verteidigung, auch mit Tiziana waren wir in letzter Zeit nicht so erfolgreich, wenn es darum ging, eure Berufe zu raten. Wir probieren das heute einfach nochmal.
2: Heute sind wir richtig motiviert. Heute geht was.
1: Mit Lara aus Rodenberg. Moin.
10: Moin.
1: Verrat uns bitte mal den Satz, den du während deiner Arbeitszeit am häufigsten sagst.
10: Genau, ich sag ganz oft von wegen, ja, das klingt sehr gut, das nehmen wir erstmal mit und gucken, was wir daraus machen können oder wie wir das umsetzen.
2: Bist du unser Chef?
10: Nee.
1: Sitzt du heimlich auch in unseren Konferenzen, wenn immer die Vorschläge gemacht werden? Wir könnten doch. Und dann kommt immer, ja, das nehmen wir mal mit.
10: Wären wir unbekannt.
1: Okay, wir haben aber viele Ideen. Gleich nochmal 30 Sekunden Zeit für Ja-Nein-Fragen und dann gucken wir mal, ob wir dir auf die Schliche kommen.

0: Tja, nicht nur ihr seid fleißig, wir auch. Hoffentlich.
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0: Unsere Aufgabe ist hier in der Moin Show mit Sabrina Verkehrskai und mir, dem Flücki, herauszufinden, was ihr beruflich macht.
2: Ihr macht es uns aber auch immer ein bisschen schwer. Könnt ihr nicht einfach mal das sein, was wir als erstes raten?
0: Laura aus Rodenberg, moin nochmal.
3: Moin.
0: Du hast gerade schon erzählt, den Satz, den du am häufigsten sagst, das ist nämlich folgender.
3: Ja, das klingt gut. Das nehmen wir erstmal mit und gucken, was wir daraus machen können oder wie wir das umsetzen.
0: Gut, wir haben 30 Sekunden Zeit, jetzt nochmal Ja-Nein-Fragen zu stellen. Und dann geben wir Tipp ab, was du beruflich machst. Die Zeit läuft ab. Jetzt. Das sagst du zu Kunden?
3: Nee.
2: Das sagst du zu Mitarbeitern?
3: Ja.
2: Bist du Pflegedienstleiterin?
3: Nein.
4: Hast du was mit Mode zu tun?
3: Auch nicht.
2: Machst du was im IT-Bereich?
3: Nicht wirklich.
0: Aber geht es da um Ideen?
3: Ja.
2: Ist es vielleicht Social Media?
3: Nein.
0: Irgendwas mit Medien?
3: Nee.
4: Fotografie?
3: Auch nicht.
0: Aber du hast ein Team.
3: In irgendwelche Richtung.
2: Es müssen ja Prozesse sein, die verbessert werden. Also Kollegen kommen und sagen, hier kannst du nicht mehr, und sie sagt, gute Idee, wir gucken, wie wir das umsetzen
0: Werden diese
2: können.
0: Ideen im Schnitt dann auch umgesetzt oder eher nicht?
3: Wir geben auf jeden Fall alles.
4: Also klassisch hätte man früher gesagt, mein Tipp, du arbeitest in einem Werbebüro.
3: Nein.
0: Zeit ist rum, wir halten fest, auch heute haben wir keine Ahnung was.
2: Nur einen Moment, wir haben ja noch einen Moment. Doch. Wir haben ja schon ein bisschen was zusammengetragen. Na, wir können uns ja noch mal ranragen.
4: Nur weil du keine Ahnung hast, heißt das ja nicht, dass wir hier blank dastehen.
3: Es ist schon ein guter Satz, so. Also so mit Prozesse, sage ich mal.
4: So, der kam ja nicht von Flücki, um das auch noch mal festzuhalten.
0: Danke auch.
4: Gerne.
0: Ja, dann macht, komm, dann macht, los.
2: Es sind Dienstbesprechungen. Wir sitzen in irgendeinem großen Raum.
4: Und genau diese Sätze kennen wir ja auch. Schöne Idee machen wir auch nicht. So
2: irgendwer
4: ist das ja
2: kommt
4: eigentlich
2: dann
4: dahinter.
2: Und jammert wieder rum und sagt, das geht aber nicht und könnten wir es nicht so und so machen. Und um sich erstmal Ruhe zu verschaffen, sagt man, hey, wir nehmen das erstmal mit, wir besprechen das. Ja. Also du machst danach noch so ein Gremium. Aber wo? Bist du bei einer Behörde?
3: Nein.
0: Ich sag ja, wir haben keine Ahnung. So, lös auf, was machst du beruflich?
3: War vielleicht auch ein bisschen allgemein. Ich bin im Change Management tätig für Digitalisierungsthemen.
0: Digitalisierung klingt spannend.
4: Ihr seid eine gefürchtete Branche für viele Ältere, so wie mich. Wie ist das Durchschnittsalter bei euch?
3: Vom Bus, mein Team ist recht jung. Also ich sag mal, im Schnitt sind wir so vielleicht Anfang 30, wenn wir alle sehen. Aber ansonsten vom Bus alles dabei. Mhm.
0: Und sag mal, wie viele Faxgeräte hast du in letzter Zeit noch entsorgen müssen?
3: Ich gar keins, aber ich habe auch gar keins mehr gesehen. Also von daher, glaube ich, sind wir da ganz gut unterwegs.
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16: So, ich bin mit dem Pulli gekommen. So langsam beschleicht mich das Gefühl, ich könnte den langsam ausziehen.
17: Ich bin so gespannt, was du drunter trägst. Ist es was Farbiges? Ist es was mit Glitzer?
16: Ach, jetzt bin ich froh, dass wir im Radio arbeiten. Lasst euch überraschen.
17: Ich bin jetzt schon ganz aufgeregt. Ich hoffe, ihr könnt die Mittagspause heute im Freien verbringen und das mit so wenig Klamotten wie möglich, denn die Temperaturen gehen jetzt wirklich rasant nach oben. Heute Morgen war es ja noch ein bisschen frisch. Kaum ist die Sonne draußen, spürt man direkt, dass das nochmal ein Sommertag wird. 25 Grad heute an der Küste, bis zu 30 im südlichen Niedersachsen. Am Abend kann es im Westen die ersten Schauer geben. Morgen begleiten die uns durch den Tag, aber da reden wir erst morgen drüber.
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19: Ich bin Sandra Mayer, guten Morgen. Bayerns Ministerpräsident Markus Söder kommt heute nach Stade. Es ist sein einziger Niedersachsen-Besuch während des Wahlkampfes. Unter dem Motto Niedersachsen trifft Bayern diskutiert Söder unter anderem mit CDU-Landeschef Sebastian Lechner und Landrat Kai Seefried über die bevorstehende Kommunalwahl. Los geht's im Stadeum um 17 Uhr. Und die Obstbäume hängen derzeit voll mit Äpfeln, Birnen und Pflaumen. Die Stadt Lüneburg ruft Bürger jetzt auf, sich an den städtischen Obstbäumen zu bedienen.
1: Wer etwa in der Nähe der Streuobstwiesen in Vollgershall und Kaltenmoor oder im Hof der Jugendbücherei unterwegs ist, darf das Obst pflücken oder unten liegende Äpfel und Birnen mitnehmen. Dann verdirbt nichts und die Mitarbeiter der Grünpflege haben weniger mit Aufsammeln und Entsorgen zu tun. Die Stadt bittet aber darum, nicht in die Bäume zu klettern. Das ist nämlich aus Sicherheitsgründen verboten. Hannes Westermann, Regionalredaktion.
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10: Der Antenne Niedersachsen Stau- und Blitzer-Service um 10:04. Gucken wir auf die A2. Da läuft gerade eine Unfallaufnahme, Verkehrskasse.
2: Ja, Dortmund Richtung Hannover zwischen Bad Nenndorf und Wunstorf-Kohlenfeld. Durch die Bauarbeiten eh immer eine Staubildung und jetzt eben Unfall mittendrin. Guten Morgen auf die A1 Osnabrück Richtung Bremen. Wir haben Baustellenstau an der Weserbrücke. Ab Stur 34 Minuten mehr. Bremen Richtung Hamburg dann weiter. Unfallaufnahme zwischen Maschener Kreuz und Hamburg-Harburg. Die Gegenrichtung Bremen Richtung Osnabrück. Baustellenstau an der Weserbrücke. Ab Uphusen-Mahndorf noch 9 Minuten, dann seid ihr da durch. Eine Unfallaufnahme läuft im Alten Land auf der A26 zwischen Stade Ost und Süd. A27 Bremen Richtung Cuxhaven. Am Bremer Kreuz staut es sich 3 Kilometer, 14 Minuten mehr. Wir haben auf der A28 und der A29 in Oldenburg eine Staubildung. Das ist einmal ab Osternburg und einmal ab Oldenburg Ost in Richtung Ammerland, jeweils 13 Minuten. A30 Bad Dönhausen Richtung Osnabrück, Vollsperrung. Vor der Vollsperrung ab Bad Dönhausen Ost 12 Minuten mehr. Gesperrt ist nach diesem Unfall in NRW bei Bad Dönhausen Nord. Die B3 Hannover meldet eine Unfallaufnahme in Reglingen am Landwehrkreisel. B6 in Hannover, hier eine Unfallaufnahme im A2 Zubringer zwischen Herrenhausen und Nordhafen. Und Unfall auch in Salzgitter. Da läuft eine Vollsperrung nach dem Unfall. Die Eisenhüttenstraße ist dicht zwischen Tiede und Beddingen.

0: 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Aber wir können auch jetzt schon mal jemanden draufsetzen auf die Gästeliste, oder?
1: Jemand sehr Fleißiges.
0: Tonja aus Lotte, wir versuchen sie mal zu erreichen.
2: Guten Tag, Sie sind verbunden mit der Vodafone Mailbox von 0176. Bitte sprechen Sie Ihre Nachricht nach dem Tonsignal.
0: Liebe Antonia, hier ist die Antenne Niedersachsen Moin Show, Sabrina, Verkehrskai.
3: Guten Morgen, Antonia.
0: Und wir haben vollstes Verständnis dafür, dass wir dich gerade nicht erreichen können, weil wir haben gehört, du machst gleich 3 Jobs. 3.
1: 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Also machen wir es jetzt fix.
3: Ich meine, wir sind 3 Leute und machen gerade mal 1 Job. 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

0: mit Avicii. Geht's rein in diesen Donnerstag.
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0: Ja, der Sommer hat noch Power und die Sonne auch. Wir gucken mal auf die Sonnenstunden. 9 Stunden Sonne sind heute in Haselünne bei euch angesagt und auch in Osnabrück. 11 Stunden in Wolfsburg. Ein paar Wolken gibt's auch am Himmel, die sind erstmal harmlos. Erst am Nachmittag, da braut sich ein bisschen was zusammen. Westlich der Weser und Richtung Nordsee, da kann's den einen oder anderen Schauer danach ergeben. 25 bis 29 Grad.
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3: 5:10, ich bin Alena Triwold. Guten Morgen. Bei VW gehen die Betriebsversammlungen mit dem Vorstand weiter. Heute in Sachsen, morgen dann in Salzgitter und Kassel. Für das VW-Werk in Osnabrück gibt es unterdessen einen Hoffnungsschimmer. Nach einem Besuch im Werk hat Niedersachsens Ministerpräsident Olaf Lies gesagt, es gebe eine Perspektive, auch wenn noch vieles unklar sei und dafür noch viel Arbeit nötig werde. Wie uns IG Metall-Sprecher Stefan Soldanski sagte, blicken die VW-Mitarbeiter in Osnabrück ganz klar in eine Zukunft, in der sie keine Autos mehr bauen.
4: Hierzu haben die Kolleginnen und Kollegen am Standort hier in Osnabrück in den letzten Monaten aktiv gearbeitet. Wir haben uns um alternative Produkte gekümmert.
3: Im Gespräch ist ja schon länger, ob in Osnabrück künftig Rüstungsgüter produziert werden könnten. Das ist absolut nicht alltäglich. Auf einem Förderband haben Beschäftigte eines landwirtschaftlichen Betriebs in Ankum im Kreis Osnabrück eine Bombe aus dem Zweiten Weltkrieg gefunden. Laut Polizei ist die mit der Kartoffelernte in den Betrieb gekommen und das erstmal völlig unentdeckt. Die Experten haben das Teil dann auf einem Feld kontrolliert gesprengt. Verletzt wurde niemand. Und die weiteren Meldungen des Morgens hat jetzt Babette Büchner.
5: Nach der Sturzflut im Grenzgebiet zwischen Nepal und China werden inzwischen mehr als 1300 Menschen vermisst, darunter viele Urlauber. Nach bisherigen Erkenntnissen besteht auch zu 8 deutschen Touristen kein Kontakt mehr. Das Robert-Koch-Institut schätzt, dass in diesem Jahr bis Mitte August etwa 15.800 Menschen in Deutschland durch Hitze gestorben sind. Meist sei die Todesursache dabei eine Kombination aus Hitze und bereits bestehenden Vorerkrankungen gewesen. Im zweiten Quartal hatten Arbeitnehmer wieder mehr Geld in der Tasche. Die Löhne in Deutschland sind weiter schneller gestiegen als die Verbraucherpreise. Das hat das Statistische Bundesamt errechnet.
0: Ganz genau, 4:10. Ich habe den Antenne Niedersachsen Stau- und Blitzerservice jetzt für euch. A1 Bremen Richtung Hamburg. Hier läuft die Unfallaufnahme zwischen Marschener Kreuz und Hamburg-Harburg. Seid da bitte vorsichtig. A1 Bremen Richtung Osnabrück, Baustellenstau an der Weserbrücke ab Opusen-Mahndorf, 8 Minuten, dann habt ihr es da geschafft. A1 Osnabrück Richtung Bremen, Baustellenstau auch hier an der Weserbrücke, das kennt ihr schon, ab Stur, hier sind es 32 Minuten mehr. Hallo auf die A2 Dortmund Richtung Hannover, Unfallaufnahme zwischen Bad Nenndorf und Wunstorf-Kohlenfeld. A27 Bremen Richtung Cuxhaven, ab Bremer Kreuz, hier sind es 13 Minuten mehr. A28 Oldenburg Richtung Ammerland, ab Osnabrück 17 Minuten plus. Und A29 Oldenburg Richtung Wilhelmshaven, ab Oldenburg Ost 8 Minuten mehr. Gute Nachrichten von der A30 Bad Oeynhausen Richtung Osnabrück. Die Vollsperrung hier ist jetzt aufgehoben. Bei Bad Oeynhausen Nord läuft noch die Bergung, aber die rechte Spur ist wieder frei. Trotzdem braucht er da noch ein bisschen länger, 46 Minuten mehr.
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0: 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Ja, wir klären heute Fragen, von denen wusstet ihr noch nicht mehr, dass ihr sie habt. Kaffee gibt's offenbar nur noch bis 13.12 Uhr. Warum? Klären wir heute in der Show. Heavy Metal soll tatsächlich gegen Schmerzen helfen. Und der Papst und Fashion. Ja, ich gebe zu, auf den ersten Blick passt das nicht zusammen und trotzdem steht Leo der 14. jetzt auf einer Best-Dressed-Liste. Was da los ist, wie er es darauf geschafft hat, das klären wir alles heute. Legen wir los, hier sind Naked und Portugal Glide.

direkt zurück in die Jugend katapultiert hier mit den Backstreet Boys. Antenne Niedersachsen hier. Kim Brooks an eurer Seite, moin. Und wir kennen das. So manche Orte haben ihre ganz eigene Geschichte. Und der Dümmer ist für eine Hörerin von uns ein ganz besonderer Ort. Oh,

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1: Wir laden euch ein und zwar am 5. September könnt ihr schon mal ein Kreuzchen ins Kalender machen ins Marissa Resort am Dömer See. Ja, und jetzt gibt's die nächsten Gästelistenplätze. Yvonne ist aus Bissendorf. Gerade dran? Du hast dich angemeldet über die Antenne Niedersachsen-App. Schon mal alles richtig gemacht? Moin erstmal.
2: Ja, hallo Kim.
1: Hi, grüß dich. Du, ich habe gelesen, dass du eine ganz, ganz besondere Verbindung zum Dömer See hast. Erzähl mal.
2: Der Dömer selber, da habe ich die Verbindung zu. Ich habe meinen jetzigen Freund kennengelernt über Parship. Und wir haben uns getroffen, das ist nämlich in der Hälfte am Dömer. So habe ich die Verbindung zum Dömer hin und den Dömer ist einfach Wasser. Ich komme von Hamburg, das ist Wasser, das ist einfach das Ding hier. Wenn ich Heimweh habe, ist es Dömer.
1: Und war das da tatsächlich euer erstes Date am Dömersee?
2: Ja.
1: Und war es, magst du sagen, Liebe auf den ersten Blick oder hat es vielleicht noch ein, zwei Dates gedauert?
2: Nee, wir haben uns eine Woche später getroffen und seitdem sind wir zusammen.
1: Och Mensch, na dann müssen wir die Geschichte doch am Dömersee weiterschreiben. Ich möchte euch gerne einladen, ihr seid dabei.
2: Das ist schön, das ist super. Oh, danke.
1: Ich schätze mal, du nimmst deinen Mann wahrscheinlich mit?
2: Ja.
1: Sehr gut. Wer darf denn noch mitkommen?
2: Ich habe jetzt nachgeguckt, ich war am 1.2.2019 schon einmal bei Michael Schulte.
1: Ja.
2: In Münster, in der Sputnikhalle. Und da war eine Freundin dabei und die nehme ich jetzt wieder mit, Galina, mit ihrem Freund.
1: Sehr schön. Dann macht ein schönes Vierer-Date. Wir freuen uns riesig auf euch.
2: Super, vielen Dank.
1: Sehr, sehr gerne. Und ihr da draußen könnt die Nächsten sein. Immer dann, wenn Michael Schulte euch hier im Programm einlädt, dann einfach in die App anmelden. Da gibt es auch nochmal alle Infos für euch zum Mitmachen. Und während ihr jetzt vielleicht mal reinklickt, singt er für euch. Hier ist er.

0: Gleich geht's weiter.
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1: Also meine Wetter-App gestern auf dem Handy hat wirklich nur Wolken angezeigt für heute. Das Wetter hat sich gefangen. Sieht gut aus da draußen. Viel Sonne heute mit dabei. Erst ab dem Nachmittag ziehen Wolken rein. Heißt westlich der Weser und an der Nordsee. Da gibt's mehr Wolken, da kann es auch mal einen Schauer geben. Aber ansonsten heute trocken. 25 bis 30 Grad nochmal. 4 Minuten vor 11:30. Hallo, liebe Autofahrer. Der Antenne Niedersachsen Stau- und Blitzerservice für euch. A1 Bremen Richtung Osnabrück. Wir haben Baustellenstau an der Weserbrücke ab Opusen-Mahndorf. Hier sind 16 Minuten mehr. A1 Osnabrück Richtung Bremen. Baustellenstau hier auch an der Weserbrücke ab Stur. 36 Minuten plus. A27 Bremen Richtung Cuxhaven ab Bremer Kreuz. 16 Minuten mehr. A27 Cuxhaven Richtung Bremen ab Bremen-Überseestadt 22 Minuten plus. A28 Oldenburg Richtung Ammerland ab Osternburg 24 Minuten mehr. A29 Oldenburg Richtung Wilhelmshaven ab Oldenburg-Ost 10 Minuten plus. A30 Bad Oeynhausen Richtung Osnabrück. Eine Bergung bei Bad Oeynhausen Nord auf der linken Spur aktuell kostet euch hier 24 Minuten. Und letzte Meldung, dann haben wir es geschafft. Vollsperrung hier für eine Unfallaufnahme in Salzgitter zwischen Tiede und Bedding auf der Eisenhüttenstraße. Seid da bitte vorsichtig. Ich wünsche euch eine gute Fahrt durch diesen Donnerstag. Hier ist Antenne Niedersachsen mit Kim Brugsch. Moin!

0: Ihr wollt noch mehr Musik? Habe ich hier für euch gleich die neue von Nico Santos. Bei uns, Antenne Niedersachsen, Kim Brooks hier, moin. Ja, heute Morgen wieder vom Kleiderschrank, ne? Die Frage, was ziehe ich an? Brauche ich heute eine Jacke? Vielleicht sollte ich einen Pulli noch mitnehmen? Naja, das ist, glaube ich, eine Frage, die sich Papst Leo XIV. Eher selten stellt. Und trotzdem gehört er jetzt zu den bestgekleidetsten Menschen der Welt. Also, zumindest wenn es nach der US-Zeitschrift Vanity Fair geht. Ja, da steht er einfach auf der Liste der bestgedressten Mans. Verrückt, oder? Und die Begründung, die gefällt mir auch ganz gut. Da schreiben sie, Leo habe sich seine Lässigkeit bewahrt und greife hin und wieder sogar zur Baseball-Cap und Sneakern. Also, Papst mit Cap und Sneakern, finden wir gut. Weitermachen, würde ich sagen.
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0: mehr Musik für euch bei der Arbeit habe ich gleich. Bruno Mars mit am Start. Der Lieblingshit vor den Nachrichten gibt's gleich, aber vorher müssen wir nochmal über den neuen It-Drink sprechen. Der geht gerade wieder viral. Der heißt der Hong Kong Sprite Ice Tea. Vielleicht habt ihr das schon gesehen. Ich weiß, es werden sich gleich ein paar Leute ziemlich aufregen, aber ich stelle euch den trotzdem mal kurz vor. Ihr braucht eine Flasche Sprite, am besten eine kleine 0,5, dann zwei Teebeutel Schwarztee, rein in die Flasche und dann für ein paar Stunden damit ab in den Kühlschrank und fertig ist das Ding. Dann schön mit Eiswürfeln aufgießen, könnt noch eine Scheibe Zitrone reinmachen. Soll eine super Erfrischung sein. Aber ich weiß, dass sich jetzt einige Leute sehr auf den Schlips getreten fühlen. Liebe Ostfriesen, ich hab euch trotzdem lieb.
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0: direkt ein bisschen Konfetti im Bauch, oder?
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0: Tja, das Wetter hat eins heute und das ist viel Sonne für uns alle. Jetzt nur noch das Kleingedruckte hier unten. Ab dem Nachmittag ziehen westlich der Weser nochmal Wolken rein bis zur Küste hoch. Und da kann es auch nochmal regnen. 25 bis 30 Grad kriegen wir.
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3: 5:11, ich bin Frederik Heimann. Schönen guten Tag. Das Land Niedersachsen prüft einen Einstieg beim VW-Werk Osnabrück. Das hat Ministerpräsident Lies heute bestätigt. Grund ist, dass die Pkw-Fertigung dort 2027 auslaufen soll. Denkbar ist dann eine Übernahme durch Land, Bund und VW gemeinsam. Das Werk könnte dann vermietet werden, um die 2000 Arbeitsplätze zu retten. Eine Entscheidung dazu soll bis Ende des Jahres fallen. IG Metall-Sprecher Stefan Soldanski.
4: Für Betriebsrat und IG Metall gibt es eine Prämisse, eine rote Linie. Wir wollen Industriestandort bleiben. Wir wollen die Arbeitsplätze für die Zukunft sichern. Und genau daran werden wir Oliver Blume und sein Team messen.
3: Mutmaßliche Anhänger der 2023 verbotenen rechtsextremen Artgemeinschaft setzen den Verein illegal fort. Weil die Polizei diesem Verdacht nachgehen wollte, wurden heute 15 Objekte in 5 Bundesländern durchsucht, auch hier in Niedersachsen. Das berichtet der Spiegel. Das Innenministerium wollte uns das noch nicht bestätigen. Durchsuchungen gab es laut dem Bericht auch in Sachsen-Anhalt, in Berlin, Brandenburg und Nordrhein-Westfalen. Verboten worden war der Verein, weil die Mitglieder sich rassistisch betätigt und versucht haben, die verfassungsmäßige Ordnung abzuschaffen. Und die weiteren Meldungen hat jetzt Babette Büchner.
5: Nach der heftigen Sturzflut in der Grenzregion zwischen Nepal und Tibet werden inzwischen mehr als 1300 Menschen vermisst. Darunter sind auch deutsche Urlauber. Die Schwarzgruppe, bekannt für Lidl und Kaufland, baut ein riesiges Rechenzentrum in Mecklenburg-Vorpommern. In der Nähe von Rostock will das Unternehmen mehr als 5,5 Milliarden Euro für den Bau investieren. Die Löhne in Deutschland steigen weiterhin schneller als die Verbraucherpreise. 1,5% mehr als ein Jahr zuvor hatten Arbeitnehmer im zweiten Quartal zur Verfügung, hat das Statistische Bundesamt errechnet.
0: 3:53 der Antenne Niedersachsen Stau und Blitzerservice noch. Baustellenstau an der Weserbrücke auf der A1 Bremen Richtung Osnabrück ab Opus-Mahndorf kostet euch 23 Minuten. In der Gegenrichtung A1 Osnabrück Richtung Bremen Baustellenstau auch hier an der Weserbrücke ab Stur 44 Minuten plus. A27 Bremen Richtung Cuxhaven am Bremer Kreuz, hier sind es 12 Minuten mehr. A27 Cuxhaven Richtung Bremen, ab Bremen Überseestadt 23 Minuten plus. A28 Oldenburg Richtung Ammerland, ab Osternburg hier sind 16 Minuten mehr. A29 Oldenburg Richtung Wilhelmshaven, ab Oldenburg Ost 9 Minuten, dann habt ihr es da geschafft. Und A30 Rheine Richtung Osnabrück, ab dem Lotterkreuz 10 Minuten mehr. Vollgesperrt immer noch in Salzgitter für eine Unfallaufnahme zwischen Tiede und Bedding auf der Eisenhüttenstraße. Fahrt da bitte vorsichtig.
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0: 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Wacken? Statt Schmerztabletten. Das klingt total verrückt, ist aber tatsächlich jetzt untersucht worden und kann helfen. Die ganze Studie, die gucken wir uns gleich mal gemeinsam bei mir in der Show an. Bis dahin habe ich für euch Ed Sheeran gleich mit dabei. Melissa Etheridge haben wir und den Anfang macht einer meiner absoluten Favorites hier, Teddy Swims. Mr. Know-It-All bei uns, Antenne Niedersachsen.

Lasst euch bitte nicht stressen hier. Ganz entspannt durch den Donnerstagvormittag mit uns. Hier ist Antenne Niedersachsen. Hi, Kim Ruxt hier. Und wenn es weh tut, ja, wenn man sich so ganz fies das Schienbein zum Beispiel gestoßen hat, dann kühlen wir das. Oder bei Kopfschmerzen gibt es ein Ibo. Aber jetzt kommt eine ziemlich ungewöhnliche Alternative hier gegen Schmerzen, und zwar... Ja, das soll helfen. Forschende vom Max-Planck-Institut haben nämlich jetzt herausgefunden, auf dem Festival getestet, und zwar 122 Metal-Fans, die haben den Arm ins eiskalte Wasser gehalten und dann wurde geguckt, wer am längsten durchhält. So, und das Ganze wurde vor den Konzerten gemacht und dann nochmal ein paar Tage nach Wacken. Und tatsächlich, nach mehreren Tagen Metal konnten die Fans diesen Kälteschmerz länger aushalten. Ich sehe es schon kommen, ne? Statt Ibo gibt's bald hier

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0: genau das, was Miles Smith sagt. Vor allem Miles Smith. Meine Güte, das ist auch gar nicht so einfach. Drive safe. Gute Fahrt wünsche ich euch. Hier ist Antenne Niedersachsen mit Kim Brooks. Ja, würdet ihr fast 3 Millionen Euro für einen Fußball hinlegen? Jetzt mal angenommen, wir hätten die Kohle. Ja. Nee, trotzdem nicht. Ich auch nicht. Hat tatsächlich aber gerade jemand gemacht, welcher Fußball so viel wert ist. Das hört ihr gleich bei mir in 10 Minuten.
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0: Ich hatte die Flipflops eigentlich schon in den Schrank gestellt, aber der Sommer kommt nochmal zurück. Temperaturtechnisch ist das heute auf jeden Fall Sommer. 25 Grad bei euch in der Spitze in Cuxhaven. Bis 30 Grad bekommen wir sogar in Seesen. 26 Grad im Oberharz. Dazu heute Sonne, ein paar lockere Wolken und ein paar dickere Wolken. Dann ab dem Nachmittag westlich der Weser bis hoch zur Nordsee. Da kann es auch nochmal nass werden. Ganz genau, 4 Minuten vor 11:30. Hallo, liebe Autofahrer. Der Antenne Niedersachsen, Stau- und Blitzerservice noch für euch. Baustellenstau auf der A1 Bremen Richtung Osnabrück an der Weserbrücke. Da braucht ihr ab Opusen-Marndorf 24 Minuten mehr. A1 Osnabrück Richtung Bremen. Wir haben Baustellenstau an der Weserbrücke ab Stur 41 Minuten plus. A27 Bremen Richtung Cuxhaven ab Bremer Kreuz 14 Minuten mehr. A27 Cuxhaven Richtung Bremen ab Bremen Überseestadt 20 Minuten plus. A28 Oldenburg Richtung Ammerland ab Osternburg, hier sind es 12 Minuten mehr. Und voll gesperrt immer noch in Salzgitter für eine Unfallaufnahme zwischen Tiede und Bedding auf der Eisenhüttenstraße. Das war's, da wo es geht. Gute Fahrt euch. Hier ist Kim Brooks bei Antenne Niedersachsen. Moin!

0: Na, zum Glück nicht. Es ist genau 11.35 Uhr. Gleich erstmal Mittagspause hier mit uns. Antenne Niedersachsen. Moin, Kim Brooks hier. Aber vorher, lasst uns noch mal kurz über die knapp 3 Millionen Euro für den Fußball sprechen. Ich meine, wer zahlt sowas? Es gibt immer Leute, die sowas zahlen. Gerade bei einer Versteigerung. Und zwar für den Ball, den Diego Maradona 1986 im WM-Viertelfinale gegen England mit seiner Hand Gottes ins Tor gebracht hat. Ich glaube, die Geschichte kennt jeder. Aber was viele nicht wissen, ist ein ziemlich besonderer Meilenstein von Maradonas Karriere, der hier bei uns in Niedersachsen gestartet ist.
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0: Maradonas erstes Spiel für einen europäischen Verein war tatsächlich hier bei uns in Niedersachsen, in Meppen. 1982 feiert der SV Meppen sein 70-jähriges Vereinsjubiläum und holt sich dafür den großen FC Barcelona ins Emsland. Für damals 70.000 Mark. Mit dabei der frisch zu Barca gewechselte Maradona. 22.000 Menschen wollen ihn sehen, obwohl das Stadion eigentlich nur 18.000 Plätze hat. Also stehen die Leute sogar ringsherum, klettern auf die Bäume. Barcelona gewinnt 5:0 und Maradona soll sich hinterher noch eine schöne Bratwurst gegönnt haben.
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0: Hausverleiher hier bei uns, Antenne Niedersachsen. Passt zu dem Wetter da draußen. Samira hat mir gerade geschrieben, bei uns geht's gleich richtig los hier mit Mittagsgeschäft. Könnt ihr vorher Torn spielen? Ja, na klar, kriegen wir hin. Nothing's fine, I'm torn. So ein bisschen Motivation bekommt er gleich, der Lieblingshit vor den Nachrichten von Natalie Imbruglia. Leider hat Samira nicht geschrieben, wo sie arbeitet. Ich schätze mal in der Gastro irgendwo. Wir halten euch hier hoch.
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0: gerade mal kurz einfach nur den Kopf ausschalten wollten. Natalie Imbruglia.
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0: Ja, die Sonne hat noch ordentlich Power heute. 9 Stunden bei euch in Osnabrück, 11 Stunden Sonne sind angesagt in Isenbüttel. Später am Nachmittag, da kommen dann ein paar Wolken dazu. Westlich der Weser auch hoch zur Nordsee. Da kann es auf jeden Fall heute nochmal nass werden. Bis dahin aber erstmal trocken und sonnig. 25 bis 29 Grad.
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3: Es ist 5:12, ich bin Frederik Heimann. Schönen guten Tag. Das Land Niedersachsen könnte beim VW-Werk in Osnabrück einsteigen. Ministerpräsident Lies sagte jetzt, man prüfe eine Beteiligung an einer industriellen Zukunftslösung. Denkbar ist demnach eine Übernahme durch Land, Bund und VW gemeinsam im Umfang von mindestens 200 Millionen Euro. Der Hintergrund ist, dass nächstes Jahr die PKW-Fertigung in Osnabrück ausläuft. VW verhandelt unter anderem mit Rüstungsfirmen über eine weitere Nutzung für die rund 2000 Beschäftigten. Eine Entscheidung soll bis Jahresende fallen. Eine Weltkriegsbombe hat unbemerkt die komplette Kartoffelernteanlage eines Bauernhofs in Ankum im Osnabrücker Nordkreis durchlaufen. Sarah Buletta in Osnabrück. Erst auf dem Förderband bemerkten dann Mitarbeiter den rund 40 Zentimeter großen rostigen Gegenstand. Sie haben dann die Polizei gerufen.
4: Ja, das ist gerade noch mal gut gegangen. Der Kampfmittelräumdienst stellte schnell fest, es handelte sich um eine Splitterbombe, die laut Sprengmeister noch in 20 Metern Entfernung hätte tödlich sein können. Auf einem nahegelegenen Feld sprengten sie den Blindgänger dann kontrolliert. Dafür wurde eine Straße gesperrt und ein Sicherheitsradius von 300 Metern eingerichtet. Einige Anwohner mussten ihre Häuser auch vorübergehend verlassen.
3: Und die weiteren Meldungen hat jetzt Babette Büchner.
5: Nach der Sturzflut im Grenzgebiet zwischen Nepal und China werden inzwischen mehr als 1300 Menschen vermisst, darunter viele Urlauber. Nach bisherigen Erkenntnissen besteht auch zu 8 deutschen Touristen kein Kontakt mehr. Das Robert-Koch-Institut schätzt, dass in diesem Jahr bis Mitte August etwa 15.800 Menschen in Deutschland durch Hitze gestorben sind. Meist sei die Todesursache dabei eine Kombination aus Hitze und bereits bestehenden Vorerkrankungen gewesen. Im zweiten Quartal hatten Arbeitnehmer wieder mehr Geld in der Tasche. Die Löhne in Deutschland sind weiter schneller gestiegen als die Verbraucherpreise. Das hat das Statistische Bundesamt errechnet.
0: Ganz genau, 3:53 jetzt für euch der Antenne Niedersachsen Stau- und Blitzerservice. A1 Bremen Richtung Osnabrück, wir haben Baustellenstau an der Weserbrücke ab Uppusen-Mahndorf, hier sind das 24 Minuten mehr. A1 Osnabrück Richtung Bremen in der Gegenrichtung, auch hier Baustellenstau, ab Stur 43 Minuten plus. Hallo auf die A27 Bremen Richtung Cuxhaven, ab Bremer Kreuz 20 Minuten mehr. A27 Cuxhaven Richtung Bremen, ab Bremen Überseestadt 18 Minuten plus. A30 Osnabrück Richtung Niederlande, hier hat es einen Unfall gegeben zwischen Schüttorf Nord und Nordhorn Bad Bentheim. Vorsichtig, da sind noch Trümmerteile auf der Fahrbahn. Unfall gesperrt für eine Unfallaufnahme immer noch in Salzgitter zwischen Tiede und Bedding auf der Eisenhütterstraße. Das war's, gute Fahrt.
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0: 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Ja, jetzt erstmal eine schöne Mittagspause. Und falls ihr euch noch nicht in der Antenne Niedersachsen-App angemeldet habt, dann macht das jetzt nochmal schnell. Für Stars for Free am See mit Michael Schulte. Ich hau hier nämlich gleich schon die nächsten Gästelistenplätze raus und vielleicht rufe ich ja bei euch zurück. Aber dafür müsstet ihr angemeldet sein. Also klickt schnell mal rein und von mir gibt's so lange Rosalyn mit Snap.

Genesis hier bei uns, Antenne Niedersachsen. Und ich glaube, es gibt wirklich keinen besseren Zeitpunkt, hier bei uns in Niedersachsen anzukommen, als im September.

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1: Und das wartet im September auf euch. Genauer gesagt am 5. September im Marissa Resort am Dümmer. Und vielleicht oder hoffentlich seid ihr dabei. Jetzt gehen die nächsten Gästelistenplätze raus. Lina Krull hat sich in der App registriert. Moin erstmal. Lina, du ziehst ja im September für Studium hier nach Niedersachsen, nach Hannover. Was genau studierst du denn?
2: Ich studiere Fernsehjournalismus und Dokumentarfilm.
1: Ach,
2: im Master
1: cool.
2: An der Hochschule Hannover.
1: Das genau. Klingt ja spannend. Und was sind da so Schwerpunkte jetzt in deinem Studiengang?
2: Das ist viel Praxis mit Moderation, mit generell Filme drehen und die verschiedenen Departments. Mhm. Also es ist ganz divers.
1: Aber das heißt, Lina, du bist gerade aktuell noch in Köln und mitten im Umzugsstress.
2: Ja, ich bin in Köln und ziehe gerade um.
1: Ah,
2: genau.
1: Siehste. Und wie stellst du dir den perfekten Start hier bei uns in Niedersachsen vor?
2: Natürlich mit Stars for Free.
1: Das wäre ein optimaler Start hier, oder? Mit Michael Schulte schön am Dümmer See lernst du gleich die richtig schönen Seiten hier kennen.
2: Genau, ja, das wäre ein absoluter Traum.
1: Na, dann lassen wir den Traum doch mal in Erfüllung gehen. Du bist am Start.
2: Ah, da freue ich mich aber.
1: Sehr, sehr gerne. Wen nimmst du mit? Hast du schon so ein paar Connection in Hannover oder allgemein in Niedersachsen vielleicht?
2: Meine Schwester, die wohnt in Braunschweig, also die kommt auf jeden Fall mit. Und dann würde ich sagen, alle Umzugshelfer, die mir an dem Wochenende dann helfen,
1: oh.
2: Die laden auch mit ein. Also meine Familie vor allem.
1: Dann hast du jetzt auf einmal 10 Umzugshelfer mehr auf der Liste.
2: Wahrscheinlich, ja. Ach toll, ich freue mich total.
1: Und wir freuen uns auf euch am 5. September am Dümmersee.
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19: Ich habe vorhin schon erzählt, meine Flipflops hatte ich eigentlich schon wieder im Schrank verstaut. Aber der Sommer, der sieht das irgendwie anders. Aktuell messen wir bei euch in Stemm 25 Grad. In Bauendorf sind es 24, genauso auch bei euch in Nienwolde. Da geht sogar heute noch was. Topwerte sind angesagt, bis 30 Grad nochmal. Dazu ordentlich Sonne. Später am Nachmittag kommen da ein paar Wolken dazu, die ziehen rein westlich der Weser bis zur Nordsee. Bei euch kann es auch mal nass werden. Morgen deutlich wechselhafter und wieder ein Ticken kühler bis 25 Grad.
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19: Hallo liebe Autofahrer. A1 Bremen Richtung Osnabrück. Baustellenstau an der Weserbrücke. Kostet euch hier 26 Minuten ab Opusen-Mahndorf. In der Gegenrichtung ebenfalls Baustellenstau. A1 Richtung Bremen an der Weserbrücke ab Stur. Hier sind es aber 51 Minuten mehr. A27 Bremen Richtung Cuxhaven. Ab Bremer Kreuz 16 Minuten plus. A27 Cuxhaven Richtung Bremen. Ab Bremen über Seestadt 20 Minuten mehr. A30 Osnabrück Richtung Niederlande, ab Schüttorf Nord 13 Minuten plus. Vorsichtig, neuer Unfall auf der A30 Osnabrück Richtung Niederlande zwischen Schüttorf Nord und Nordhorn Bad Bentheim, immer noch Trümmerteile auf der Fahrbahn. A352 Hannover Richtung A7 ab Langhagen-Kaltenweide 13 Minuten, dann habt ihr es da geschafft. Und Vollsperrung für eine Bergung auf der B3 Buxtehude Richtung Soltau zwischen Trelderberg und Sprötze. Das war's zum Glück. Da wo es geht, gute Fahrt euch.
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0: Ich wünsche euch eine schöne Mittagspause hier mit uns, Antenne Niedersachsen. Hi, ich bin's, Kim Brugsch. Und manchmal gibt es so Momente, da sind sich plötzlich alle einig. Es passiert zwar selten, aber gestern war so ein Moment, als Dolly Parton gestorben ist. Und auf der ganzen Welt haben Menschen ihre Musik gestern gespielt. Harry Styles zum Beispiel bei seinem Konzert in New York. I Will Always Love You. Ich wusste gar nicht, dass Dolly Parton den geschrieben hat. Und auch besonders schön der Moment vor dem Buckingham Palace. Da hat die königliche Militärskapelle 9 to 5 gespielt. So, und ich finde, das Bild sagt eigentlich alles über Dolly Parton aus. Es war ein Mädchen, das mit 11 Geschwistern in einer Einraumhütte aufgewachsen ist. Und sie selbst hat mal gesagt im Interview, wir waren arm wie Dreck. Und jetzt, Jahrzehnte später, spielt ihre Musik vor dem Buckingham Palace. Und alle feiern nochmal Dolly Parton. Schön finde ich das.
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mit Robbie Williams. 12.48 Uhr. Hier bei uns, Antenne Niedersachsen. Die ersten sind schon wieder zurück aus der Mittagspause. Andere sind noch schön am Löffeln. Und dieser Song bringt uns ein bisschen 2000er.

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1: Ja, das Wetter hat heute eins für uns und das ist viel Sonne mit dabei. Bis zu 9 Stunden sind drin. Jetzt lesen wir nochmal das Kleingedruckte hier. Ab dem Nachmittag, da ziehen westlich der Weser so ein paar dicke Wolken rein und die können auch ein paar Schauer mit dabei haben. Im restlichen Niedersachsen bleibt es aber trocken, 25 bis 30 Grad.
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3: 5:01, ich bin Frederik Heimann. Schönen guten Tag. Niedersachsen prüft einen Einstieg beim VW-Werk in Osnabrück. Ministerpräsident Lies spricht von einer möglichen industriellen Zukunftslösung. Land und Bund könnten sich zusammen mit VW beteiligen. Hintergrund ist, dass die Pkw-Fertigung bei VW in Osnabrück nächstes Jahr auslaufen soll. VW verhandelt vor allem mit Rüstungsfirmen über eine neue Lösung für die rund 2000 Beschäftigten. Eine Entscheidung hier soll noch bis Jahresende fallen. Es gibt kleine positive Signale aus der Wirtschaft und das sorgt auch für bessere Laune bei den Verbrauchern in Deutschland. Das Konsumklima verbessert sich spürbar, berichten jetzt Forscher des Nürnberg Institut für Marktentscheidungen und der GfK.
4: Der spürbare Anstieg hat vor allem damit zu tun, dass die Einkommenserwartungen der Menschen gestiegen sind. Auch die Tendenz zum Sparen ist leicht gesunken. Mit dem nun 4. Anstieg in Folge zeige sich ein leichter Aufwärtstrend, so NEM-Konsumexperte Bürkel. Das liege auch an positiven Signalen aus der Wirtschaft, etwa dem leichten Wachstum im 2. Quartal. Allerdings, noch bleiben viele vorsichtig. Die Tendenz zu größeren Anschaffungen bleibt niedrig. Aus Nürnberg, Janina Singer.
3: Und die weiteren Meldungen hat jetzt Babette Büchner.
5: Nach der Sturzflut im Grenzgebiet zwischen Nepal und China bergen Retter immer mehr Tote. Nach Angaben der nepalesischen Polizei wurden inzwischen mindestens 270 Leichen gefunden. Mehr als 1300 Menschen gelten noch als vermisst. Darunter sind auch hunderte Touristen, 8 davon aus Deutschland. Rente, Steuern, Gesundheit und Pflege. In den kommenden Wochen haben die Bundestagsfraktionen von Union und SPD große Reformvorhaben auf dem Tisch. In Münster wollen sich die Fraktionsspitzen in den nächsten Tagen auf die genaue Ausgestaltung des bereits beschlossenen Reformpakets vorbereiten. Bundespräsident Frank-Walter Steinmeier hat heute zum ersten Mal die Gamescom besucht. Bei der Eröffnung des Kongressprogramms der Messe warnte er vor den Schattenseiten des Gamings. Er machte aber auch deutlich, dass Computerspiele ein fester Bestandteil des kulturellen Lebens geworden sind.
1: 3:01 der Antenne Niedersachsen, Stau und Blitzerservice für euch. A1 Bremen Richtung Osnabrück, wir haben Baustellenstau an der Weserbrücke ab Uphusen-Mahndorf, hier sind es 33 Minuten mehr. In der Gegenrichtung A1 Richtung Bremen, Baustellenstau an der Weserbrücke ab Stur, bisschen mehr hier, 42 Minuten plus. Lasterunfall in der Einfahrt Hannover-Lahr auf der A2 Hannover Richtung Dortmund, seid da bitte vorsichtig. A27 Bremen Richtung Cuxhaven ab Bremer Kreuz, 20 Minuten plus. A27 Cuxhaven Richtung Bremen ab Bremen Überseestadt, 36 Minuten mehr. A30 Osnabrück Richtung Niederlande ab Schüttdorf Nord, 15 Minuten plus. Und gerade noch reingekommen, neuer Unfall auf der A30 Osnabrück Richtung Niederlande zwischen Schüttdorf Nord und Nordhorn Bad Bentheim. Entschuldigt, da sind Trümmerteile auf der Fahrbahn. A352 Hannover Richtung A7 ab Langenhagen-Kaltenweide, 9 Minuten, dann habt ihr es da geschafft. Letzte Meldung, dann haben wir es alle geschafft hier. B3 Buxtehude Richtung Soltau, voll gesperrt für eine Bergung gerade zwischen Trelderberg und Sprötze.
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1: Ja, und der Frage, wann sollte man eigentlich den letzten Kaffee trinken, damit man abends trotzdem noch gut schlafen kann? Das klären wir hier gleich mal in 10 Minuten. Jetzt erstmal ein kleiner Wachmacher hier. Ist Bibi Rexha für euch. Schönen Donnerstag.

Udo Lindenberg, Apache, hier bei uns. Antenne Niedersachsen. Hi, hier ist Kim Brugsch mit einer Frage. Wann trinkt ihr euren letzten Kaffee? Und viele sagen, glaube ich, so ab 16 Uhr, na, dann ist aber Schluss. Aber das ist offenbar noch viel zu spät. Forschende haben jetzt 24 Studien ausgewertet und da herausgefunden, bei einer normalen Tasse Kaffee sollten wir rund 8 Stunden und 48 Minuten Abstand zum Schlafen gehen lassen. Jetzt mal ein konkretes Beispiel, wir rechnen das mal durch. Wenn ihr angenommen mal um 22 Uhr ins Bett wollt, dann wäre um 13.12 Uhr Kaffeeschluss. Also 13.12 Uhr, da komme ich gerade in Fahrt. Da gibt es ja dann noch Kaffee und Kuchen später. Und das bedeutet 5 Minuten, ihr Lieben. Jetzt aber schnell, oder? Naja, gut. 5 Minuten noch Zeit für den letzten Kaffee. Statt Koffein geht's und später auch Musik. Ich hätte jetzt Imani für euch im Angebot. Don't be so shy.

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1: Eine Schlange auf dem Gehweg, Feuerwehr im Einsatz und naja, dann wird's ziemlich peinlich. Die ganze Geschichte bekommt ihr gleich bei mir in 10 Minuten.
0: Gleich geht's weiter. 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
18: Ja, das ist heute nochmal ein richtig schöner Sommertag da draußen. Topwerte heute bis 25 Grad in Cuxhaven, 30 Grad heute sogar nochmal in Seesen und 26 Grad im Oberharz. Bis zum Nachmittag, dann kommen ein paar dickere Wolken rein. Im westlichen Niedersachsen ziehen die rein bis hoch an die Küste und da kann es auch mal einen Schauer geben. Morgen auch ziemlich wechselhaft, viel Regen mit dabei. Das heißt, morgen wird eigentlich jeder mal nass, bis 25 Grad.
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18: 3:50. Hallo, liebe Autofahrer. A1 Bremen Richtung Osnabrück. Wir haben Baustellenstau vor der Weserbrücke. Das heißt für euch ab Uphusen-Marndorf 32 Minuten mehr. In der Gegenrichtung A1 Richtung Bremen auch Baustellenstau ab Stur. Hier müsst ihr ein bisschen länger Zeit mitbringen. 58 Minuten plus. A27 Bremen Richtung Cuxhaven ab Bremer Kreuz 21 Minuten mehr. A27 Cuxhaven Richtung Bremen ab Bremen Überseestadt. Hier sind es fast eine halbe Stunde mehr, 29 Minuten plus. A30 Osnabrück Richtung Niederlande ab Schüttorfer Kreuz 13 Minuten und dann seid ihr da durch. Und A30 Osnabrück Richtung Niederlande, hier hat es einen Unfall gegeben zwischen Schüttorf Nord und Nordhorn Bad Bentheim. Achtung, da sind immer noch Trümmerteile auf der Fahrbahn. Die B4 ebenfalls. Hier sind Autoteile auf der Fahrbahn. Seid da bitte vorsichtig zwischen Deutsch-Evern und Lüneburg-Hecklingen. Und letzte Nachricht ist eine gute Nachricht. Die Vollsperrung für eine Unfallaufnahme. Ach nee, entschuldigt. Ist noch nicht aufgehoben. Entschuldigt, ich dachte gerade, sie ist aufgehoben. Leider noch nicht. Zwischen Thieshope und Bedding auf der Eisenhüttenstraße. Immer noch vollgesperrt aktuell.
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18: Ab geht's rein in die zweite Hälfte des Tages. Hier ist Antenne Niedersachsen. Moin, Kim Bruckschier.

Welcome back aus der Mittagspause. Schön, dass ihr wieder bei mir seid. Hier ist Antenne Niedersachsen mit Kim Brugsch. Moin! Was ist das Seltsamste, das ihr jemals auf der Straße gefunden habt? Eine Frau aus München, die kann jetzt auf jeden Fall sagen, eine Schlange. Und zwar eine ziemlich große Schlange.

Sie ist abends spazieren gegangen, sieht dieses Tier auf dem Gehweg und dann hat natürlich, was macht man sofort, die Feuerwehr gerufen. Hat auch ein Foto mitgeschickt, kurz darauf rücken Spezialisten an mit dem Schlangenhaken. Ja, und dann kommt der Moment, in dem sie merken, also irgendwas ist komisch, irgendwas stimmt hier nicht. Die haben nämlich versucht, die Schlange dann mit dem Haken zu bewegen, aber da tut sich nichts. Es war nämlich eine Gummischlange. Oh. Als ich diese Geschichte heute Morgen gelesen habe, dachte ich wirklich, oh Gott, die arme, arme Frau. Ehrlich, ich wäre, glaube ich, im Erdboden versunken. Halleluja. Hier geht's weiter mit OneRepublic.

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0: Ihr habt alles richtig gemacht. Ihr seid bei Antenne Niedersachsen, ihr hört Kim Brook, Schall zusammen. Und der nächste Song, der macht sofort Kopfkino. Ich musste an Lederjacke denken, an Sonnenuntergang. Ich weiß, ein bisschen kitschig und im Hintergrund läuft dieser Song. Ist ja noch so schön Wind in den Haaren. Ach, Jermaine Jackson, der Lieblingshit vor den Nachrichten. Gibt's gleich noch für euch und damit sage ich Tschüssi, bis morgen.
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1: Ja, da muss man sagen, noch sieht's gut aus. Noch gibt's überall Sonne. Am Nachmittag ziehen so ein paar Wolken rein. Später kann es vielleicht auch mal so ein kleines Gewitterchen geben bei Temperaturen zwischen 25 und 29 Grad heute zum Feierabend.
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3: 5:02, ich bin Frederik Heimann. Schönen guten Tag. Das Land Niedersachsen könnte beim VW-Werk in Osnabrück einsteigen. Ministerpräsident Lies sagte jetzt, man prüfe eine Beteiligung an einer industriellen Zukunftslösung. Denkbar ist demnach eine Übernahme durch Land und Bund zusammen mit VW im Umfang von mindestens 200 Millionen Euro. Hintergrund: Nächstes Jahr läuft die Pkw-Fertigung bei VW in Osnabrück aus. VW verhandelt vor allem mit Rüstungsfirmen über eine weitere Nutzung für die rund 2000 Beschäftigten. Eine Entscheidung soll hier bis Jahresende fallen. Nach einem mutmaßlichen Tötungsdelikt in Wilhelmshaven hat die Polizei 2 Tatverdächtige vorläufig festgenommen. Sie sollen einen 66-Jährigen umgebracht haben.
4: Die Beamten fanden den Mann mit Stichverletzungen im Badezimmer einer Wohnung. Dort trafen sie außerdem noch einen 55-Jährigen an. Er wurde direkt festgenommen. Weitere Ermittlungen führten dann auch noch zu einem weiteren Verdächtigen. Der 63 Jahre alte Mann hielt sich allerdings nicht mehr in Wilhelmshaven auf. Er wurde später in Bremen festgenommen. Beide sollen jetzt dem Haftrichter vorgeführt werden. Kai von Hefen, Nachrichtenredaktion.
3: Und alles, was jetzt noch wichtig ist, hat Dirk Zeitler.
5: Nach der Sturzflut im Grenzgebiet zwischen Nepal und China bergen Retter immer mehr Tote. Nach Angaben der nepalesischen Polizei wurden inzwischen mindestens 270 Leichen gefunden. Mehr als 1300 Menschen gelten noch als vermisst. Die Löhne in Deutschland steigen weiterhin schneller als die Verbraucherpreise. 1,5% mehr als ein Jahr zuvor hatten Arbeitnehmer im zweiten Quartal zur Verfügung, wie das Statistische Bundesamt errechnet hat. Die Schwarzgruppe, bekannt für Lidl und Kaufland, baut ein riesiges Rechenzentrum in Mecklenburg-Vorpommern. In der Nähe von Rostock will das Unternehmen mehr als 5,5 Milliarden Euro für den Bau des Datencenters investieren.
1: Der Antenne Niedersachsen Stau- und Blitzerservice. A1 Bremen Richtung Osnabrück, Baustellenstau an der Weserbrücke, ab Opusen-Mahndorf 31 Minuten mehr. Die A1 Osnabrück Richtung NRW, Unfallaufnahme im Lotterkreuz auf dem A30 zu Bringer. A1 Osnabrück Richtung Bremen, Baustellenstau an der Weserbrücke, ab Stur 48 Minuten und A27 Bremen Richtung Cuxhaven, ab Bremer Kreuz 36 Minuten mehr. Die A27 Cuxhaven Richtung Bremen, ab Bremen Überseestadt, da braucht ihr aktuell 30 Minuten Geduld. Und die A30 Osnabrück Richtung Niederlande, ab Schüttdorf Nord 18 Minuten mehr. A30 Osnabrück Richtung Niederlande, neuer Unfall zwischen Schüttdorf Nord und Nordhorn Bad Bentheim, da liegen Trümmerteile auf der Straße. Und die A30 Rheine Richtung Osnabrück, ab Lotte 28 Minuten mehr. In Salzgitter gibt es eine gute Nachricht. Die Vollsperrung ist aufgehoben zwischen Tiede und Bedingen. Da ist wieder alles frei. Das war's. Gute Fahrt.
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1: Tja, Micha heute nochmal allein hier bei Antenne Niedersachsen. Mareike hat Urlaub und meine Lieblingsbeschäftigung ist ja in dieser Woche die liebe Kim vom Vormittag vom Essen abhalten. Aber heute sieht es wirklich traurig aus. Heute gibt es nur...
6: Es ist ein Schokopudding. Was sieht daran traurig aus?
1: High-Protein. Ja. Schokopudding, das muss man dazu sagen. Na gut. Aber dann hast du jetzt umso mehr Energie, um den Feierabend-Dart-Pfeil in Richtung Niedersachsen-Karte zu werfen.
6: Das fliegt auch schon.
1: Denn sonst kann die schon nicht. Oh, das war ja oh, ganz knapp.
7: Ja, okay. Das, so. Wir sind in.
6: Na, wo sind wir gelandet?
1: Na, man kann grob sagen Ostfriesland.
6: Westerstede, Wiefelstede, Farel, Zetel, Wiesmoor, das ist so rundherum. Ja.
1: Also. Sagen wir einfach Ostfriesland, Westerstede.
6: Wenn du das sagst. Wir freuen uns, wenn ihr anruft.
1: Ruft uns an 0803 123 100. Eure einzige Aufgabe ist, mit uns zu reden. Und dann ist die Show eröffnet. So einfach ist das. 0803 123 100. Ostfriesland, wir brauchen.

0: Ja, übermorgen ist Samstag. Heute ist erstmal Donnerstag Feierabend, aber wir sind ganz nah dran am Wochenende. Und am Feierabend, hier ist Antenne Niedersachsen, Mareike hat Urlaub. Ich bin heute allein und die liebe Kim vom Vormittag hat deshalb den Feierabend-Dartpfeil in Richtung Ostfriesland geworfen und wir haben jemanden am Telefon.
1: Moin, hier ist Marlies aus Ostfriesland und ich eröffne heute die Show.
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0: Ja, Marlies, herzlich willkommen. Du bist der erste Gast in unserer Show und entweder du sitzt gerade in einem Boot auf dem Weg durch die Nordsee oder
5: Düsenjet
0: oder du bist im Auto unterwegs.
1: Ich bin mit dem Auto unterwegs nach Hause.
0: Oh, das ist eine gute Nachricht.
5: Schön, hast du schon Feierabend?
1: Ich habe Feierabend, ja.
5: Den Job möchte ich auch haben. Was machst du?
1: Ich bin Lehrerin und habe Vormittag recht und Nachmittag frei.
0: Naja, gut. Also, ich glaube, wir möchten beide nicht mit dir tauschen, oder?
5: Ja, ich wollte gerade sagen, vielleicht tausche ich doch nicht mit dir. Welche Klassen unterrichtest du denn?
1: Ich bin an einer berufsbildenden Schule und im Bereich Gastronomie unterwegs. Also, ich habe Köche, Restaurantfachleute, genau, das sind meine Felder.
0: Ach, das ist aber interessant. Also, wirst du von deinen Schülern auch bekocht oder machen das andere Kollegen?
1: Zwischendurch bekochen die mich auch, gerade in Prüfungssituationen darf ich probieren, natürlich auch bewerten.
0: Wow. Genau. Hast du da immer so ein, ich mache ja nebenbei auch Fernsehen und ich habe lange auch die Kochprofis gemacht und ich hatte immer in meiner Po-Tasche hatte ich immer eine Gabel und einen Löffel, um immer mal so zu probieren. Hast du sowas auch dabei?
1: Das ist immer an Ort und Stelle, ich weiß, wo ich es finde.
5: Ne? Ah. So. Jetzt cool. Tausche ich doch gerne mit dir wieder.
0: Ja, ne?
5: Ja.
0: Oh. Ja gut, aber manchmal, ja, wenn der Prüfling daneben liegt, wird es vielleicht auch schwierig.
5: Na, ich glaube, Marlies hat nur Profis am Werk.
1: Ja, Vollprofis und Halbprofis.
5: Ja. So nämlich.
0: Aber es ist ja interessant, ne? Das ist ja auch so was ganz, also Geschmäcker sind verschieden. Oder gibt es da dann so, keine Ahnung, gibt es da dann Ansagen, also so und so viel Salz darf ich hier auf meiner Zunge schmecken? Oder wie sieht das aus?
1: Ja, das traue ich den Köchen schon zu, dass sie ihre Speisen gut würzen können und gut abschmecken können. Aber Geschmäcker sind verschieden und deswegen, wenn wir in Prüfungssituationen sind, prüfen wir immer zu dritt.
0: Ah.
1: Arbeitnehmer, Arbeitgeber und Schulvertreter, also Lehrervertreter. Mhm. Und dann aus drei Meinungen bildet sich dann die Note.
0: Wahnsinn, also trotzdem wie in so einer Kochshow, ne?
5: Ja, so ein bisschen, ja, genau. Ja.
0: Cool. Ein bisschen. Also ich bin immer wieder fasziniert, wir machen das jetzt hier seit 2 Jahren und also es gibt glaube ich keinen Tag, an dem mal nicht jemand angerufen hat, wo man dachte, boah, das war jetzt langweilig, es ist jeden Tag
5: Neues,
0: irgendwie,
5: ne?
0: Was Neues und Spannendes. Ja. Marlies, dann vielen, vielen Dank für den Einblick in deinen Job und da hast du dir jetzt den Feierabend verdient. Satt bist du wahrscheinlich auch, ist doch alles gut.
1: Ja, sehr gut.
5: Dann leg die Füße jetzt hoch, schönen Feierabend wünschen wir dir.
1: Dankeschön.
0: Tschüss.
5: Ciao.

0: Ja, von wegen Loser. Wir sind Helden. Wir haben die Woche zumindest fast geschafft. Ne? Micha hier bei Antenne Niedersachsen und Kinder an die Macht. Das hat schon Herbert Grönemeyer gesungen und dass er damit recht hat, das beweisen jetzt mal wieder ein paar Niedersachsen. Was die gemacht haben, das hört ihr bei uns in den nächsten 15 Minuten.
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0: Ja, noch sieht's ganz gut aus. Wir haben viel Sonne in Niedersachsen in den nächsten Stunden. Zieht da ein bisschen was auf, westlich der Weser und in Richtung Nordsee. Und dann kann es auch ein bisschen nass werden bei Temperaturen zwischen 25 und 29 Grad.
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19: Mit Hannes Westermann, hallo. Ermittler haben ein internationales Drogennetzwerk aufgedeckt. Seit Oktober 24 waren die Staatsanwaltschaft Stade und die Kripo Lüneburg den Hintermännern auf der Spur. Jetzt wurden 8 Wohnungen und Firmenräume in Hamburg und Lüneburg durchsucht. Außerdem wurde ein Haftbefehl vollstreckt. Kai von Häfen, was wird der Bande vorgeworfen?
20: Sie soll versucht haben, rund 4 Tonnen Kokain aus Südamerika nach Europa zu schmuggeln. Außerdem hat sie 2 Cannabis-Plantagen betrieben, auf denen mehr als 500 Kilo Cannabis produziert wurden. Der Wert liegt bei mindestens 2 Millionen Euro. Außerdem wurden Geld und andere Wertsachen im Wert von mehr als 2 Millionen Euro beschlagnahmt.
19: Und in der Gemeinde Südheide gibt's jetzt ein echtes Sicherheitsnetz für den Katastrophenfall. Bürgermeisterin Ebeling und DRK-Ortsvereinschef Bunke haben eine Vereinbarung unterschrieben, die 2 sogenannte Katastrophenschutzleuchttürme einrichtet. Im Bürgerhaus Unterlüß und im Dorfgemeinschaftshaus Baven.
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0: A1 Bremen Richtung Osnabrück, Baustellenstau an der Weserbrücke ab Pusen-Mahndorf, 30 Minuten mehr. Die A1 Osnabrück Richtung NRW, Unfallaufnahme im Lotterkreuz auf dem A30-Zubringer und A1 Osnabrück Richtung Bremen, Baustellenstau ab Stur, 40 Minuten mehr. A2 Hannover Richtung Berlin ab Peine-Ost, da braucht ihr 25 Minuten länger und die A7 Hannover Richtung Kassel ab Dreieck Hannover Süd, 40 Minuten. A27 Cuxhaven Richtung Bremen, zwischen Bremerhaven Mitte und Bremerhaven Wulsdorf, da liegen Metallteile, passt da bitte auf. Und A27 Cuxhaven Richtung Bremen, ab Bremen Überseestadt 30 Minuten mehr. Die A30 Osnabrück Richtung Niederlande, ab Schüttdorf Nord 18 Minuten. Und A30 Rheine Richtung Osnabrück, ab Lotte 28 Minuten mehr. Und die A31 haben wir noch, Emsland Richtung Ostfriesland, Unfallaufnahme zwischen Haaren und Laaten. Das war's, gute Fahrt.
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0: Alex Warren und Passenger. Hier am Donnerstagnachmittag bei Antenne Niedersachsen. Zeit, wieder jemand glücklich zu machen.
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0: Ja, wir laden euch ein am 5. 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Und jetzt geht's um die nächsten Gästelistenplätze.
2: Hallo?
0: Hallo. Ich mache gerade eine kleine Umfrage. Von wem wäre es denn gerade am schönsten, angerufen zu werden?
2: Von wem wäre es am schönsten? Von Antenne Niedersachsen.
0: Ehrlich?
2: Das wäre jetzt für mich wirklich der schönste Anruf.
0: Okay. Ja.
2: Ich bekomme hier auch immer so seltsame Anrufe mit privater Nummer. Und das ist aber jetzt echt, mein Herz schlägt jetzt ehrlich gesagt ganz schnell. Klingt alles richtig gut.
0: Dabei habe ich noch gar nicht so viel gesagt. Ich habe noch gar nicht gesagt, dass ich der Micha von Antenne Niedersachsen bin.
2: Deine Stimme. Alleine das schon.
0: Okay. Ehrlich. Ja, das freut mich, dass meine Stimme Herzen höher schlagen lässt, Blutdruck steigen lässt. Vielleicht sollte ich mich irgendwie in der Apotheke bewerben.
2: Das wäre gut. Wir würden dich sofort nehmen. Aber du wirst da gebraucht, wo du jetzt bist, glaube ich.
0: Ich hoffe es zumindest. Ja, liebe Christine, wir machen es einfach kurz. Ne? Ich wollte dir die frohe Botschaft überbringen. Du bist dabei!
2: Ja, super, ich freue mich.
0: 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September sehen wir uns am Dümmer bei Michael Schulte in ganz kuscheliger Atmosphäre. Das wird richtig toll.
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2: Aber auch natürlich Antenne Niedersachsen.
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0: Bruno Mars und Rosé liefern noch so ein bisschen Energie für die letzten Minuten bei der Arbeit. Das ist Antenne Niedersachsen mit Micha hier. Und Jugendliche müssen sich ja dauernd anhören, ne? Die sind zu faul, die machen nichts. Ein paar Niedersachsen beweisen jetzt genau das Gegenteil. Der Abi-Jahrgang von der BBS Kloppenburg hat mit Fußballturnieren, mit Partys oder Weihnachtsmarktverkäufen so viel Geld für den Abi-Ball gesammelt, dass sie jetzt sogar noch 5.000 Euro übrig haben. Das ist echt krass. Und was für eine tolle Geste. Das Geld, das geht jetzt an soziale Projekte und an den nachfolgenden Jahrgang. Also ich glaube, diese Kids, die sind auf jeden Fall Vorbilder für uns alle.
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1: Ja, aktuell sieht es noch ganz gut aus. Das ändert sich allerdings später, zumindest in Richtung Küste. Momentan haben wir noch viel Sonne. Später kommen so ein paar Wolken und dann kann es auch mal nass werden. Bei Temperaturen zwischen 25 und 29 Grad heute zum Feierabend.
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3: Es ist 5:05. Ich bin Frederik Heimann. Schönen guten Tag. Bei VW gehen die Betriebsversammlungen mit dem Vorstand weiter. Heute in Sachsen, morgen in Salzgitter und Kassel. Für das VW-Werk in Osnabrück gibt es jetzt einen neuen Hoffnungsschimmer. Nach einem Besuch im Werk hat unser niedersächsischer Ministerpräsident Lies gesagt, es gebe eine Perspektive, das Land prüft, gemeinsam mit dem Bund bei dem Werk einzusteigen. Laut IG Metall-Sprecher Soldanski blicken die VW-Mitarbeiter in Osnabrück sowieso schon länger in eine Zukunft, in der sie keine Autos mehr bauen.
4: Hierzu haben die Kolleginnen und Kollegen am Standort hier in Osnabrück in den letzten Monaten aktiv gearbeitet. Wir haben uns um alternative Produkte gekümmert.
3: Im Gespräch ist daher schon länger, im Osnabrücker VW-Werk künftig Rüstungsgüter zu produzieren. Der Marburger Bund Niedersachsen schlägt Alarm. Überlastetes Krankenhauspersonal würde bei uns schon die Patientensicherheit gefährden. Der Hintergrund sind aktuelle Zahlen des medizinischen Dienstes zu Behandlungsfehlern letztes Jahr. Demnach wurden in Niedersachsen rund 1100 Verdachtsfälle geprüft. In knapp einem Viertel hat sich dann auch ein Fehler bestätigt. Der Marburger Bund warnt davor, das als individuelles Versagen abzutun. Fachkräftemangel und Zeitdruck würden zu Fehlern führen. Und alles, was noch wichtig ist, hat jetzt Dirk Zeitler.
5: Nach der Sturzflut im Grenzgebiet zwischen Nepal und China bergen Retter immer mehr Tote. Nach Angaben der nepalesischen Polizei wurden inzwischen mindestens 270 Leichen gefunden. Mehr als 1300 Menschen gelten noch als vermisst, darunter sind auch hunderte Touristen, 8 davon aus Deutschland. Die Schwarzgruppe, bekannt für Lidl und Kaufland, baute ein riesiges Rechenzentrum in Mecklenburg-Vorpommern. In der Nähe von Rostock will das Unternehmen mehr als 5,5 Milliarden Euro für den Bau des Datacenters investieren. Große Sorgen um den norwegischen König Harald. Der Gesundheitszustand des 89-Jährigen hat sich in den vergangenen Stunden erneut verschlechtert. Sein Zustand sei sehr ernst, teilte das Königshaus am Morgen mit.
1: Der Antenne Niedersachsen Stau- und Blitzerservice. A1 Bremen Richtung Osnabrück, Baustellenstau an der Weserbrücke, ab Obhusen-Mahndorf 31 Minuten mehr. Die A1 Osnabrück Richtung NRW, Unfallaufnahme zwischen Lengerich und Ladbergen. Und A1 Osnabrück Richtung Bremen, Baustellenstau an der Weserbrücke ab Stur 46 Minuten mehr. A2 Hannover Richtung Berlin, ab Peine Ost, da braucht ihr 23 Minuten Geduld. Und die A2 Hannover Richtung Dortmund, ab Langenhagen, da dauert es 11 Minuten länger nach Hause. A7 Hannover Richtung Kassel, ab Dreieck Hannover Süd, 27 Minuten mehr. A30 Osnabrück Richtung Niederlande, ab Schüttdorf Nord, 10 Minuten mehr. Und A30 Rheine Richtung Osnabrück, ab Lotte, 9 Minuten. Die A31 Emsland Richtung Ostfriesland, Unfallaufnahme zwischen Haaren und Laten. Das war's, wir wünschen euch eine gute Fahrt.
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1: Ja, und jetzt für euch mit Harry Styles. Hier ist American Girls. Schönen Nachmittag.

0: der vorletzte Feierabend der Woche. Das ist doch eine gute Nachricht und ich habe noch eine.
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0: Tja, Sabrina denkt jetzt, ich meine Sie.
3: Ja.
0: Dass Niedersachsen zweitbeste Mama hier ist. Ja, meine ich auch. Ja,
3: herzlich willkommen. Hi. Du, ich habe auch heute was richtig Schönes mitgebracht.
0: Ah, ich freue mich.
3: Ich bin 2 Stunden bei Insta versackt. Gruna-Schule heißt der Account und da gibt es einen unfassbar coolen Lehrer, Felix heißt er, und hat mittlerweile eine 8. Klasse und hat mal versucht, deutsche Sprichwörter für die Kinder zu übersetzen, und wir spielen das ganze Spiel mal rückwärts, du und ich.
0: Oh Gott, ich bin so schlecht in Sprichwörtern.
3: Ich gebe dir ein Beispiel.
0: Okay.
3: Der Fit entscheidet, das sagen die jungen Leute, wie es natürlich heißt, Kleider machen Leute.
0: Ach so, okay, gut, ja.
3: Welches deutsche Sprichwort versteckt sich denn hinter Rede plus 100 Aura, Maul gibt plus 1000 Aura?
0: Gott, ich weiß ja nicht mal, was diese komische Rede immer heißt. Was ist es denn?
3: Reden ist Silber, Schweigen ist Gold.
0: Oh, ist das ein Scheiß. Okay. Und Sabrina hat übrigens schon vorher gesagt, ich habe so ein kleines Quiz vorbereitet und wahrscheinlich wirst du dich danach schämen, vielleicht wirst du dich ein bisschen blamieren. Ja, okay, ist es soweit.
3: Probieren wir es hiermit. Lieber den sicheren Win nehmen, statt auf den Mega-Win zu hoffen.
0: Lieber die Taube... Nee, als die Taube im Topf. Mann, wie heißt denn das? Lieber das Huhn auf dem... Lieber als den Spatz... Nee, lieber den Spatz in der Hand als die Taube auf dem Dach.
3: Das ist absolut korrekt. Du bist absolut super in Jugendsprache. Ich liebe alles daran. Spielen wir nochmal eine zweite Runde etwas später.
0: Oder ja, ich weiß nicht, ob ich da noch hier...
3: Ja, ich übersetze gern mal. Das heißt, ja klar, ich freue mich.

Perfekte Fahrt in den Feierabend. Micha hier bei Antenne Niedersachsen und jetzt stellt euch mal vor, ihr sitzt im Kino, erlebt die Stars auf der Leinwand und plötzlich kommt der Star einfach in den Kinosaal. Das ist gerade ein paar Fans in Los Angeles passiert, die durften vorab den neuen Konzertfilm von Katy Perry gucken. Nächste Woche Mittwoch kommt er überall in die Kinos und bei dieser exklusiven Vorstellung ist ganz am Ende einfach Katy Perry in den Saal reinmarschiert und hat mit den Fans zusammen zu ihrem Song Firework getanzt. Ja, eben noch auf der Leinwand und plötzlich direkt neben ihr. Was für ein surrealer Moment für alle Fans. Für euch gibt es jetzt im Radio Katy Perry, Watch It Burn bei Antenne Niedersachsen.

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7: Ja, sieht noch ganz gut aus. Aktuell viel Sonne in Niedersachsen. In den nächsten Stunden zieht sich so ein bisschen zu an der Küste. Und dann kann es auch einzelne Schauer geben bei 25 bis 29 Grad. Und morgen dann ja eher wechselhaft mit Sonne, aber auch Schauern bei 20 bis 25 Grad.
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8: Mit Hannes Westermann, hallo. In Lüneburg wird die Hansecard umgebaut und in Zukunft profitieren davon nicht mehr nur Kinder und Jugendliche, sondern die ganze Familie. Das hat der Rat beschlossen.
9: Bisher galt die Sozialkarte nur für Minderjährige aus Bürgergeld- oder Grundsicherungshaushalten. Jetzt bekommen auch Erwachsene und Senioren ab 65 Jahren die Vergünstigung für Freizeit, Kultur und Bildung. Damit haben in Zukunft rund 13.000 Menschen Anspruch auf die Karte. 2024 waren es noch gut 4.000 Kinder und Jugendliche. Die Umstellung kostet einmalig etwa 39.000 Euro, ist aber im Haushalt der Stadt schon eingeplant. Kai von Hefen, Regionalredaktion.
8: Und die LNVG lässt 72 von ihren Nahverkehrszügen für rund 65 Millionen Euro auffrischen. Ab August im nächsten Jahr geht's los. Die LINT-Triebzüge bekommen neue Polster, frischen Lack und ein neues Infosystem mit Echtzeitanzeigen zu Anschlüssen und Verspätung. Auch von außen sollen die Displays zeigen, wie voll die Züge sind.
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7: A1 Bremen Richtung Osnabrück. Baustellenstau an der Weserbrücke ab Opus-Mahndorf 30 Minuten mehr. Die A1 Osnabrück Richtung NRW. Unfallaufnahme zwischen Längerich und Ladbergen. Und A1 Osnabrück Richtung Bremen. Baustellenstau an der Weserbrücke ab Stur braucht ihr 30 Minuten länger. Die A2 Hannover Richtung Berlin ab Peine Ost 30 Minuten. Und A2 Hannover Richtung Dortmund ab Langenhagen. Da kommen 15 Minuten obendrauf. Die A2 Hannover Richtung Dortmund, Unfallaufnahme zwischen Dreieck Hannover West und Herrenhausen und A7 Hannover Richtung Kassel ab Dreieck Hannover Süd, 24 Minuten mehr. Die A30 Osnabrück Richtung Niederlande ab Schüttdorf Nord, 11 Minuten mehr und A31 Emsland Richtung NRW, Unfallaufnahme zwischen Lingen und Emsbüren. Und die A39, die geht's auch noch, Wolfsburg Richtung Braunschweig ab Weihhausen, da dauert's 14 Minuten länger nach Hause. Wir wünschen euch eine gute Fahrt.
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0: die tolle Holly Humberstone. Zum Start in den Feierabend. Hier ist Micha bei Antenne Niedersachsen. Und auch wenn Mareike gerade im Urlaub ist, versorgen wir euch natürlich weiterhin mit ein paar coolen Moinsocken.
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0: Unser Musikquiz spielen wir jeden Dienstag und Donnerstag mit euch. Und der Preis ist ein limitiertes Paar Moinsocken, wenn ihr zwei Fragen zu bekannten deutschen Songs richtig beantwortet. Einfach anmelden auf antenne.com. Und heute spiele ich mit Jacqueline aus Eistrup und mein Kollege Morten ist der Quizmaster.
3: Kommen wir gleich zur ersten Frage, wenn du bereit bist, Jacqueline.
4: Ich bin bereit.
3: Alles klar. Erste Frage. Wir sind Helden. Der Song Denkmal. Sie haben uns ein Denkmal gebaut, aber was weiß denn jeder Vollidiot darüber?
5: Ja, Vollidiot weiß.
6: Das.
5: Und jeder Vollidiot weiß.
3: Ja.
5: Ich werde die Schüsse werden.
3: Ihr wart doch irgendwie schon da, oder nicht?
7: Ja, aber was macht denn jeder? Was weiß denn?
6: Vollidiot weiß. Das. Kein. Nee.
7: Oh Gott.
6: Komm ich jetzt nicht drauf.
5: Ich versaut.
0: Das ist richtig? Okay.
3: Was versaut das denn?
0: Ist ein bisschen wie beim Glücksrad. Ich kaufe noch ein E.
3: Ein E ist in dem Lösungssatz mit drin, ja?
0: Oh Mann, Mist.
3: Jeder Vollidiot weiß, dass es die
0: Laune versaut. Die Liebe versaut.
3: Ja.
0: Die Liebe versaut?
3: Ja.

0: Ja, weil die das auch so nuschelt. Was nuschelt sie das so? Also, sorry. Okay, aber ein hart erkämpfter Punkt und eine hart erkämpfte Socke.
1: Ganz genau. Vielleicht ist das schon die alles entscheidende Frage. Die nächste.
0: Wir schauen mal.
1: Die Ärzte zu spät. Er fragt sich ja, warum sie ihm das angetan hat, gleich am Anfang vom Song.
0: Warum machst du mal?
1: Aber von wem hat er denn erfahren, dass sie jetzt einen neuen Freund hat? Hast du den Song im Ohr, Jacqueline?
2: Nee, gar nicht. Gerade ich müsste den Anfang, glaube ich, hören und dann wüsste ich das wahrscheinlich.
3: Warum hast du mir das angetan?
1: Ja, genau.
3: Ich werde...
1: Warum hast du mir das angetan? Ich habe es von wem denn erfahren?
0: Ich hab's von deinem Nachbarn erfahren. Ich hab's von deiner Freundin erfahren. Ich hab's von deiner Mutter erfahren. Ich hab's von deiner Tante erfahren. Ich hab's von deinem Chef erfahren.
1: Nein.
0: Ich hab's von deinen Kollegen erfahren.
1: Du bist relativ nah dran, aber irgendwie ist es auch nicht das Richtige. Hast du eine Vermutung, Jacqueline, von wem man es erfahren haben könnte?
2: Tante, Onkel, Schwester, Bruder, Nichte.
1: Nicht verwandt.
0: Ach so, ich hab's von deinen Nachbarn erfahren.
1: Nee, nicht? Ich glaube, wir müssen mal reinhören, weil langsam wird's abstrus hier.
4: Warum hast du mir das angetan?
1: Und?
4: Ich hab's von einem Bekannten erfahren.
0: Oh, von einem Bekannten? Wer sagt denn heutzutage noch von einem Bekannten? Gott, ich bin so durchgeschwitzt. Es tut mir leid, Jacqueline.
1: Tja, eine Frage richtig, eine falsch. Das heißt, es geht um die alles entscheidende Frage direkt nach Tom Gregory und Never Look Back. Puh.

0: Ja, Tom Gregory hat recht. Never look back. Wir schauen hier einfach nach vorne. Wo Jacqueline aus Alstrup hoffentlich jetzt gleich ein paar Moinsocken abstaubt.
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0: Ja, wir sind zurück mit der alles entscheidenden Frage, liebe Jacqueline. Morten ist unser Quizmaster und hat jetzt hier die Entscheidungsfrage. Ich hoffe, ich kann dir irgendwie noch helfen.
2: Ihr kriegt das hin. Das ist ein Song, den ihr mit Sicherheit schon tausendmal gehört habt, nämlich von Mark Forster und Lea. 3 Uhr nachts.
0: Es ist 3 Uhr nachts.
2: Genau, aber was tun sie dann?
3: 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Als ich denken, will ich nur an dich
0: denken. Oh Gott, wenn das mein Chef hört.
2: Es ist 3 Uhr nachts und dann tun sie etwas.
0: Am Handy. Irgendwas am Handy? Machen die was am Handy?
2: Ja. Ja? Weiß nicht, was macht man so üblicherweise mit dem Handy? Außer also, Candy Crush und Facebook.
0: Schreibst Nachrichten am Handy, checkst dein Handy.
2: Telefonieren. Okay, ja, telefonieren zum Beispiel. Vielleicht, wen ruft man da vielleicht an um 3 Uhr nachts?
0: Oh Mann, das hat er sich heute auch so anders vorgestellt als Quizmaster.
3: Mit einem Freund, Freundin.
2: Ja, ja, es ist aber mehr als eine Person.
0: Hat meine Freunde am Handy. Was denn?
2: Ich würde sagen, ihr habt jetzt noch eine Chance. Was tut man mit dem Handy und mit wem tut man das vielleicht? Im Kontext vom Song, es ist 3 Uhr nachts, da kann man vielleicht ein bisschen verzweifelt sein. Vielleicht sucht man da Hilfe von Leuten.
0: Frag um Rat an meinem Handy.
3: Auch jetzt nicht drin, wenn ich den höre, weiß ich wieder direkt, ja, stimmt.
2: Das ist es leider meistens, aber ich glaube, in diesem Moment fällt es euch leider nicht ein.
0: Ich glaube, wir hören mal rein.
4: Es ist 3 Uhr nachts, ich ruf jeden an, den ich kenne, die ganzen Namen in meinem Handy.
2: Sie rufen alle an, den sie kennen.
0: Ich wäre nicht drauf gekommen.
2: Nee. Aber am Handy jemanden anrufen, das Konzept kennt ihr schon, oder?
0: Ja, das stimmt. Aber jeden anrufen bei meinem Handy. Oh, Jacqueline, das ist mir jetzt so unangenehm. Es tut mir wirklich wahnsinnig leid. Ich kann nur versuchen, dir Moinsocken zu stricken vielleicht.
2: Und ich würde sagen, die nächste Runde, da hast du dann Mareike im Team. Und dann holst du dir
0: was. Wenn Mareike wieder da ist, rufen wir dich nochmal an und dann spielen wir nochmal eine Runde zusammen. Okay?
2: Ist Deal.
0: Und dann ist Mareike in deinem Team.
3: Da würde ich mich freuen. Gut. Tut mir auch leid.
0: Für dir muss es nicht leid tun. Also, mach's gut, liebe Jacqueline.
2: Ja, danke. Danke, Jacqueline.
0: Ja,
1: danke.
0: Ciao.
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1: Ja, das sieht aktuell noch ganz gut aus. Wir haben noch viel Sonne in Richtung Küste, da zieht sich's aber dann langsam zu. Und dann gibt's auch ein paar Schauer bei Temperaturen zwischen 25 und 29 Grad. Und morgen ist es dann eher wechselhaft mit Sonne, aber auch mit einzelnen Schauern bei 20 bis 25 Grad.
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3: Es ist 5:05, ich bin Frederik Heimann. Schönen guten Tag. Das Land Niedersachsen prüft einen Einstieg beim VW-Werk Osnabrück, das hat Ministerpräsident Lies bestätigt. Grund ist, dass die Pkw-Fertigung dort ja nächstes Jahr auslaufen soll. Denkbar ist dann eine Übernahme durch Land, Bund und VW gemeinsam. Das Werk könnte dann vermietet werden, um die rund 2000 Arbeitsplätze zu retten. Eine Entscheidung dazu soll bis Ende des Jahres fallen. Stefan Soldanski von der IG Metall sagte uns:
4: Für Betriebsrat und IG Metall gibt es eine Prämisse, eine rote Linie. Wir wollen Industriestandort bleiben. Wir wollen die Arbeitsplätze für die Zukunft sichern. Und genau daran werden wir Oliver Blume und sein Team messen.
3: Sie sollen einen 66-Jährigen umgebracht haben. Nach einem mutmaßlichen Tötungsdelikt in Wilhelmshaven hat die Polizei 2 Tatverdächtige vorläufig festgenommen. Die Beamten hatten das Opfer mit Stichverletzungen im Badezimmer seiner Wohnung gefunden und dort trafen sie dann auch einen 55-Jährigen, der direkt festgenommen wurde. Weitere Ermittlungen führten dann zu dem weiteren Verdächtigen. Und alles, was jetzt noch wichtig ist, hat Dirk Zeitler.
5: Ich bin Dirk Zeitler. Die Fraktionen von Union und SPD schließen Änderungen am Rentenkonzept der Koalition nicht aus. Kein Gesetz gehe so aus dem Bundestag, wie es hineinkomme, sagte Unionsfraktionschef Frei vor einer gemeinsamen Klausurtagung in Münster. Nach der katastrophalen Sturzflut in der Gebirgsregion zwischen China und Nepal ist die Zahl der Toten auf 359 gestiegen. Das teilte die nepalesische Polizei mit. Unterdessen berichtet die nationale Tourismusorganisation, dass 31 vermisste Ausländer gerettet worden seien. In diesem Sommer hat es wieder viele Waldbrände gegeben. Natürliche Ursachen wie Blitzschläge gab es dabei aber nur in rund 3% aller Fälle. Das teilte die Allianz Agrarversicherung unter Berufung auf Daten der Bundesanstalt für Landwirtschaft und Ernährung mit. Soweit ermittelt werden kann, sei sehr häufig menschlicher Leichtsinn oder böser Wille die Ursache.
1: Die Antenne Niedersachsen Stau- und Blitzerservice. A1 Bremen Richtung Osnabrück, Baustellenstau an der Weserbrücke, ab Opusen-Mahndorf 27 Minuten mehr. Die A1 Osnabrück Richtung NRW, Unfallaufnahme zwischen Lengerich und Ladbergen. Und A1 Osnabrück Richtung Bremen, Baustellenstau an der Weserbrücke ab Stur, 37 Minuten mehr. Die A2 Hannover Richtung Berlin, ab Peine Ost, da braucht ihr 40 Minuten länger. Und A2 Hannover Richtung Dortmund, ab Hannover-Bodfeld 22 Minuten mehr. A7 Hannover Richtung Kassel, ab 3 Hannover Süd 30 Minuten. Und A39 Wolfsburg Richtung Braunschweig, ab Weihhausen, da kommen 21 Minuten oben drauf. Das war's, wir wünschen euch eine gute Fahrt.
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1: 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Ja, rein geht's in den Feierabend und langsam steigt die Vorfreude. Am Wochenende, ja, geht die Bundesliga wieder los. Morgen das Eröffnungsspiel Bayern gegen Stuttgart. Und vorher müssen wir aber noch über ein Ergebnis hier aus Norddeutschland sprechen. 0:45. Ja, so ist tatsächlich ein Spiel ausgegangen. Und wie das passieren konnte, das klären wir in 5 Minuten vorher. Passend zum tollen Wetter. Der Sommerhit des Jahres 2025.

0: Die Golden Days, die kommen noch. Es ist immerhin schon Donnerstag. Es ist Feierabend. Das Wochenende ist nah. Micha hier bei Antenne Niedersachsen. Tja, und wer mal Fußball gespielt hat, der weiß, also ja, zum Beispiel so eine 0-4 Klatsche, die tut schon richtig weh, ne? Und alles, was noch höher ausfällt, dann natürlich umso mehr. Aber jetzt hört euch mal dieses Ergebnis an. 0-45. Das heißt im Schnitt alle 2 Minuten ein Tor. Passiert ist das in der Bremer A-Jugend, Verbandsliga zwischen Tura und Union 60 Bremen. Nordreporter Kai von Heven. Du spielst ja selber Fußball. Ist dir schon mal sowas passiert?
1: Oh Gott, nein, zum Glück nicht. Und ich muss auch sagen, da blutet ein bisschen mein Sportlerherz, weil das ist schon ziemlich heftig. Und die Verbandsliga ist auch die höchste Jugendspielklasse in Bremen. Also da treffen eigentlich wirklich gute Spieler aufeinander, aber ja, das ist schon heftig ausgegangen.
0: Ja, aber wie konnte denn das dann passieren?
1: Also Tura hatte wohl ein paar jüngere Spieler dabei. Das ist ja in der Jugend auch entscheidend, aber so richtig erklären lässt sich so ein Ergebnis natürlich trotzdem nicht. Am Ende ist es wohl einfach über sie hereingebrochen und irgendwann verliert man ja auch wirklich die Motivation. Ja. Schon zur Halbzeit stand es ja 14-0. Das heißt allerdings, auch in der zweiten Halbzeit sind noch 31 Tore gefallen und da sind wir schon mal wieder ein gutes Stückchen entfernt von den 2 pro Minute. Ja, und dann, das kann man sich eigentlich gar nicht ausdenken, gab es auch noch einen 10-fachen Torschützen namens Barfuß.
0: Oh Gott, dem bleibt aber auch nichts erspart, ne? Aber Jungs, dranbleiben. Es kommen auch wieder bessere Zeiten. Hofft man. Rockset jetzt für euch. Sleeping in my car. Schönen Feierabend.

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0: Wir genießen heute mal das warme Sommerwetter. Micha hier bei Antenne Niedersachsen. Und schon mal wichtiger Hinweis für alle Imbissbuden und Dönerladenbesitzer in Stade. Heute am besten einen extra Spieß bereitstellen, denn Deutschlands bekanntester Food-Influencer, der kommt vorbei.
1: Ich mag Döner sehr. Die haben hervorragendes Dönerfleisch am tollen Dönerteller.
0: Ja, ehrlich, Bayerns Ministerpräsident Markus Söder besucht heute Niedersachsen für eine Wahlkampfveranstaltung der CDU. Und wenn er jetzt schon mal so weit oben im Norden ist, in der richtigen Hansestadt, dann muss er ja natürlich auch regionale Spezialitäten probieren.
1: Es wird schon etwas deftiger werden. Ich stärke mich jetzt nochmal mit einer Fischstelle, ja. Die schmeckt super, gibt Kraft und es wird ein harter Tag heute.
0: Ja. Schmeckt super, aber heißt Brötchen, lieber Markus, Brötchen. Ja, aber hat ja sowieso schon gesagt, was für ihn die wichtigsten Themen sind, ne?
1: Griechisches Essen, Bier, Sakanaki, Döner, Tzatziki, Cola Light, Dönerfleisch, Grillteller, Dönerteller, Gyros Kalamari.
0: Dann guten Appetit.

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1: Ja, und da sind wir jetzt so ein zweigeteiltes Land. Im Süden von Niedersachsen noch total viel Sonne in Richtung Küste, in Richtung der Inseln. Da wird es immer grauer und da gibt es dann in den nächsten Stunden auch einzelne Schauer. Die Temperaturen aktuell in Lutterloh 26 Grad, in Dahlahn, da haben wir 26 und in Hogenbögen ebenfalls 26 Grad. Morgen wird es dann überall wechselhaft sein. Es gibt Sonne, aber auch ein paar Wolken und vor allem am Nachmittag dann auch Schauer bei 20 bis 25 Grad.
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3: Mit Hannes Westermann, hallo. Ermittler haben ein internationales Drogennetzwerk aufgedeckt. Seit Oktober 24 waren die Staatsanwaltschaft Stade und die Kripo Lüneburg den Hintermännern auf der Spur. Jetzt wurden 8 Wohnungen und Firmenräume in Hamburg und Lüneburg durchsucht. Außerdem wurde ein Haftbefehl vollstreckt. Kai von Häfen, was wird der Bande vorgeworfen?
4: Sie soll versucht haben, rund 4 Tonnen Kokain aus Südamerika nach Europa zu schmuggeln. Außerdem hat sie 2 Cannabis-Plantagen betrieben, auf denen mehr als 500 Kilo Cannabis produziert wurden. Der Wert liegt bei mindestens 2 Millionen Euro. Außerdem wurden Geld und andere Wertsachen im Wert von mehr als 2 Millionen Euro beschlagnahmt.
3: Und in der Gemeinde Südheide gibt es jetzt ein echtes Sicherheitsnetz für den Katastrophenfall. Bürgermeisterin Ebeling und DRK-Ortsvereinschef Bunke haben eine Vereinbarung unterschrieben, die 2 sogenannte Katastrophenschutzleuchttürme einrichtet. Im Bürgerhaus Unterlüß und im Dorfgemeinschaftshaus Baven.
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1: A1 Bremen Richtung Hamburg. Da liegt ein Reifen zwischen Posthausen und Schluckenborstel. Passt da bitte auf. A1 Bremen Richtung Osnabrück. Baustellenstau an der Weserbrücke. Ab Opusen-Mahndorf 30 Minuten mehr. Die A1 Osnabrück Richtung NRW. Unfallaufnahme zwischen Lengerich und Ladbergen. Und A1 Osnabrück Richtung Bremen. Baustellenstau an der Weserbrücke. Da braucht ihr 38 Minuten Geduld. Die A1 Osnabrück Richtung NRW. Ab Lengerich 16 Minuten mehr. A2 Hannover Richtung Dortmund, ab Hannover-Bodfeld 19 Minuten und die A7 Hannover Richtung Kassel, ab Dreieck Hannover Süd, da klemmt's auch. 27 Minuten kommen hier oben drauf. Wir wünschen euch eine gute Fahrt.
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1: Ja, es gibt viele Gründe, sich zu freuen. Aber du darfst dich natürlich auch freuen, weil du am 5. 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
0: Vielen lieben Dank. Dann haben wir einen schönen Urlaubsabschluss. Wir müssen nur schönes Wetter dann auch haben.
1: Ja, das haben wir alles bestellt.
0: Sonne, ich bringe Sonne aus Hatterwüsting mit. Ja. Ich freue mich so.
1: Und ihr könnt die Nächsten sein. 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

0: Niedersachsen ist hier mit Micha und an dieser Stelle nur einen, ja, also kurzen Geburtstagsgruß an einen Mann, der in seinem Land so unbeliebt ist, dass wir ihn sogar hier in Deutschland gut kennen.
1: Ich bin eben auch nur ein Mensch mit Emotionen und auch mit Fehlern.
0: Ja, so ist es. Und damit Happy Birthday an Österreichs Ex-Kanzler Sebastian Kurz. Der wird heute tatsächlich 40 Jahre alt. Und uns wurde von einer geheimen Quelle schon so ein kleiner Ausschnitt seiner Geburtstagsrede zugespielt, die er heute Abend halten will.
2: Ich will nicht mehr. Ich kann nicht mehr. Ich halte das alles nicht mehr aus.
0: Sebastian, du bist jetzt Ü40. Es wird tendenziell nur noch schlimmer.
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1: Ja, also im Süden von Niedersachsen sieht es ja ganz gut aus. Im Norden, da wird es immer grauer und es kommen auch so ein paar Schauer auf uns zugezogen. Die Temperaturen 25 bis 29 Grad. Morgen dann wechselhaft mit Sonne, aber auch mit Schauern am Nachmittag vor allem und teilweise auch starken Gewittern bei 20 bis 25 Grad.
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3: Es ist 5:05. Ich bin Frederik Heimann. Schönen guten Tag. Niedersachsen prüft einen Einstieg beim VW-Werk in Osnabrück. Ministerpräsident Lies spricht von einer möglichen industriellen Zukunftslösung. Land und Bund könnten sich zusammen mit VW beteiligen. Hintergrund ist, dass die Pkw-Fertigung bei VW in Osnabrück nächstes Jahr auslaufen soll. VW verhandelt vor allem mit Rüstungsfirmen über eine Lösung für die rund 2000 Beschäftigten. Eine Entscheidung soll hier noch bis Jahresende fallen. Nach einem mutmaßlichen Tötungsdelikt in Wilhelmshaven hat die Polizei jetzt 2 Tatverdächtige vorläufig festgenommen. Sie sollen einen 66-Jährigen umgebracht haben.
4: Die Beamten fanden den Mann mit Stichverletzungen im Badezimmer einer Wohnung. Dort trafen sie außerdem noch einen 55-Jährigen an. Er wurde direkt festgenommen. Weitere Ermittlungen führten dann auch noch zu einem weiteren Verdächtigen. Der 63 Jahre alte Mann hielt sich allerdings nicht mehr in Wilhelmshaven auf. Er wurde später in Bremen festgenommen. Beide sollen jetzt dem Haftrichter vorgeführt werden. Kai von Hefen, Nachrichtenredaktion.
3: Und alles, was jetzt noch wichtig ist, hat Dirk Zeitler.
5: Nach der katastrophalen Sturzflut in der Gebirgsregion zwischen China und Nepal ist die Zahl der Toten auf 359 gestiegen. Das teilte die nepalesische Polizei mit. Unterdessen berichtet die nationale Tourismusorganisation, dass 31 vermisste Ausländer gerettet worden seien. Die Fraktionen von Union und SPD schließen Änderungen am Rentenkonzept der Koalition nicht aus. Kein Gesetz gehe so aus dem Bundestag, wie es hineinkomme, sagt Unionsfraktionschef Frei vor einer gemeinsamen Klausurtagung in Münster. Nach dem überraschenden Besuch von CIA-Chef Radcliffe in Moskau wird über den Zweck der Reise spekuliert. US-Medien berichten, Radcliffe habe Russland vor einem Angriff auf NATO-Staaten gewarnt. Der Kreml weist entsprechende Berichte zurück.
1: Der Antenne Niedersachsen Stau- und Blitzerservice. A1 Bremen Richtung Osnabrück, Baustellenstau an der Weserbrücke, ab Opusen-Mahndorf 30 Minuten mehr. Die A1 Osnabrück Richtung Bremen, Baustellenstau ebenfalls an der Weserbrücke, ab Stur 38 Minuten. Und A2 Dortmund Richtung Hannover, die Ausfahrt Garfsen, die ist aktuell gesperrt, da brennt ein Pkw. A2 Hannover Richtung Dortmund, ab Hannover-Bodfeld 19 Minuten. Und A7 Hannover Richtung Kassel, ab 3 Hannover Süd, da braucht ihr 27 Minuten länger. Die A39 Salzgitter Richtung Braunschweig, Unfallaufnahme zwischen Braunschweig-Grüningen Nord und dem Dreieck Braunschweig-Südwest. Und A39 Wolfsburg Richtung Braunschweig zwischen Weihhausen und Wolfsburg-West eine Viertelstunde mehr. Das war's, wir wünschen euch eine gute Fahrt.
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1: Tja, eben nicht. Mareike hat Urlaub und deshalb gibt es täglich eine neue Vertretung und heute hat sie einen richtig harten Hund geschickt. Eine Hündin, Leonie.
6: Moin, grüß dich.
1: Ja, und du hast, was dabei, wo ich mir so denke,
6: Was denkst du denn da so?
1: Naja, ich denke mir, könnte schwer werden.
6: Ja, das würde ich auch sagen. Hä? Ich habe mitgebracht Kelly Clarkson, eine meiner absoluten Lieblingssängerinnen. Die hat so eine schöne Stimme mit Breakaway.
1: Ich weiß gar nicht, das ist so ein Song, da will man nur so mitschunkeln, ne?
6: Wow.
1: Ja, also ich muss sagen, könnte auch von mir kommen. Aber kommt er nicht, denn ich habe für euch natürlich mal wieder was aus den 80ern dabei. Und zwar den Dieter und den Thomas. Modern Talking Brother Louie. Tja.
6: Na? Klingt nach dir.
1: Ich glaube, das wird hart heute. 0803-123-100. Was darf es für euch auf dem Weg nach Hause sein? Ruft uns jetzt an. Wollt ihr Kelly Clarkson oder wollt ihr Modern Talking? 0803-123-100. 3 100. Das ist das Antenne Niedersachsen Feierabend-Battle.
6: Der Wahnsinn.

0: 5 hier ist Antenne Niedersachsen. Ein neues Feierabend-Battle steht an. Mareike hat im Moment Urlaub, deshalb ist Leonie heute angetreten, hat Kelly Clarkson dabei und ich habe für euch Modern Talking. Moin!
1: Hallo, hier ist Maike!
0: Hallo! Mensch, du hast ja hier
2: Power. Power.
1: Ja, ich bin auch gerade in guter Stimmung. Die Lieder sind wirklich super. Und außerdem bin ich auf dem Weg zum Tanzen.
2: Und da brauchst du einen guten Song.
0: Ja, da ist natürlich genau. So die Frage, sowas Schunkeliges oder Brother Louis, gut.
2: Ist auch schunkelig.
0: Ja, ist auch eher so schunkelig, ne?
1: Also einfach ist es nicht, nee. Aber ich bin bei den 80ern.
0: Ach, ja! Can't you see, Brother Louis? Vielen Dank!
1: Genau.
0: Also ich hätte jetzt gedacht, du sagst jetzt hier Frauenpower und so.
2: Ich dachte auch, ich hab dich auf meiner Seite.
1: Also eigentlich, ist mein Herz auch voll dabei. Aber ich bin Übungsleiterin beim FC St. Pauli und wir machen gleich Line Dance und wir brauchen Rhythmus. Wir brauchen was Schönes.
0: Na, okay. Ich jammer ja immer rum bei Mareike, dass ich auch mal Line Dance machen möchte, weil ich das, ich finde das sieht immer so total gut aus. Wahrscheinlich würde ich allen auf die Füße trampeln, aber ja.
2: Ich könnte das auch nicht.
1: Also, wenn ihr eine gute Übungsleiterin habt, dann ist das überhaupt kein Problem. Ihr seid herzlich eingeladen, jeden Donnerstag 18.30 Uhr bis 20 Uhr am St. Pauli Fischmarkt.
0: Okay, vielen Dank.
2: Danke.
0: Und dann habt jetzt erstmal eine schöne Übungsstunde.
2: Viel Spaß.
0: Tschüss.
1: Das kriegen wir hin. Bis dann.
0: Ja, tschüss. Ciao. Tschüss. Moin, hier sind Micha und Leonie.
2: Moin.
3: Hallo, ich bin Ole.
0: Hallo Ole, was darf es denn für dich sein? Kelly Clarkson oder Modern Talking?
3: Ich bin für Maddie Clarkson.
2: Jawohl!
0: Da freut sich eine. Und einer ist traurig.
2: Sehr gut.
0: Und die Rollen sind gut verteilt.
3: Ja.
0: Okay, vielen Dank. Damit brauchen wir jetzt die alles entscheidende Stimme. Hab einen schönen Nachmittag noch.
3: Danke sehr.
0: Tschüss.
2: Ist das spannend. Gut, dass ich das nicht jedes Mal machen muss.
0: Ja, jetzt bräuchte man eigentlich einen Eimer Popcorn. So. Moin, hier sind Micha und Leonie.
2: Hallo.
4: Hallo, hier ist Kathi.
0: Hallo Kathi. Du bist auch gerade auf dem Weg in Feierabend.
4: Ja, ich bin gerade im Auto, immer noch auf dem Weg nach Hause.
0: Das ist gut. Jetzt ist natürlich die Frage, willst du mit einem guten Song nach Hause fahren oder willst du mit einem...
2: noch besseren Song nach Hause fahren?
4: ich möchte gerne mit Modern Talking nach Hause fahren.
0: Yeah. You're not good, can't you see? Ich dachte das so oft, aber heute hätte ich wirklich nicht dran geglaubt, dass es klappt. Aber vielen, vielen Dank. Sehr gut. Dankeschön. Tschüss.
4: Tschüssi.
2: Ich fahre jetzt auch in Feierabend.
0: Es tut mir leid.
2: Na gut.
0: Ich hätte dich gern mit besseren Nachrichten nach Hause geschickt, Leonie. Aber manchmal ist halt einfach nicht so der Tag der Tage, weißt du?
2: Ich lebe auch mit deinem Song.
0: Ja.
2: Ist okay.
0: Du hast auch keine andere Wahl. Niedersachsen hat entschieden, Leonie. Also, Modern Talking für euch. Schönen Feierabend.

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1: Tja, guter Feierabend, schlechter Feierabend heute. Im Süden, da scheint noch die Sonne, im Norden, da zieht sich's immer mehr zu und es gibt dann später auch so die ersten Schauer bei Temperaturen zwischen 25 und 30 Grad aktuell noch und morgen wird es dann wechselhaft mit Sonne, aber auch mit einzelnen Schauern. Am Nachmittag gibt es dann auch Gewitter bei 20 bis 25 Grad.
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3: Mit Hannes Westermann, hallo. Ermittler haben ein internationales Drogennetzwerk aufgedeckt. Seit Oktober 24 waren die Staatsanwaltschaft Stade und die Kripo Lüneburg den Hintermännern auf der Spur. Jetzt wurden 8 Wohnungen und Firmenräume in Hamburg und Lüneburg durchsucht. Außerdem wurde ein Haftbefehl vollstreckt. Kai von Heffen, was wird der Bande vorgeworfen?
4: Sie soll versucht haben, rund 4 Tonnen Kokain aus Südamerika nach Europa zu schmuggeln. Außerdem hat sie 2 Cannabis-Plantagen betrieben, auf denen mehr als 500 Kilo Cannabis produziert wurden. Der Wert liegt bei mindestens 2 Millionen Euro. Außerdem wurden Geld und andere Wertsachen im Wert von mehr als 2 Millionen Euro beschlagnahmt.
3: Und in der Gemeinde Südheide gibt es jetzt ein echtes Sicherheitsnetz für den Katastrophenfall. Bürgermeisterin Ebeling und DRK-Ortsvereinschef Bunke haben dazu eine Vereinbarung unterschrieben, die 2 sogenannte Katastrophenschutz-Leuchttürme einrichtet. Einmal im Bürgerhaus Unterlüß und im Dorfgemeinschaftshaus Baven. Fällt mal der Strom aus oder das Netz, dann können die Leute da Notrufe absetzen, sich informieren oder sich einfach aufwärmen. Das Deutsche Rote Kreuz betreibt die Sache, die Gemeinde stellt die Ausstattung. Und in Lüneburg wird die Hansecard umgebaut und in Zukunft profitieren davon nicht mehr nur Kinder und Jugendliche, sondern die ganze Familie. Das hat der Rat beschlossen. Bisher galt die Sozialkarte nur für Minderjährige aus Bürgergeld- oder Grundsicherungshaushalten. Jetzt kriegen auch Erwachsene und Senioren ab 65 die Vergünstigung für Freizeit, Kultur und Bildung. Damit haben in Zukunft rund 13.000 Menschen Anspruch auf die Karte. Zum Vergleich, im Jahr 2024 waren es noch gut 4.000 Kinder und Jugendliche.
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1: A1 Bremen Richtung Osnabrück. Baustellenstau an der Weserbrücke ab Obhusen-Mahndorf 30 Minuten mehr. Und in der Gegenrichtung Richtung Bremen ab Stur 38 Minuten. Die A2 Dortmund Richtung Hannover. Die Ausfahrt Garbsen ist gesperrt. Da brennt ein Auto. Und A2 Hannover Richtung Dortmund ab Hannover-Bodfeld. Da dauert es aktuell 19 Minuten länger. Die A7 Hannover Richtung Kassel. Ab 3 Hannover Süd 27 Minuten. Mehr und wir haben jetzt eine Unfallaufnahme auf der A39 Salzgitter Richtung Braunschweig zwischen Braunschweig-Grüningen Nord und dem Dreieck Braunschweig Südwest. A39 Wolfsburg Richtung Braunschweig zwischen Weihhausen und Wolfsburg West eine Viertelstunde mehr. Das war's. Gute Fahrt.
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1: Ja, Micha hier bei Antenne Niedersachsen. Es geht ab nach Hause. Jetzt mit Elton John, I'm

0: ragebaiten will, wird am Ende selbst geragebaitet.
1: Ach, wer anderen eine Grube gräbt, fällt selbst hinein.
0: Stark.
1: Braucht ein gutes Grabgerät.
0: Mhm. Ich habe das allerschwerste Sprichwort.
1: Okay.
0: Ich bin so gespannt, ob du eine Chance hast. Ich könnte mich beömmeln. Bro hat Vibe seiner Parents copy-pasted. Ihr dürft alle miträtseln. Es ist wirklich schwer. Ich wiederhole nochmal.
1: Bro hat Vibe seiner Parents
0: copy-pasted.
1: Ich stehe voll auf dem Schlauch. Ich muss aber zu meiner Verteidigung sagen, ich bin heute Morgen schon um 4 aufgewacht. Ich habe so schlecht geschlafen.
0: Eltern kennen dieses Problem. Red dich nicht raus.
1: Okay,
0: ich übersetze. Ja. Bro hat Vibe seiner Parents copy-pasted. Heißt einfach nur, der Apfel fällt nicht weit vom Stamm.
1: Ach Gott, na okay, da wäre ich nie drauf gekommen.
0: Aber ich finde es fast besser. Ich glaube, ich übernehme das. Ey, Bro, du hast ja auch nur den Vibe deiner Parents copy-pasted.
1: Wow. Also wenn Mareike wieder da ist, dann müssen wir unbedingt das mit ihr auch mal testen.
0: Die weiß das alles.
1: Die weiß das alles, ne?
0: Die ist ja, ja. So jung.
1: Oh Gott.

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0: ganz entspannt. Geht's ja durch den Donnerstagfeierabend bei Antenne Niedersachsen mit Savage Garden.
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0: Ja, und das ist zweigeteilt. Im Süden sieht es noch gut aus, da gibt es noch Sonne. Im Norden von Niedersachsen zieht es sich immer mehr zu und es kann Schauer geben. Bei Temperaturen aktuell zwischen 24 und 28 Grad und morgen dann sehr wechselhaft. Wir kriegen Sonne, wir kriegen aber auch dickere Wolken und am Nachmittag auch Schauer und Gewitter bei 20 bis 25 Grad.
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3: Es ist 5:05, ich bin Frederik Heimann. Schönen guten Abend. Niedersachsen könnte bald bei VW Osnabrück einsteigen. Ministerpräsident Lies prüft nach eigener Aussage eine Beteiligung, um den Standort mit seinen rund 2000 Beschäftigten zu retten. Hintergrund ist, dass nächstes Jahr dort die Pkw-Fertigung ausläuft. VW verhandelt gerade vor allem mit Rüstungsfirmen über die Zukunft. Der Marburger Bund Niedersachsen schlägt Alarm. Überlastetes Krankenhauspersonal würde bei uns schon die Patientensicherheit gefährden. Der Hintergrund sind aktuelle Zahlen des medizinischen Dienstes zu Behandlungsfehlern letztes Jahr. Demnach wurden hier in Niedersachsen rund 1100 Verdachtsfälle geprüft. In knapp einem Viertel hat sich dann ein Fehler bestätigt. Der Marburger Bund warnt davor, das als individuelles Versagen abzutun. Fachkräftemangel und Zeitdruck würden zu Fehlern führen. Eine Weltkriegsbombe hat unbemerkt die komplette Kartoffelernteanlage eines Bauernhofs in Ankum im Osnabrücker Nordkreis durchlaufen. Frage an Sarah Buletta in Osnabrück. Erst auf dem Förderband bemerkten die Mitarbeiter dann den rund 40 cm großen rostigen Gegenstand. Sie haben dann die Polizei gerufen.
4: Ja, das ist gerade noch mal gut gegangen. Der Kampfmittelräumdienst stellte schnell fest, es handelte sich um eine Splitterbombe, die laut Sprengmeister noch in 20 Metern Entfernung hätte tödlich sein können. Auf einem nahegelegenen Feld sprengten sie den Blindgänger dann kontrolliert. Dafür wurde eine Straße gesperrt und ein Sicherheitsradius von 300 Metern eingerichtet. Einige Anwohner mussten ihre Häuser auch vorübergehend verlassen.
3: Und alles, was heute Abend noch wichtig ist, hat jetzt Dirk Zeitler.
5: Die Fraktionen von Union und SPD schließen Änderungen am Rentenkonzept der Koalition nicht aus. Kein Gesetz gehe so aus dem Bundestag, wie es hineinkomme, sagte Unionsfraktionschef Frei vor einer gemeinsamen Klausurtagung in Münster. Nach der katastrophalen Sturzflut in der Gebirgsregion zwischen China und Nepal ist die Zahl der Toten auf 359 gestiegen. Das teilte die nepalesische Polizei mit. Unterdessen berichtet die nationale Tourismusorganisation, dass 31 vermisste Ausländer gerettet worden seien. In diesem Sommer hat es wieder viele Waldbrände gegeben. Natürliche Ursachen wie Blitzschläge gab es dabei aber nur in rund 3% aller Fälle. Das teilte die Allianz Agrarversicherung unter Berufung auf Daten der Bundesanstalt für Landwirtschaft und Ernährung mit. Soweit ermittelt werden kann, sei sehr häufig menschlicher Leichtsinn oder böser Wille die Ursache.
0: Der Antenne Niedersachsen Stau- und Blitzerservice. A1 Bremen Richtung Osnabrück, Baustellenstau an der Weserbrücke, ab Opusen-Mahndorf 23 Minuten mehr und in der Gegenrichtung Richtung Bremen ab Stur 30 Minuten. A2 Dortmund Richtung Hannover, Unfallaufnahme zwischen Hannover-Langenhagen und Bodfeld, da braucht ihr eine Viertelstunde mehr. Die A2 Hannover Richtung Dortmund, ab Hannover-Bodfeld 18 Minuten. A30 Osnabrück Richtung Bad Oeynhausen zwischen Bad Oeynhausen Nord und dem Kreuz Bad Oeynhausen 20 Minuten mehr und A39 Braunschweig Richtung Salzgitter eine Unfallaufnahme zwischen Dreieck Braunschweig Südwest und Braunschweig Rüningen Nord. Das war's, gute Fahrt.
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0: Ja, jetzt kommt's gut nach Hause mit Hosier und Too Sweet. Schönen Feierabend.

0: Ja, also ich hoffe, ihr erwischt gleich die schnellste Schlange an der Supermarktkasse. Micha hier, Antenne Niedersachsen. Und ja, also ich habe heute wirklich mein Bestes gegeben, aber leider war es doch eher ein Blackout.
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0: Unser Musikquiz, das spielen wir immer Dienstag und Donnerstag mit euch. Wenn ihr zwei Fragen zu bekannten deutschen Songs beantwortet, dann sahnt ihr limitierte Moinsocken ab. Mareike ist im Urlaub und darum war ich heute bei Jacqueline aus Eistrup im Team und mein Kollege Morten war Quizmaster und hat von dieser Runde heute wahrscheinlich ein Trauma davon getragen.
2: Die Ärzte zu spät. Er fragt sich ja, warum sie ihm das angetan hat, gleich am Anfang vom Song.
3: Warum hast du mir
2: das? Aber von wem hat er denn erfahren, dass sie jetzt einen neuen Freund hat?
4: Warum hast du mir das angetan?
2: Ja, genau. Warum hast du mir das angetan? Ich habe es von wem denn erfahren?
0: Ich hab's von deinem Nachbarn erfahren. Ich hab's von deiner Freundin erfahren. Ich hab's von deiner Mutter erfahren. Ich hab's von deiner Tante erfahren. Ich hab's von deinem Chef erfahren. Ich hab's von deinen Kollegen erfahren.
5: Tante, Onkel, Schwester, Bruder, Nichte.
2: Nicht verwandt.
0: Ach so, ich hab's von deinen Nachbarn erfahren.
2: Nee, ich glaube, wir müssen mal reinhören, weil langsam wird's abstrus hier.
6: Warum hast du mir das angetan?
2: Und?
6: Ich hab's von einem Bekannten erfahren.
0: Von einem Bekannten? Wer sagt denn heutzutage noch von einem Bekannten? Es tut mir leid, Jacqueline.
2: Tja, eine Frage richtig, eine falsch. Das heißt, es geht um die alles entscheidende Frage, nämlich von Mark Forster und Lea. 3 Uhr nachts.
0: Es ist 3 Uhr nachts.
2: Genau, aber was tun sie dann?
7: Es ist 3 Uhr nachts. An dich denken. Will ich nur an dich denken.
0: Oh Gott. Am Handy. Irgendwas am Handy? Machen die was am Handy?
2: Ja.
0: Ja? Hat meine Freunde am Handy.
5: Auch jetzt nicht drin, wenn ich den höre, weiß ich wieder direkt die Anstimmung.
0: Ich glaube, wir hören mal rein.
8: Es ist 3 Uhr nachts. Ich ruf jeden an, den ich kenne. Die ganzen Namen in meinem Handy.
2: Sie rufen alle an, den sie kennen.
0: Ich wäre nicht drauf gekommen. Pass auf, wenn Mareike wieder da ist, rufen wir dich nochmal an und dann spielen wir nochmal eine Runde zusammen. Okay?
2: Bis dir.
0: Und dann ist Mareike in deinem Team.
5: Da würde ich mich freuen.
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1: Tja, da wird es immer trüber bei uns in Niedersachsen. Also zumindest im Norden. Da ziehen immer mehr Wolken auf und später gibt es dann auch so ein paar Schauer bei Temperaturen. Aktuell noch zwischen 21 und 27 Grad. Und morgen dann ein wechselhafter Freitag mit vielen Wolken, ein bisschen Sonne, aber vor allem am Nachmittag dann auch Schauern und Gewittern bei 20 bis 25 Grad.
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3: Mit Hannes Westermann, hallo. In Lüneburg wird die Hansecard umgebaut und in Zukunft profitieren davon nicht mehr nur Kinder und Jugendliche, sondern die ganze Familie. Das hat der Rat beschlossen.
4: Bisher galt die Sozialkarte nur für Minderjährige aus Bürgergeld- oder Grundsicherungshaushalten. Jetzt bekommen auch Erwachsene und Senioren ab 65 Jahren die Vergünstigung für Freizeit, Kultur und Bildung. Damit haben in Zukunft rund 13.000 Menschen Anspruch auf die Karte. 2024 waren es noch gut 4.000 Kinder und Jugendliche. Die Umstellung kostet einmalig etwa 39.000 Euro, ist aber im Haushalt der Stadt schon eingeplant. Kai von Hefen, Regionalredaktion.
3: Und die LNVG lässt 72 von ihren Nahverkehrszügen für rund 65 Millionen Euro auffrischen. Ab August im nächsten Jahr geht's los. Die LINT-Triebzüge bekommen neue Polster, frischen Lack und ein neues Infosystem mit Echtzeitanzeigen zu Anschlüssen und Verspätungen. Auch von außen sollen die Displays zeigen, wie voll die Züge sind.
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1: A1 Bremen Richtung Osnabrück. Baustellenstau an der Weserbrücke ab Obhusen-Mahndorf 21 Minuten mehr und in der Gegenrichtung Richtung Bremen Abstur 40 Minuten. Die A2 Dortmund Richtung Hannover zwischen Bad Nenndorf und Wunsterflute 14 Minuten mehr. A2 Dortmund Richtung Hannover zwischen Dreieck Hannover West und Hannover Bodfeld 16 Minuten. Und A2 Dortmund Richtung Hannover zwischen Langenhagen und Bodfeld, da haben wir eine Unfallaufnahme. A2 Hannover Richtung Dortmund, ein Plastikteil zwischen Lauenau und Rehren und die A30 Osnabrück Richtung Bad Oeynhausen zwischen Dehme und dem Kreuz Bad Oeynhausen 10 Minuten mehr. Gute Fahrt.
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0: ganz entspannt geht's ab nach Hause mit Bryan Adams. Everything I do it for you.
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0: Das OMA-Torrad, das ist eine Art elektrisches Motorrad, das ehrenamtlich ältere Menschen durch Silsingen im Landkreis Rothenburg und Umgebung fährt. Nina Grünewald sitzt am Steuer und hatte die Idee bei ihrem Ehrenamt. Sie begleitet neben ihrem normalen Job Senioren im Alltag und dabei ist ein Gesprächsthema immer wieder aufgekommen.
2: Dass sie mir erzählt haben, ach, wir würden so gerne nochmal wie früher mit dem Motorrad fahren. Und da ich selber das auch toll finde, aber keinen Motorradführerschein habe, aber durchaus genieße, irgendwie in der Natur unterwegs zu sein, habe ich halt ein Gefährt gesucht, was beides miteinander verbindet. Und wo ich im Prinzip älteren Menschen eine gute Zeit draußen in der Natur mit ein bisschen Wind um die Nase und Motorradfeeling vermitteln kann.
0: Das OMA-Torrad ist optisch und auch was die Geschwindigkeit angeht, natürlich an ihre Zielgruppe angepasst.
2: Das OMA-Torrad ist ein elektrischer Dreiradroller, kann maximal 25 km/h fahren und ja, hat hinten eine breite Sitzbank, auf der eben auch ein Mitfahrer ganz gemütlich Platz nehmen kann.
0: Eine Fahrt ist ihr ganz besonders im Gedächtnis geblieben, und zwar die Jungfernfahrt zusammen mit der Frau, die sie am längsten betreut.
2: Da haben wir dann mit Sekt angestoßen, sie durfte das OMA-Torrad mit taufen und wir machen im Prinzip für jeden ein Erinnerungsfoto und das wird dann als Andenken mitgegeben. Und dieses Foto hängt halt bei der Dame auch immer noch zu Hause. Und ich habe ihr auch versprochen, dass wir in dieser Saison nochmal wiederfahren.
0: Das OMA-Torrad fährt ehrenamtlich ältere Menschen durch Silsingen im Landkreis Rothenburg und kann gegen eine Spende gebucht werden.
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1: Und es trübt sich langsam ein bei uns in Niedersachsen. Im Norden immer mehr Wolken und auch einzelne Schauer. Im Süden gibt es noch so ein bisschen Restsonne. Die Temperaturen aktuell 22 bis 26 Grad. Und morgen wird es dann richtig wechselhaft. Also wir haben ein bisschen Sonne dabei, aber auch viele Wolken. Und vor allem am Nachmittag dann auch Schauer und Wärmegewitter bei 20 bis 25 Grad.
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3: Es ist 5:05, ich bin Frederik Heimann. Schönen guten Abend. Das Land Niedersachsen könnte beim VW-Werk in Osnabrück einsteigen. Ministerpräsident Lies sagte jetzt, man prüfe eine Beteiligung an einer industriellen Zukunftslösung. Denkbar ist demnach eine Übernahme durch Land und Bund zusammen mit VW im Umfang von mindestens 200 Millionen Euro. Hintergrund ist, dass nächstes Jahr die Pkw-Fertigung in Osnabrück ausläuft. VW verhandelt gerade vor allem mit Rüstungsfirmen über eine neue Nutzung für die rund 2000 Beschäftigten. Eine Entscheidung soll bis Jahresende fallen. Das ist nochmal gut gegangen. Mit der Kartoffelernte ist ein Blindgänger aus dem Zweiten Weltkrieg unentdeckt in einen landwirtschaftlichen Betrieb in Ankum im Kreis Osnabrück gelangt. Erst auf dem Förderband haben Mitarbeiter die etwa 40 cm große Splitterbombe laut Polizei bemerkt. Experten des Kampfmittelbeseitigungsdienstes haben sie dann auf einem Feld kontrolliert gesprengt. Dass Passanten Blindgänger finden, passiert immer mal wieder. Markus Rausch vom Kampfmittelbeseitigungsdienst sagte uns, wie man sich dann am besten verhält.
4: Wenn irgendwo tatsächlich Kampfmittel auftauchen sollten, sei es zu Hause im heimischen Garten oder ich sag mal beim Jogging irgendwo im Wald oder in irgendwelchen anderen Lebenssituationen, einfach diese Kampfmittel dort liegen zu lassen, wo sie liegen. Uns bitte einfach informieren. Das tue ich grundsätzlich auch kostenfrei für den Bürger. Wir stellen keine Rechnung im Rahmen von Fundmunition, wenn bei uns angerufen wird.
3: Und alles, was heute Abend noch wichtig ist, jetzt von Dirk Zeitler.
5: Nach der katastrophalen Sturzflut in der Gebirgsregion zwischen China und Nepal ist die Zahl der Toten auf 359 gestiegen. Das teilte die nepalesische Polizei mit. Unterdessen berichtet die nationale Tourismusorganisation, dass 31 vermisste Ausländer gerettet worden seien. Die Fraktionen von Union und SPD schließen Änderungen am Rentenkonzept der Koalition nicht aus. Kein Gesetz gehe so aus dem Bundestag, wie es hineinkomme, sagt Unionsfraktionschef Frei vor einer gemeinsamen Klausurtagung in Münster. Nach dem überraschenden Besuch von CIA-Chef Radcliffe in Moskau wird über den Zweck der Reise spekuliert. US-Medien berichten, Radcliffe habe Russland vor einem Angriff auf NATO-Staaten gewarnt. Der Kreml weist entsprechende Berichte zurück.
1: Der Antenne Niedersachsen Stau- und Blitzerservice. A1 Bremen Richtung Osnabrück, Baustellenstau an der Weserbrücke ab Ophusen-Mahndorf 21 Minuten und in der Gegenrichtung Richtung Bremen ab Stur 40 Minuten mehr. A2 Dortmund Richtung Hannover zwischen Bad Nenndorf und Wunstorf-Lute 14 Minuten und die A2 Dortmund Richtung Hannover zwischen Dreikanova West und Hannover-Bodfeld 16 Minuten mehr. Die A30 Osnabrück Richtung Bad Oeynhausen zwischen Dehme und dem Kreuzbad Oeynhausen, da braucht ihr 10 Minuten länger.
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4: Mit Hannes Westermann. Hallo. Ermittler haben ein internationales Drogennetzwerk aufgedeckt. Seit Oktober 24 waren die Staatsanwaltschaft Stade und die Kripo Lüneburg den Hintermännern auf der Spur. Jetzt wurden 8 Wohnungen und Firmenräume in Hamburg und Lüneburg durchsucht. Außerdem wurde ein Haftbefehl vollstreckt. Kai von Häfen, was wird der Bande vorgeworfen?
5: Sie soll versucht haben, rund 4 Tonnen Kokain aus Südamerika nach Europa zu schmuggeln. Außerdem hat sie 2 Cannabis-Plantagen betrieben, auf denen mehr als 500 Kilo Cannabis produziert wurden. Der Wert liegt bei mindestens 2 Millionen Euro. Außerdem wurden Geld und andere Wertsachen im Wert von mehr als 2 Millionen Euro beschlagnahmt.
4: Und in der Gemeinde Südheide gibt es jetzt ein echtes Sicherheitsnetz für den Katastrophenfall. Bürgermeisterin Ebeling und DRK-Ortsvereinschef Bunke haben dazu eine Vereinbarung unterschrieben, die 2 sogenannte Katastrophenschutz-Leuchttürme einrichtet. Einmal im Bürgerhaus Unterlüß und im Dorfgemeinschaftshaus Baven. Fällt mal der Strom aus oder das Netz, dann können die Leute da Notrufe absetzen, sich informieren oder sich einfach aufwärmen. Das Deutsche Rote Kreuz betreibt die Sache, die Gemeinde stellt die Ausstattung. Und in Lüneburg wird die Hansecard umgebaut und in Zukunft profitieren davon nicht mehr nur Kinder und Jugendliche, sondern die ganze Familie. Das hat der Rat beschlossen. Bisher galt die Sozialkarte nur für Minderjährige aus Bürgergeld- oder Grundsicherungshaushalten. Jetzt kriegen auch Erwachsene und Senioren ab 65 die Vergünstigung für Freizeit, Kultur und Bildung. Damit haben in Zukunft rund 13.000 Menschen Anspruch auf die Karte. Zum Vergleich, im Jahr 2024 waren es noch gut 4.000 Kinder und Jugendliche.
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2: Ich bin Dirk Zeitler. Erst langsam wird nach der verheerenden Sturzflut im Grenzgebiet zwischen Nepal und Tibet das Ausmaß der Katastrophe klar. Mindestens 389 Menschen sind allein auf nepalesischer Seite ums Leben gekommen. Mehr als 1300 Menschen werden insgesamt vermisst, darunter zahlreiche Ausländer. Wo sonst Pilger und Trekkingtouristen durch die Täler des Himalayas ziehen, suchen Rettungskräfte in gewaltigen Schlammmassen nach Überlebenden. Die Fraktionen von Union und SPD schließen Änderungen am Rentenkonzept der Koalition nicht aus. Kein Gesetz gehe so aus dem Bundestag, wie es hineinkomme, sagte Unionsfraktionschef Frei vor einer gemeinsamen Klausurtagung in Münster.
3: Der Koalition stehen turbulente Wochen bevor. Die 3 Landtagswahlen könnten CDU und SPD durchrütteln. Parallel dazu will die Regierung ihr Reformpaket umsetzen und hier gibt es noch Streitpunkte, vor allem bei der Rente mit 63. Die soll abgeschafft werden, doch daran gibt es intern Kritik. Es könnte auf Ausnahmen hinauslaufen für alle, die nicht in der Lage sind, länger als 45 Jahre zu arbeiten, wegen des harten Jobs oder der Gesundheit. Das Treffen in Münster soll die Fraktionen zusammenschweißen und Vertrauen schaffen, damit die Regierung stabil bleibt. Thomas Bremser, Nachrichtenredaktion.
2: Bei einer Gewalttat an einer Schule in Gosen-Neu-Zittau in Ostbrandenburg sind eine Frau und ein Mann getötet worden. Ein Verdächtiger wurde vorläufig festgenommen. Die getötete Frau soll seine Ex-Freundin gewesen sein. Zunächst gab es Gerüchte um eine Amoktat an der Schule, was sich aber vorerst nicht bestätigt hat. Im Streit um den WM-Investorendeal bereitet die UEFA ein Strafverfahren gegen FIFA-Präsident Infantino vor. Der Europäische Fußball-Kontinentalverband forderte die FIFA und beteiligte Finanzinstitute auf, Dokumente zu dem gescheiterten Projekt herauszugeben.
4: Damit eskaliert der Machtkampf zwischen dem Europäischen Fußballverband und dem FIFA-Boss. Verdacht auf untreue Geschäftsbesorgung, so der Vorwurf gegen Infantino, den der UEFA-Präsident den europäischen Verbänden heute in Monaco im Detail erläutert hat. Was nichts anderes bedeutet als, jetzt soll Infantino auf juristischem Weg gestürzt werden. Wenn er verurteilt würde, könnte ihn das laut UEFA sogar ins Gefängnis bringen. Thomas Thonfeld, Nachrichtenredaktion.

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1: Ich bin Dirk Zeitler. Erst langsam wird nach der verheerenden Sturzflut im Grenzgebiet zwischen Nepal und Tibet das Ausmaß der Katastrophe klar. Mindestens 389 Menschen sind allein auf nepalesischer Seite ums Leben gekommen. Mehr als 1300 Menschen werden insgesamt vermisst, darunter zahlreiche Ausländer.
2: Die Bilder sind wie aus einem Katastrophenfilm. Die ganze Region liegt unter dickem Schlamm. Dörfer und Infrastruktur sind zerstört. Erste Untersuchungen deuten auf einen gewaltigen Abbruch von Eis und Felsen hin. Dadurch könnte sich ein Fluss aufgestaut haben. Als die Blockade brach, wurden enorme Wassermassen freigesetzt. Die Armee hat derweil damit begonnen, hunderte Überlebende auszufliegen, darunter auch Ausländer. Aus Bangkok, Carola Frenzen.
1: Die Fraktionen von Union und SPD schließen Änderungen am Rentenkonzept der Koalition nicht aus. Kein Gesetz gehe so aus dem Bundestag, wie es hineinkomme, sagte Unionsfraktionschef Frei.
3: Der Koalition stehen turbulente Wochen bevor. Die drei Landtagswahlen könnten CDU und SPD durchrütteln. Parallel dazu will die Regierung ihr Reformpaket umsetzen und hier gibt es noch Streitpunkte, vor allem bei der Rente mit 63. Die soll abgeschafft werden, doch daran gibt es intern Kritik. Es könnte auf Ausnahmen hinauslaufen für alle, die nicht in der Lage sind, länger als 45 Jahre zu arbeiten, wegen des harten Jobs oder der Gesundheit. Das Treffen in Münster soll die Fraktionen zusammenschweißen und Vertrauen schaffen, damit die Regierung stabil bleibt. Thomas Bremser, Nachrichtenredaktion.
1: Bei einer Gewalttat an einer Schule in Gosen-Neu-Zittau in Ostbrandenburg sind eine Frau und ein Mann getötet worden. Ein Verdächtiger wurde vorläufig festgenommen. Die getötete Frau soll seine Ex-Freundin gewesen sein. Zunächst gab es Gerüchte um eine Amoktat an der Schule, was sich aber vorerst nicht bestätigt hat. Im Streit um den WM-Investorendeal bereitet die UEFA ein Strafverfahren gegen FIFA-Präsident Infantino vor. Der Europäische Fußballkontinentalverband forderte die FIFA und beteiligte Finanzinstitute auf, Dokumente zu dem gescheiterten Projekt herauszugeben. Das geht aus einem 60-seitigen Dokument an ein Distriktgericht im US-Bundesstaat Florida hervor.

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3: Mit Hannes Westermann, hallo. Ermittler haben ein internationales Drogennetzwerk aufgedeckt. Seit Oktober 24 waren die Staatsanwaltschaft Stade und die Kripo Lüneburg den Hintermännern auf der Spur. Jetzt wurden 8 Wohnungen und Firmenräume in Hamburg und Lüneburg durchsucht. Außerdem wurde ein Haftbefehl vollstreckt. Kai von Heffen, was wird der Bande vorgeworfen?
4: Sie soll versucht haben, rund 4 Tonnen Kokain aus Südamerika nach Europa zu schmuggeln. Außerdem hat sie 2 Cannabis-Plantagen betrieben, auf denen mehr als 500 Kilo Cannabis produziert wurden. Der Wert liegt bei mindestens 2 Millionen Euro. Außerdem wurden Geld und andere Wertsachen im Wert von mehr als 2 Millionen Euro beschlagnahmt.
3: Und in der Gemeinde Südheide gibt es jetzt ein echtes Sicherheitsnetz für den Katastrophenfall. Bürgermeisterin Ebeling und DRK-Ortsvereinschef Bunke haben dazu eine Vereinbarung unterschrieben, die 2 sogenannte Katastrophenschutz-Leuchttürme einrichtet. Einmal im Bürgerhaus Unterlüß und im Dorfgemeinschaftshaus Baven. Fällt mal der Strom aus oder das Netz, dann können die Leute da Notrufe absetzen, sich informieren oder sich einfach aufwärmen. Das Deutsche Rote Kreuz betreibt die Sache, die Gemeinde stellt die Ausstattung. Und in Lüneburg wird die Hansecard umgebaut und in Zukunft profitieren davon nicht mehr nur Kinder und Jugendliche, sondern die ganze Familie. Das hat der Rat beschlossen. Bisher galt die Sozialkarte nur für Minderjährige aus Bürgergeld- oder Grundsicherungshaushalten. Jetzt kriegen auch Erwachsene und Senioren ab 65 die Vergünstigung für Freizeit, Kultur und Bildung. Damit haben in Zukunft rund 13.000 Menschen Anspruch auf die Karte. Zum Vergleich, im Jahr 2024 waren es noch gut 4.000 Kinder und Jugendliche.
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1: Ich bin Thomas Brock. Bei der katastrophalen Sturzflut in der Gebirgsregion zwischen Nepal und China sind laut jüngsten Angaben der nepalesischen Polizei 389 Menschen ums Leben gekommen. Zuletzt war von 359 Toten allein in Nepal die Rede. China hat bisher 3 Tote bestätigt. Dort hatte die Flut unter anderem einen Grenzübergang schwer getroffen. Hunderte Menschen werden noch vermisst, auch deutsche Touristen sind darunter. Die allermeisten Waldbrände in Deutschland gehen offenbar auf den Menschen zurück. Nach Angaben der Allianz Agrarversicherung haben nur etwa 3% der Feuer natürliche Ursachen. Wegen der Trockenheit sieht der Versicherer zugleich ein deutlich erhöhtes Risiko für große Brände.
2: Bei den aufgeklärten Waldbränden waren im vergangenen Jahr 95% auf menschliches Verhalten zurückzuführen. Häufig ging es um Fahrlässigkeit, etwa durch Zigaretten, Grillen oder Lagerfeuer, aber auch Brandstiftung spielte eine Rolle. Verschärft wird die Gefahr durch Trockenheit und vorgeschädigte Wälder, denn Hitze, Dürre und Borkenkäfer haben vielerorts Totholz und anderes leicht entzündliches Material hinterlassen. Thomas Bleskin, Nachrichtenredaktion.
1: Die UEFA bereitet im Streit um einen gescheiterten WM-Investorendeal ein Strafverfahren gegen FIFA-Präsident Infantino vor. Der Europäische Fußballverband verlangt dafür von der FIFA und beteiligten Finanzinstituten die Herausgabe von Dokumenten. Das geht aus einem Schreiben an ein Gericht im US-Bundesstaat Florida hervor.
3: Damit eskaliert der Machtkampf zwischen dem Europäischen Fußballverband und dem FIFA-Boss. Verdacht auf untreue Geschäftsbesorgung, so der Vorwurf gegen Infantino, den der UEFA-Präsident den europäischen Verbänden heute in Monaco im Detail erläutert hat. Was nichts anderes bedeutet als, jetzt soll Infantino auf juristischem Weg gestürzt werden. Wenn er verurteilt würde, könnte ihn das laut UEFA sogar ins Gefängnis bringen. Dabei will der Schweizer eigentlich nächstes Jahr wieder FIFA-Chef werden. Thomas Thonfeld, Sportredaktion.
1: Der FC Bayern München trifft in der Fußball-Champions-League-Gruppenphase daheim unter anderem auf den diesjährigen Finalisten Arsenal London. Das ergab die Auslosung in Monaco. Auswärts warten auf den FCB auch Atletico Madrid und Manchester United. Borussia Dortmund trifft auf Inter Mailand und ebenfalls auf Arsenal. RB Leipzig bekam schwierige Gegner in Real Madrid und Manchester City sowie Manchester United zugelost. Der VfB Stuttgart trifft unter anderem auf Inter Mailand, Atletico Madrid und Galatasaray Istanbul.

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1: Ich bin Thomas Wort. Die Fraktionen von Union und SPD schließen Änderungen am Rentenkonzept der Koalition nicht aus. Kein Gesetz gehe so aus dem Bundestag, wie es hineinkomme, sagte Unionsfraktionschef Frei bei einer gemeinsamen Klausurtagung in Münster.
2: Der Koalition stehen turbulente Wochen bevor. Die 3 Landtagswahlen könnten CDU und SPD durchrütteln. Parallel dazu will die Regierung ihr Reformpaket umsetzen und hier gibt es noch Streitpunkte, vor allem bei der Rente mit 63. Die soll abgeschafft werden, doch daran gibt es intern Kritik. Es könnte auf Ausnahmen hinauslaufen für alle, die nicht in der Lage sind, länger als 45 Jahre zu arbeiten, wegen des harten Jobs oder der Gesundheit. Das Treffen in Münster soll die Fraktionen zusammenschweißen und Vertrauen schaffen, damit die Regierung stabil bleibt. Thomas Bremser, Redaktion.
1: Bei der katastrophalen Sturzflut in der Gebirgsregion zwischen Nepal und China sind laut jüngsten Angaben der nepalesischen Polizei 389 Menschen ums Leben gekommen. Zuletzt war von 359 Toten allein in Nepal die Rede. China hat bisher 3 Tote bestätigt. Dort hatte die Flut unter anderem einen Grenzübergang schwer getroffen. Hunderte Menschen werden noch vermisst, auch deutsche Touristen sind darunter. Die Auslosung der Ligaphase der Fußball Champions League hat den deutschen Clubs überwiegend machbare Aufgaben beschert. Nur für RB Leipzig kommt es hart. Der BVB muss lange Reisen machen.
3: Für Borussia Dortmund stehen dabei Reisen ins mehr als 4000 Kilometer entfernte Baku in Aserbaidschan zu Sabah FK und zum Vorjahresüberraschungsteam aus Norwegen Bodø Glimt an. Auf Bayern München wartet ein Auswärtsspiel bei Atletico Madrid an jenem Ort, wo auch das Endspiel stattfinden wird. Auf dem Weg dorthin dürfte der englische Meister FC Arsenal in der Ligaphase der stärkste Gegner sein. Reihenweise attraktive Gegner erhielt RB Leipzig. Neben dem Gastspiel bei Real Madrid geht es auch zu Manchester United und der VfB Stuttgart bekommt es unter anderem mit Galatasaray Istanbul zu tun. Dirk Zeitler, Nachrichtenredaktion.
1: Der SC Freiburg ist souverän in die Ligaphase der Fußball-Conference League eingezogen. Die Freiburger setzten sich im Playoff-Rückspiel gegen den FC Motherwell mit 4:1 durch. Schon das Hinspiel in Schottland hatte der SC mit 3:1 gewonnen.

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1: Mit Hannes Westermann, hallo. Ermittler haben ein internationales Drogennetzwerk aufgedeckt. Seit Oktober 24 waren die Staatsanwaltschaft Stade und die Kripo Lüneburg den Hintermännern auf der Spur. Jetzt wurden 8 Wohnungen und Firmenräume in Hamburg und Lüneburg durchsucht. Außerdem wurde ein Haftbefehl vollstreckt. Kai von Häfen, was wird der Bande vorgeworfen?
2: Sie soll versucht haben, rund 4 Tonnen Kokain aus Südamerika nach Europa zu schmuggeln. Außerdem hat sie 2 Cannabis-Plantagen betrieben, auf denen mehr als 500 Kilo Cannabis produziert wurden. Der Wert liegt bei mindestens 2 Millionen Euro. Außerdem wurden Geld und andere Wertsachen im Wert von mehr als 2 Millionen Euro beschlagnahmt.
1: Und in der Gemeinde Südheide gibt es jetzt ein echtes Sicherheitsnetz für den Katastrophenfall. Bürgermeisterin Ebeling und DRK-Ortsvereinschef Bunke haben dazu eine Vereinbarung unterschrieben, die 2 sogenannte Katastrophenschutz-Leuchttürme einrichtet. Einmal im Bürgerhaus Unterlüß und im Dorfgemeinschaftshaus Baven. Fällt mal der Strom aus oder das Netz, dann können die Leute da Notrufe absetzen, sich informieren oder sich einfach aufwärmen. Das Deutsche Rote Kreuz betreibt die Sache, die Gemeinde stellt die Ausstattung. Und in Lüneburg wird die Hansecard umgebaut und in Zukunft profitieren davon nicht mehr nur Kinder und Jugendliche, sondern die ganze Familie. Das hat der Rat beschlossen. Bisher galt die Sozialkarte nur für Minderjährige aus Bürgergeld- oder Grundsicherungshaushalten. Jetzt kriegen auch Erwachsene und Senioren ab 65 die Vergünstigung für Freizeit, Kultur und Bildung. Damit haben in Zukunft rund 13.000 Menschen Anspruch auf die Karte. Zum Vergleich, im Jahr 2024 waren es noch gut 4.000 Kinder und Jugendliche.
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0: 5:45. 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
1: Ich bin Thomas Brock. Nach der Sturzflut im Grenzgebiet zwischen Nepal und China bergen Retter immer mehr Tote. Nach neuen Angaben der nepalesischen Polizei sind mindestens 389 Menschen ums Leben gekommen. Mehr als 1300 Menschen werden noch vermisst, darunter auch einige deutsche Touristen.
2: Die Bilder sind wie aus einem Katastrophenfilm. Die ganze Region liegt unter dickem Schlamm. Dörfer und Infrastruktur sind zerstört. Erste Untersuchungen deuten auf einen gewaltigen Abbruch von Eis und Felsen hin. Dadurch könnte sich ein Fluss aufgestaut haben. Als die Blockade brach, wurden enorme Wassermassen freigesetzt. Die Armee hat derweil damit begonnen, hunderte Überlebende auszufliegen, darunter auch Ausländer. Auch der Dalai Lama zeigte sich heute bestürzt. Das Oberhaupt des tibetischen Buddhismus sprach allen Betroffenen sein Mitgefühl aus. Aus Bangkok, Carola Frenzen.
1: Die Fraktionen von Union und SPD schließen Änderungen am Rentenkonzept der Koalition nicht aus. Kein Gesetz gehe so aus dem Bundestag, wie es hineinkomme, sagte Unionsfraktionschef Frei bei einer gemeinsamen Klausurtagung in Münster.
3: Der Koalition stehen turbulente Wochen bevor. Die 3 Landtagswahlen könnten CDU und SPD durchrütteln. Parallel dazu will die Regierung ihr Reformpaket umsetzen und hier gibt es noch Streitpunkte, vor allem bei der Rente mit 63. Die soll abgeschafft werden, doch daran gibt es intern Kritik. Es könnte auf Ausnahmen hinauslaufen für alle, die nicht in der Lage sind, länger als 45 Jahre zu arbeiten, wegen des harten Jobs oder der Gesundheit. Das Treffen in Münster soll die Fraktionen zusammenschweißen und Vertrauen schaffen, damit die Regierung stabil bleibt. Thomas Bremser, Redaktion.
1: Bei einer Gewalttat an einer Schule in Gosen-Neu-Zittau in Brandenburg sind eine Frau und ein Mann getötet worden. Ein Verdächtiger wurde vorläufig festgenommen. Die getötete Frau soll seine Ex-Freundin gewesen sein. Zunächst gab es Gerüchte um eine Amok-Tat an der Schule, was sich aber nicht bestätigte. Der SC Freiburg ist souverän in die Ligaphase der Fußball Conference League eingezogen. Die Freiburger setzten sich im Playoff-Rückspiel gegen den FC Motherwell mit 4:1 durch. Schon das Hinspiel in Schottland hatte der SC mit 3:1 gewonnen.

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1: Und unser Job, es macht ja unglaublich viel Spaß, weil wir euch ja mit guter Laune und gut informiert in den Tag begleiten. Immer wieder. Aber unser Job besteht auch aus wahnsinnig viel Emotion. Und das dank euch.
2: Wir sagen ja immer, wenn euch irgendwas unter den Nägeln brennt, wenn euch irgendwas berührt oder ärgert, meldet euch bei uns. Wir schauen mal, ob wir da vielleicht unter die Arme greifen können. Und vor einiger Zeit hat sich eine ganz bezaubernde Familie bei uns gemeldet. Da ging es um den kleinen Kado, 11 Jahre alt, und von Geburt an ist klar, irgendwann braucht Kado ein neues Herz. Und dieses Irgendwann, das rutschte immer näher ran. Mittlerweile wog er noch 26 Kilo. Und alle haben sich furchtbare Sorgen gemacht und es hieß, jetzt geht's ins Krankenhaus. Wir wissen nicht, wie lange wir da bleiben müssen. Wir wissen nicht, wann und ob Kado ein neues Herz bekommt. Aber wir wissen, dass dieser Tag jetzt kommt. Und dann wussten wir, wir müssen der Familie nochmal eine kleine Freude machen im Vorfeld, damit sie Kraft tanken können für diese schwere Zeit. Und deshalb ging's mit uns in den Center Park für ganz viel gemeinsame Zeit.
1: Und jetzt hat sich Mama Franzi wieder bei uns gemeldet. Moin.
3: Hallo.
1: Seit wir das letzte Mal miteinander gesprochen haben, da ist ja eine Menge passiert. Kado hat mittlerweile ein neues Herz bekommen, ne? Erzähl mal.
3: Ja, letzte Woche Mittwoch tatsächlich. Wir haben nachts kam der Doktor zu uns ans Bett und hatte mich wach gemacht um 12:30 und sagt, wir haben das Passende gefunden, endlich.
1: Wow. Ja.
2: Was ist das für ein Moment, wenn man aus dem Schlaf gerissen und dann so eine Nachricht?
3: Also ich habe ja die ganze Zeit gehofft, dass es endlich kommt, und es war so eine ganze Erleichterung. Endlich, es geht in Richtung richtiger Weg, es geht nach oben. Also es ist, die ganze Last ist von in dem Moment, wo das gekommen ist, tatsächlich abgefallen, Gott sei Dank.
1: Ja? Wie viel Zeit vergeht zwischen diesem Moment, wo man geweckt wird, und dann der OP?
3: Also bei uns war das tatsächlich 6,5 Stunden, und tatsächlich geht's gerade heute richtig gut. Kado sitzt schon, isst alles alleine, ist halt natürlich ein bisschen ungewohnt, aber ja, er sagt selber, Mama, es duckt so dolle. Das ist natürlich noch ungewohnt, sage ich mal, aber er lacht. Das ist die Hauptsache, und freut sich, dass das alles so gut läuft.
2: Ey, Franzi, Entschuldigung, mir bleibt ein bisschen die Stimme weg. Deine Freude zu hören, wirklich, man spürt mit jeder Faser diese Erleichterung und dieses wahnsinnige Glück, das ihr gerade erfahrt.
3: Ja, das ist auch, oh Gott, ja, das sind Freudentränen total bei mir auch. Ich kann das gar nicht, das ist einfach ein Wunder.
1: Und jetzt haben wir euch ja schon ein bisschen kennenlernen dürfen im Verlauf der letzten Wochen. Deswegen wissen wir, ihr seid in Gedanken bei all der Freude um Kado, um des neuen Herzens, aber in Gedanken natürlich auch bei jemandem, der quasi sein Herz geben musste für euch, ne?
3: Ja, das auf jeden Fall. Also wir wollten jetzt tatsächlich einen Brief schreiben an die Familie. Wir sind so dankbar, weil es halt einfach nicht... Also es ist nicht selbstverständlich sowas, ne? Es ist ja sowieso so schwierig für Kinder, die Organe spenden, weil es zu wenig davon gibt. Und deswegen sind wir so, so dankbar der Familie, wo das Herz auch herkommt, dass sie Kado eine zweite Chance gegeben haben. Und deswegen haben wir das uns auch vorgenommen, diesen Brief zu schreiben. Aber erst wenn Kado wirklich so weit ist, dass er auch vielleicht seine Gedanken mit draufschreiben kann. Und ja.
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1: Hallo, ich bin Ron Perdus. Freue mich, dass du mit dabei bist bei dieser neuen Ausgabe von Machen oder Lassen. Wir gucken heute wieder auf ein Thema, das ich für dich mal recherchiert habe, Pro und Contra abwäge und dir helfe, zu dieser Frage eine Entscheidung zu fällen, falls du dich mit dieser Frage mal beschäftigt hast. Das machen wir immer so an dieser Stelle hier. Ich persönlich habe es schon getan. Ich habe es mehrfach getan. Es hat in meinem Fall irgendwie nie so richtig was gebracht. Das lag aber wohl an mir, wurde mir zumindest gesagt. Ich habe meine Zähne bleachen lassen. Genau darüber sprechen wir heute. Ich glaube, das stimmst du mir zu. Zähne sind wichtig, so ein offenes Lachen, Zähne zeigen, das gehört in unserer Kultur irgendwie dazu. Wer lächelt, der wirkt sympathisch und wer schöne Zähne hat, der hat's oft leichter, heißt es. Wenn deine Zähne aber nun nicht so strahlend weiß sind, dann kann man nachhelfen mit einem Bleaching. Das gibt's beim Zahnarzt, das gibt's in speziellen Studios oder auch für zu Hause zum selber machen. Und da gucken wir heute drauf. Was passiert da mit den Zähnen? Wie gesund oder ungesund ist das Ganze? Und wir klären wie immer die Frage, Zähne bleachen, machen oder lassen? Ja, die Sehnsucht nach helleren Zähnen, die ist nicht neu. Früher waren die Methoden nur anders. Der Beruf des Zahnarztes ist vergleichsweise jung. Früher kümmerten sich keine Ärzte, sondern Barbiere um die Mundhygiene und die nutzten sogenanntes Aquafortis, Salpetersäure, um die Zähne aufzuhellen. Im frühen China soll die Behandlung mit menschlichem und tierischem Urin etabliert gewesen sein. Wenig lecker. Die Methoden, die haben sich über die Jahre entwickelt. Mittlerweile kümmern sich Zahnärzte um die Behandlung der Zähne und Bleachen gehört zu den ganz alltäglichen Leistungen. Und wenn wir der Werbung beim Zahnarzt zum Beispiel vertrauen können, dann sieht man auch nach der Behandlung sofort einen krassen Effekt. Und den sollen wir auch zu Hause hinbekommen. Was wird da eigentlich gemacht? Wie werden die Zähne weiß? Es ist natürlich ein chemischer Prozess, der da abläuft und dabei spielt Bleichmittel eine große Rolle. Das ist ganz oft Wasserstoffperoxid. Wer sich die Haare färbt oder schon mal gefärbt hat, der hat davon logischerweise gehört. Diese Bleichmittel, die gehen durch den Zahnschmelz und treffen dabei auf die Zahnverfärbung und bleichen die aus. Und so sehen die Zähne dann im besten Falle weißer aus. Das klingt aber nicht so gut, oder? Also die Angst war bei mir immer, dass das Bleachen vielleicht auch die Zähne angreift. Ist das so? Welche Gefahren lauern da und was taugt das Bleachen at home? Und eine Frage bewegt mich auch. Hat Zähnebleachen vielleicht auch einen Gesundheitsaspekt oder geht's nur um die Optik? Bevor ich auf das Pro und Contra eingehe, würde ich kurz auf die Frage gehen, ob das Ganze vielleicht auch mehr als nur Kosmetik ist. Dazu habe ich relativ wenig gefunden Informationen. Es scheint keinen wirklichen, ja, sagen wir mal, positiven Effekt auf die Zahngesundheit zu haben. Das Ganze ist also wirklich in erster Linie eine optische Geschichte. Und wenn wir uns mal das Pro angucken und das halt nur aus dieser kosmetischen Perspektive betrachten, dann ist der Vorteil des Bleachens, dass du sofort einen Effekt siehst. In der Regel. Das, was nicht mit Zahnbürste oder mit einer professionellen Zahnreinigung geht, das geht spätestens mit dem Bleaching weg. Also Verfärbung durch Zigaretten, Tee, Kaffee oder auch Rotwein. Die heute verwendeten Mittel sind auch recht allergikerfreundlich, sodass hier auch keine Reaktionen zu erwarten sind. Wenn ich aufs Contra schaue, dann bewegt mich natürlich schon, dass die vielleicht gesunden Zähne ohne Not einer Chemikalie ausgesetzt werden. Wenn es also keinen positiven Effekt auf die Zahngesundheit hat, dann muss man es eigentlich ja auch nicht tun. Und nur aus optischen Gründen so ein Bleichmittel auf die Zähne auftragen, ja, das kann man vielleicht in Frage stellen. Dazu kommt, dass das Mittel auch das Zahnfleisch reizen kann, gerade wenn du das vielleicht mit so einem Homekit selbst machst. Das habe ich ganz oft gehört und ist auch ein Teil meiner Recherche gewesen, dass das dann durchaus schief gehen kann. Das ist jetzt kein bleibender Schaden, aber das kann durchaus ein bisschen schmerzhaft sein. Und ein weiteres Risiko ist auch, dass die Verfärbungen sich nur ungleichmäßig lösen. Ein Freund von mir hatte nach einem Bleaching beispielsweise so weiße Flecken auf den Frontzähnen. Das sieht dann vielleicht nicht so schön aus, wie man sich's eigentlich vorgestellt hat. Was machen wir nun daraus, aus all diesen Informationen? Ja, für mich gibt's hier nur eine logische Entscheidung. Lassen fürs Zähnebleachen. Es ist einfach nur Kosmetik und die Frage ist, muss man dafür seine Zähne wirklich einem Bleichmittel aussetzen, auch wenn Zahnärzte sagen, dass diese Mittel heute sehr sanft sind. Oft hilft eine gute Zahnbürste, ja, eine Schallzahnbürste beispielsweise und der regelmäßige Besuch bei der Zahnreinigung, bei der Zahnprophylaxe. Auch da kann man schon viel an Verfärbungen lösen. Aber wenn du unbedingt bleachen willst, dann lass es bitte auf jeden Fall vom Profi machen, also beim Zahnarzt, und traue bitte nicht den Tipps auf Social Media. Da wird viel Schrott erzählt oder auch gern mal verkauft. Also Finger weg auch von Hausmitteln wie Zitronensaft oder Salz. Das zerstört deinen Zahnschmelz unwiederbringlich.
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1: Ich bin Thomas Brockt. Bei der katastrophalen Sturzflut in der Gebirgsregion zwischen Nepal und China sind laut jüngsten Angaben der nepalesischen Polizei 389 Menschen ums Leben gekommen. Zuletzt war von 359 Toten allein in Nepal die Rede. China hat bisher 3 Tote bestätigt. Dort hatte die Flut unter anderem einen Grenzübergang schwer getroffen. Hunderte Menschen werden noch vermisst, auch deutsche Touristen sind darunter. Die allermeisten Waldbrände in Deutschland gehen offenbar auf den Menschen zurück. Nach Angaben der Allianz Agrarversicherung haben nur etwa 3% der Feuer natürliche Ursachen. Wegen der Trockenheit sieht der Versicherer zugleich ein deutlich erhöhtes Risiko für große Brände.
2: Bei den aufgeklärten Waldbränden waren im vergangenen Jahr 95% auf menschliches Verhalten zurückzuführen. Häufig ging es um Fahrlässigkeit, etwa durch Zigaretten, Grillen oder Lagerfeuer, aber auch Brandstiftung spielte eine Rolle. Verschärft wird die Gefahr durch Trockenheit und vorgeschädigte Wälder, denn Hitze, Dürre und Borkenkäfer haben vielerorts Totholz und anderes leicht entzündliches Material hinterlassen. Thomas Bleskin, Nachrichtenredaktion.
1: Die UEFA bereitet im Streit um einen gescheiterten WM-Investorendeal ein Strafverfahren gegen FIFA-Präsident Infantino vor. Der Europäische Fußballverband verlangt dafür von der FIFA und beteiligten Finanzinstituten die Herausgabe von Dokumenten. Das geht aus einem Schreiben an ein Gericht im US-Bundesstaat Florida hervor.
3: Damit eskaliert der Machtkampf zwischen dem Europäischen Fußballverband und dem FIFA-Boss. Verdacht auf untreue Geschäftsbesorgung, so der Vorwurf gegen Infantino, den der UEFA-Präsident den europäischen Verbänden heute in Monaco im Detail erläutert hat. Was nichts anderes bedeutet als, jetzt soll Infantino auf juristischem Weg gestürzt werden. Wenn er verurteilt würde, könnte ihn das laut UEFA sogar ins Gefängnis bringen. Dabei will der Schweizer eigentlich nächstes Jahr wieder FIFA-Chef werden. Thomas Thonfeld, Sportredaktion.
1: Der FC Bayern München trifft in der Fußball-Champions-League-Gruppenphase daheim unter anderem auf den diesjährigen Finalisten Arsenal London. Das ergab die Auslosung in Monaco. Auswärts warten auf den FCB auch Atletico Madrid und Manchester United. Borussia Dortmund trifft auf Inter Mailand und ebenfalls auf Arsenal. RB Leipzig bekam schwierige Gegner in Real Madrid und Manchester City sowie Manchester United zugelost. Der VfB Stuttgart trifft unter anderem auf Inter Mailand, Atletico Madrid und Galatasaray Istanbul.

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1: Das solltest du mal hinterfragen, ob du nicht vielleicht sagst, dass Heiraten dir nicht so wichtig ist, weil du dich aus dieser Orga-Verantwortung rausziehen willst.
2: Lass uns halt irgendwie das Leben feiern mit unserer Familie und den engsten Freundinnen und einfach eine geile Party machen.
1: Ja.
2: Aber scheiß auf diese ganzen fucking Bräuche.
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2: Das wäre geil, wenn bei... Wenn wir mal kirchlich heiraten sollten, was wir nicht tun, wenn dann der Todesmarsch von Star Wars laufen würde, statt diesem komischen...
1: Wie geht der?
2: Also wenn ich einlaufe, wenn ich von meiner Mutter hereingeführt werde, von meiner Mutter übergeben werde und du dann die Mitgift zahlen musst an meine Mutter.
1: Mhm.
2: Nee, meine Mutter zahlt die Mitgift, aber deine Mutter gibt meiner Mutter all ihr Gold.
1: Ah.
2: Wir sind 3 Jahre verheiratet.
1: Nee. In. Leider nicht.
2: Hä? 2 Jahre. Ah, fuck. Warum denke ich denn 3?
1: Ich weiß auch nicht. 3 wäre irgendwie cooler zum
2: Ach
1: Feiern.
2: Ach so, weil unser Sohn jetzt 3. Geburtstag hatte. Und irgendwie bin ich so im Mindset, seit 3 Jahren ist alles anders. Aber das passt auch zur Folge, weil was hat sich für dich verändert seit der Eheschließung vor 2 Jahren?
1: Nicht.
2: Nicht.
1: Wirklich. Sehr wenig.
2: Du wolltest ja unbedingt heiraten.
1: Also es gibt in unserem Archiv sicherlich eine Folge, wo wir auch über unsere standesamtliche Trauung am 25. Mai 2021 gesprochen haben. Es war sehr unspektakulär, es war Corona, wir haben nur mit unseren beiden TrauzeugInnen gefeiert. Und that's it.
2: Gefeiert?
1: Also gefeiert kann man auch nicht sagen. Durfte man ja gar nicht. Wir saßen draußen in einem Restaurant. Es war arschkalt.
2: Hat geregnet.
1: Es hat dann im Tag irgendwie geregnet, gehagelt und die Sonne geschienen. Es war so jedes Wetter dabei. Ja, und das war sehr förmlich, aber trotzdem sehr schön. Und wir haben in einem Standesamt eine Unterschrift unter ein Dokument gesetzt. Und seitdem sind wir verheiratet.
2: Du sagst das jetzt so... verniedlichend, verneinend.
1: Mhm.
2: Du sagst ja, seit diesem 25. Mai 2021 fragst du mich sehr häufig, wann heiraten wir endlich?
1: Mhm.
2: Und ich sage jedes Mal, wir sind verheiratet. Und du sagst, nee, nicht richtig.
1: Ja.
2: Und warum sagst du das?
1: Also es ist jetzt, glaube ich, schon langsam bei mir eingesickert, dass du mein Mann bist.
2: Aha.
1: Jedenfalls spreche ich vor anderen Leuten von meinem Mann.
2: Mhm.
1: Was am Anfang erstmal so, also die ersten Monate habe ich ja immer nur von meinem Freund noch gesprochen. Und jetzt bist du mein Mann.
2: Und findest du es gut oder schlecht?
1: Ich
2: finde
1: es nochmal
2: ein anderes Thema.
1: Ich finde es gut.
2: Mhm.
1: Ich fand es immer befremdlich, als unsere Hebamme, als wir noch nicht verheiratet waren, von meinem Mann gesprochen hat. Da musste ich sie immer korrigieren, habe gesagt, nee, er ist mein Freund. Also da fand ich es irgendwie weird, aber jetzt finde ich es eigentlich ganz gut. Jetzt sind wir ja auch verheiratet. Wie findest du das, meine Frau?
2: Ich weiß, dass ich das sehr schnell nach der Eheschließung sofort benutzt habe und es auch super lustig fand. Ich habe mich dann so irgendwie so, ich habe es mir so ein bisschen gemütlich gemacht in meinem erzkonservativen Quark. Aber jetzt so seit einigen Wochen und Monaten stelle ich das wieder so ein bisschen in Frage.
1: Mhm.
2: Weil ich auch von vielen Followerinnen darauf hingewiesen wurde, so meine Frau, das klingt immer so ein bisschen nach Besitz und so.
1: Mhm.
2: Und jetzt habe ich mich ein paar Mal dabei erwischt, wie ich gesagt habe, meine Partnerin.
1: Mhm.
2: Weil ich auch, wir haben ja beide so ein bisschen so ein Salto rückwärts gemacht, was so das Verständnis dieses Instituts Ehe angeht. Und irgendwie weiß ich gar nicht, ob ich mich dem so zugehörig fühle.
1: Mhm.
2: Das ist so dieses klassische... verheiratet, zwei Kinder, jetzt fehlt noch ein Hund, noch ein Baum muss ich pflanzen, ein Haus und dann war es das. Und dann habe ich alles erreicht, was das bürgerliche Leben so bietet und was man aber auch so erreichen soll. Und letztens hat, wer war das, Felix hat zu uns gesagt,
1: unser Manager.
2: Ihr seid so weird. Ihr seid auf der einen Seite seid ihr so erzkonservativ. Ihr habt ein Haus, jetzt ihr habt zwei Kinder, ihr seid verheiratet. Wer ist denn noch verheiratet? Und auf der anderen Seite seid ihr manchmal so woke, linksgrün, versiffte Berlin-Prenzlauer Berg-Leute. Das hat er nicht gesagt, aber so würden das andere nennen. Er hat gesagt, das wäre so ambivalent bei uns, aber in einem positiven Sinne. Und dann, seitdem denke ich, glaube ich, ein bisschen drüber nach, ob ich so, warum haben wir eigentlich geheiratet?
1: Ja, die Frage haben wir uns öfter mal gestellt und wir haben so ein bisschen Holterdiepolter irgendwie wieder geheiratet, oder? Es war dann auf einmal so ein Slot frei bei diesem Standesamt und dann waren wir so, ja, okay, why not? Das war in dieser Phase, wo wirklich sehr viel in unserem Leben abging mit Podcast-Release, Buch zu Ende schreiben, wieder schwanger sein, Schwangerschaftsübelkeit, kompletter Schlafmangel, also in dieser Phase, in der wir nicht sehr zurechnungsfähig waren. Und irgendwie dachten wir dann beide, also wir haben doch beide, wenn wir so von unserer Hochzeit gesprochen haben, so ein bisschen auch so ein leichtes Kribbeln bekommen. Dieses, wir haben uns dann auch noch mal ein paar Mal gegenseitig gefragt, möchtest du meine Frau werden? Willst du meinen Mann werden? Heiratest du mich? Und dann haben wir schon immer so ein bisschen so Liebesgefühle dabei wiederbekommen. Du auch. Ich erinnere mich daran.
2: Okay.
1: Dass ich irgendwann irgendwie morgens zu dir ins Bett gekrochen bin und gesagt habe, hast du Lust, mich zu heiraten? Und du warst auch so, ja.
2: Stimmt.
1: Wir haben es halt irgendwie, ja, ultra romantisiert, wie es halt einfach die komplette Gesellschaft macht. Und letztendlich ist es ja einfach nur eine, also nicht nur, aber ursprünglich ist es ja eine institutionelle Zweckgemeinschaft. Also die Ehe ist ja noch gar nicht so lange, so wie wir sie kennen, mit Liebe und so. Es ist ja eigentlich
2: mit Liebe und so.
1: Die
2: und
1: Ehe,
2: ganzen Quatsch.
1: Die Ehe war die allerlängste Zeit, die sie existiert, eine Wirtschaftsbeziehung zum Kinderproduzieren. Also man ist die Ehe eingegangen, um zu sagen, alles klar, der Mann schafft jetzt die Kohle ran und die Frau kriegt jetzt 8 Kinder.
2: Ja.
1: Und das ist jetzt so das Life.
2: Für mich ist es immer noch so. Für mich fühlen wir eine Wirtschaftsbeziehung.
1: Und dann erst in der Reformation kam so ein Gedanke von Kameradschaft dazu. Und dann erst später so dieses Liebe und Romantik.
2: Okay, das war jetzt ein schöner Geschichtsexkurs. Aber
1: ja,
2: das erklärt
1: aber
2: immer noch nicht, warum wir geheiratet haben.
1: Doch, weil wir halt total geprägt sind von diesem romantischen Idee, sich als Paar für immer zu vereinen, sich ein Ja-Wort zu geben, sich zu sagen, ja, du bist die Person, auf die ich mein Leben lang gewartet habe und ich liebe dich so viel mehr als alle anderen vorher. Ich bin jetzt nicht einfach nur mit dir zusammen, wie all mit meinen Ex-Freunden auch, sondern ich will dich jetzt heiraten. Also einfach so, ich zeig dir, wie sehr ich dich liebe, ich lege nochmal eine Schippe drauf.
2: In Klammern, es ist reiner Zufall, dass ich dich heirate, weil du mir gerade begegnet bist in einem heiratsfähigen Alter und ich so langsam Torschusspanik habe.
1: Ja, wer weiß.
2: Ja, oder vielleicht hätte man auch schon irgendeine andere Partnerin, Partner geheiratet, wenn man
1: da schon älter gewesen wäre. Ja, klar.
2: Who knows? Aber vielleicht lernt man den richtigen Partner, die richtige Partnerin auch erst kennen, wenn man ein bisschen älter ist und reifer.
1: Und mehr weiß.
2: Und schon weiß, was man so will.
1: Mhm.
2: Oder weiß, wie gestört man ist und dass es einfach langsam Zeit wird, jemanden an sich festzubinden.
1: Bevor alle dahinter kommen, was man eigentlich so für eine Person ist.
2: Ja, wir lachen jetzt, aber uns hat noch nicht jemand gefragt, warum wir geheiratet haben und wir hatten keine direkte Antwort darauf. Wie du gerade auch schon so rumlamentiert hast, war das so eine Zeit, wo wir überhaupt nicht so richtig wussten, was wir taten.
1: Mhm.
2: Und ich glaube, als du schwanger warst, zum allerersten Mal, als es nicht geklappt hat, da haben wir schon über Ehe gesprochen.
1: Mhm.
2: Und dann habe ich dir schon diesen Spiegelartikel vorgelegt, dass es in Berlin quasi unmöglich ist zu heiraten.
1: Mhm.
2: Und ich glaube, dass das bei uns auch wie so eine Verknappung von Turnschuhen oder Rolex-Uhren so eine Begehrlichkeit geweckt hat. Wie, das geht nicht? Dann wollen wir das unbedingt. Und dann, nee, kein Witz. Und dann habe ich halt, als du dann zum zweiten Mal schwanger warst, ja versucht, uns einen Termin zu organisieren. Und das war eh schon schwer. Und dann kam aber noch die Pandemie dazu. Und dann war es auf einmal unmöglich. Und dann war es auf einmal total easy. Weil dann haben wir eine Nachricht bekommen vom Bezirksamt, ja, Sie können heiraten, sagen Sie wann, innerhalb der nächsten 3 Monate. Und dann haben wir gesagt, ja, okay, dann heiraten wir halt im Mai.
1: Ja. Und ich habe halt extra gesagt, also wir wollten natürlich unsere Familien auch nicht gefährden und vor allem kein Fest machen. Ich glaube, es wurde irgendwie eine Woche vor Hochzeit, wurden die Regelungen gelockert. Also wir hätten dann theoretisch irgendwie mit 10 Leuten feiern können oder
2: Eine Woche danach hätten wir 50 Leute da haben können.
1: Ah, okay. Ich habe aber auch gesagt, nee, ich will auf keinen Fall, dass unsere Familien da sind. Weil wenn die da sind, dann war's das und wir machen nie wieder eine Party danach.
2: Doch, du hast recht. Als wir geheiratet haben, da hätten schon unsere engsten Familienmitglieder kommen dürfen. Das war so eine Ausnahmeregelung oder so. Aber eine Woche danach oder wirklich spätestens 10 Tage danach war so, das war im Sommer, da war so alles egal. Da war so Feste mit 50 Leuten erlaubt. Und da hätten wir dann noch ein bisschen größer heiraten können.
1: Ja, true. Aber ich habe immer gesagt, ich möchte das nicht. Weil wenn wir das jetzt so feiern, das kannte ich schon von Freunden von uns, dass die standesamtlich aufwendiger gefeiert haben und dann danach gesagt haben, um Gottes Willen, auf keinen Fall werden wir jetzt noch eine große Party organisieren mit allen Freundinnen und so.
2: Weil es so ein Orga-Krampf ist.
1: Ja, und ich habe immer gesagt, ich will eigentlich nur heiraten für die Party.
2: Ah ja, du hast das aktiv, wolltest du das auch so, aha.
1: Ich wollte einfach ein, wenn dann auch ein Fest der Liebe zelebrieren. Und natürlich ist das auch eine völlig romantisch verquerte Vorstellung in meinem Kopf. Ich meine, man muss sich ja nur mal Filme angucken. Die gehen oft bis zur Hochzeit und dann ist vorbei der Film. Also es ist so wie so der Höhepunkt einfach, der positive Liebeshöhepunkt. Und natürlich habe auch ich irgendwo tief in mir verankert, ich träume von diesem Tag, wo wir einfach von allen Menschen umgeben sind, die uns so lieben und uns auf Händen tragen und alle miteinander verschmelzen.
2: Und aber diese Vorstellung trägst du ja immer noch in dir.
1: Ja, ich probiere sie regelmäßig zu hinterfragen.
2: Klappt gut, oder?
1: Super.
2: Lass uns erstmal, also wir haben dann standesamtlich geheiratet und dann haben wir gesagt, okay, das war jetzt ganz klein, nur mit Trauzeuginnen und so. Und wir heiraten auf jeden Fall noch groß. Mit groß, bam, bam. So, das war Sommer 21. Dann haben wir einen Sommerurlaub hingelegt. War das in dem Jahr? Ja. Da waren wir in Italien mit Freundinnen und waren danach im Anschluss, wir waren in Toskana und dann waren wir im Anschluss, waren wir noch am Gardasee. Und sind wir nicht sogar nur deswegen dahin? Ja, ich glaube, das war der Plan. Wir haben gesagt, wir machen am Ende noch ein paar Tage Gardasee, weil du da halt quasi dein halbes Leben verbracht hast und da ganz viele Kindheitserinnerungen hast und deine Familie hat da auch eine Wohnung und so, bla bla. Du hast da quasi jeden Urlaub verbracht. Jedenfalls war es immer dein Wunsch, da zu heiraten.
1: Wegen Wetter in erster Linie und wegen meinen Erinnerungen, genau.
2: Ja. Ja. Und dann haben wir gesagt, am Ende dieses Urlaubs verbringen wir also 2-3 Tage am Gardasee und gucken uns da Locations an. Und nicht nur, wem das jetzt schon zu mondän ist und zu abgespaced, er sollte besser ausschalten, weil nicht nur das, wir hatten auch noch irgendwie, weil wir völlig overwhelmed waren von unserem Erstgeborenen und dass du schwanger warst und alles und diese beruflich, das war alles gerade sehr viel. Und dann haben wir gesagt, okay, wenn wir jetzt heiraten wollen, das schaffen wir einfach nicht, das zu organisieren, weil wir das auch im Freundeskreis mitbekommen haben, was das für ein krasser Aufwand ist. Und dann haben wir gesagt, okay, dann müssen wir uns Hilfe holen. Dann haben wir ernsthaft eine Wedding-Plannerin gecastet und die haben wir dann da getroffen vor Ort.
1: Und die hat uns dann irgendwie so 3 verschiedene Locations gezeigt. Ich sag mal so, sie hat jetzt nicht so ganz das getroffen, was wir wollten. Ich so, okay, echt so eine nette italienische Down-to-Earth-Location. Wir wollen eigentlich, dass da nur große Pastatöpfe auf dem Tisch stehen. Keine 5-Gänge-Menüs, keine Austern, keine, ich will diesen ganzen, keine Blumendeko.
2: Eine lange Tafel so mit so einer Lichterkette und Pasta auf den und dann nachtanzen, 6 Stunden. Das war unsere Vorstellung. Und die hat uns halt so Luxuspaläste gezeigt. Also das sagen wir mal, am wenigsten hochwertigste war noch so ein Weingut. Das war aber auch schon sehr hochwertig. Und ich glaube, es war von dem Weingut bis zu so einem Palast am Gardasee direkt mit eigenem Bootsteg, wo wir dann zu Mittag gegessen haben, okay, weil wir uns das angucken wollten. Und ich dann ernsthaft nichts gegessen habe und unserem Sohn eine Portion Pasta bestellt habe für, glaube ich, 18 Euro oder so. War nicht so geil.
1: Nee. Nee, es hat sich sehr falsch angefühlt, überhaupt in diesem Restaurant zu sitzen. Und
2: da waren auch nur so Leute, die so mit ihrer Yacht an den Steg gekommen sind, um dann da zum Mittag zu essen.
1: Das war richtig unangenehm. Naja, wir haben letztendlich doch eine ziemlich schöne Location gefunden, wo, ich sage mal, alles ziemlich gepasst hat. Auch sehr luxuriös, aber sehr schön. Und waren dann eigentlich schon ziemlich felsenfest überzeugt, dass wir da feiern wollen. Und dann kam nach dem Urlaub der Kostenvoranschlag und dann haben wir gesagt, nein, danke. Maybe not.
2: Ja.
1: Das war einfach wirklich sehr teuer.
2: Ja, man muss dazu sagen, wir hatten die fixe Idee, dass wir wollten klein heiraten. Also klein im Sinne von 50 Leute. Klein im Vergleich zu dem, was ich jetzt zumindest so heutzutage so höre. Und die Idee war, dass wir in so einer Pension heiraten und da alle so ein bisschen unterkriegen. Mhm. Dass wir quasi wie so eine Art Festival das Wochenende verbringen, dass da halt alle pennen mit ihren Kids und wir dann eine schöne Zeit haben und einen Abend ist halt richtig Party.
1: Dass keiner mit dem Auto irgendwo hinfahren muss. Keine Leute irgendwie angetrunken mit dem Auto durch die Gegend fahren und so.
2: Ja. Ja. Und das hatte halt seinen Preis. Und als wir den Preis gesehen haben, haben wir geschluckt und uns dann auch relativ schnell von diesem Gedanken wieder verabschiedet. Mhm. Aber final gedanklich ja nicht so schnell.
1: Nee. Ja, und dann hat sich das irgendwie so verloren. Dann hatten wir auch irgendwie keinen Bock mehr. Dann irgendwann hatten wir mal überlegt, vielleicht doch einfach in Berlin eine coole Party machen, weil aus Nachhaltigkeitsgründen alle für ein Wochenende irgendwie nach Italien kommen zu lassen, da hatte ich auch so ein bisschen Bauchschmerzen dabei. Dann waren wir irgendwie bei Bootmieten auf der Spree irgendwie rumfahren und so. Also es gab schon ein paar Ideen, aber es war irgendwie auch keine dabei, wo wir gesagt haben, das machen wir jetzt.
2: Ja, und was ist der aktuelle Stand? Ich meine, ich bin eigentlich fein damit, wenn wir nicht groß heiraten, weil ich einfach in so einem Freundeskreis immer sehe, wenn Leute heiraten, die sind einfach wirklich verlässlich 12 Monate im Voraus nervlich am Ende. Das ist einfach so jedes Wochenende, wenn man fragt, wollt ihr was machen? Nee, wir müssen ja noch Zeit organisieren und so. Das ist halt einfach so ein krasser Mammutjob organisatorisch. Dafür, dass du am Ende mehr oder weniger viel Geld bezahlst und die Party im Zweifel selbst nicht mal genießen kannst. Also ich kenne ganz wenige, ich war nur auf sehr wenigen Hochzeiten, aber auf denen ich war, waren die meisten wirklich so, dass ich nicht das Gefühl hatte, dass das Ehepaar da jetzt den entspanntesten Feiertag hatte. Mhm. Die waren eher so, okay, wir müssen jetzt noch das machen, wir müssen noch Fotos machen, wir müssen noch dahin und abends, wenn sie dann fertig sind mit dem Rahmenprogramm, sind sie so müde, dass sie dann noch 2 Stunden auf der eigenen Party tanzen. Und dann nach Hause gehen. Und dann wacht man am nächsten Morgen auf und denkt, ja, das war jetzt ein Kleinwagen. Ja, gute Nacht.
1: Ja, so und so. Wir haben auch Freunde getroffen, die vor einem Jahr ungefähr geheiratet haben. Die sagen, wirklich bester Tag ihres Lebens. Und sie würden es immer wieder tun und immer wieder jeden Euro dafür ausgeben. Weil es für sie einfach eine Erinnerung ist, die fürs Leben bleibt. Und seitdem denke ich mir wieder, ach, wäre ja doch ganz cool vielleicht.
2: Hm. Du machst halt gerne Partys.
1: Ich mache sehr gerne Partys. Und ich veranstalte gerne Partys und ich bin natürlich auch gerne die Party Queen. Ich lasse mich natürlich auch gerne feiern von anderen Leuten und stehe gerne im Mittelpunkt.
2: Genau, und das ist ja quasi die Queen der Partys für die Party Queen.
1: Ja.
2: Ja, aber du bist ja auch Feministin.
1: Mhm.
2: Und trotzdem bist du verheiratet.
1: Mhm.
2: Wie geht denn das zusammen?
1: Das ist eine verdammt gute Frage. Und wir haben, glaube ich, in den letzten 2 Jahren, oder ich hatte zumindest öfter mal den Gedanken, vielleicht sollten wir uns einfach scheiden lassen, trotzdem zusammenbleiben, aber wieder scheiden lassen. Dass dieser Ehedruck irgendwie so wieder wegkommt. Dieses, man weiß, also es ist ja einerseits gut, ne, weil man so in Streitsituationen nicht so schnell seine Koffer packt und geht, weil man weiß, eine Scheidung ist echt aufwendig und kostet viel Geld und man muss sich das doch sogar ein Jahr lang überlegen, oder?
2: Es gibt das Trennungsjahr, ja. Du kannst nicht einfach jetzt zum Richter gehen und sagen oder zur Richterin und sagen, ich will jetzt geschieden werden, dann macht er das.
1: Ja.
2: Sondern der Grundsatz, der im Gesetz steht, ist, ihr müsst euch ein Jahr trennen, räumlich und richtig trennen. Und dann, wenn ihr nach einem Jahr immer noch geschieden werden wollt,
1: ja,
2: dann können wir das Scheidungsverfahren einleiten.
1: Ja.
2: Das steht so im Gesetz. Also es ist quasi wie so eine Norm, die sagt, überlegst dir gut.
1: Ja, also es ist ja einerseits vielleicht ganz cool, wenn es manche Paare auch motiviert, eben nicht zu schnell zu gehen. Und ich bin so eine Person, die eher zu schnell mal geht, weil sie irgendwie die Konflikte nicht erträgt.
2: Bis ich dir dann mit meiner Scheidungsanwältin in Person meiner Mutter drohe und du sagst, oh Gott, nein, da habe ich Angst, dann bleibe ich lieber mit dem zusammen.
1: Ich glaube, deine Mutter ist auf meiner Seite, ne, Petra, wenn du gerade
2: auf gar keinen Fall. Hast. Ich habe dich schon reserviert.
1: Die darf dich doch gar nicht vertreten.
2: Ja klar, darf die mich vertreten.
1: Echt?
2: Natürlich.
1: Deine eigene Mutter?
2: Ja klar.
1: Gut.
2: Vielleicht darf die dich nicht vertreten,
1: dann
2: weil sie dann...
1: von meiner Mutter vertreten, die macht Mietrecht.
2: Das ist perfekt.
1: Ja, und auf der anderen Seite, also eben habe ich tatsächlich überlegt, was soll eigentlich dieser ganze Ehescheiß? Können wir nicht einfach aus freien Stücken zusammen sein? Und wenn wir halt nicht mehr zusammen sein wollen, dann können wir einfach gehen. Und wir führen ja aber schon eine extrem gleichberechtigte Ehe, in der es keine großen Abhängigkeiten voneinander gibt. Jedenfalls arbeiten wir jeden Tag daran, dass diese finanziellen Abhängigkeiten nicht bestehen oder immer geringer werden. Aber in sehr vielen Fällen bringt natürlich die Ehe eher mit, dass Frauen abhängig werden, weil sie sich im Rahmen der Ehe dafür entscheiden, Kinder zu bekommen und zu Hause zu bleiben, vielleicht ein Jahr, vielleicht drei Jahre, vielleicht komplett ihren Job aufzugeben oder in Teilzeit zu gehen und irgendwann in der Situation zu sein, wo sie sagen, ja, jetzt kann ich halt nicht einfach gehen, wenn ich gehen will, weil ich weiß gar nicht, ob ich einen Job finde oder mit dem Teilzeitjob, den ich habe, kann ich die Kinder nicht alleine versorgen. Und da wird eigentlich die Ehe zum Problem, finde ich.
2: Gegenargument, ohne die Ehe wäre die Frau gar nicht abgesichert.
1: Ja, sie wäre halt verpflichtet, selber zu arbeiten. Klar. Aber sie kann sich ja dann selber mit ihrer Arbeit absichern.
2: Aber nicht, wenn sie drei Jahre vorher zu Hause geblieben ist. Also, ich sag nur, dass das Problem, was du gerade beschreibst, ist kein Problem der Ehe.
1: Ja.
2: Das ist ein gesellschaftliches Problem. Und die Ehe soll das ja auffangen. Aber das wiederum ist ja das Problem der Ehe, dass sie aus so einem tradierten Rollenmodell entstammt, die eben genau das sagt. Im Zweifel der Mann ist dann gegenüber der Frau zum Unterhalt verpflichtet und so weiter und so fort. Also ist die Ehe schon eine Institution, die tendenziell so Paare in so ein Korsett zwängt.
1: Mhm.
2: Also sie hat natürlich Auffangvorschriften und dafür ist sie auch da. Sie privilegiert vieles und diskriminiert damit andere, aber auch genau umgekehrt.
1: Mhm. Brauchen wir dann die Ehe überhaupt noch?
2: Naja, je mehr die Ehe als Institut verwässert wird oder man die Privilegien einer Ehe auch anders haben kann, ohne dieses Korsett, könnte ich mir schon vorstellen, dass in zwei, drei Generationen die Leute sagen, hä, what the fuck, Ehe war so
1: 1950.
2: 20er Jahre oder 2000er. Das kann ich mir schon vorstellen, aber noch ist das ja das absolut vorherrschende Ideal und ja auch Konstrukt einer jetzt nur wahrgenommenen funktionalen Partnerschaft. Also wenn, keine Ahnung, als ich ein Kind war und da waren halt irgendwie Kinder in meiner Klasse und die Eltern waren nicht verheiratet, das war irgendwie weird.
1: Hm.
2: Da war so, okay, was ist da falsch?
1: Ja. Jetzt ist es ja so, dass viele Leute auch heiraten, weil es steuerliche Vorteile hat.
2: Ja.
1: Was ja wirklich auch sehr unfair ist gegenüber anderen Leuten, weil ich meine, ich hatte vielleicht das Glück in meinem Leben, dass ich jetzt eine Person getroffen habe, mit der es so gefunkt hat, die dann auch sagt, ich will mit dir mein Leben verbringen und jetzt heiraten wir und jetzt haben wir steuerliche Vorteile.
2: Aber der steuerliche Vorteil ist ja auch wieder was, das ist ja auch wieder diese Krux, der ist ja am größten, wenn das Gefälle so hoch ist.
1: Genau, das Ehegattensplitting.
2: Also darauf ausgelegt, dass der im Zweifel Mann mehr verdient, wesentlich mehr als die Frau, die entweder weniger oder gar nichts verdient. Und dann hat man halt krasse steuerliche Vorteile.
1: Ja, und das ist absolutes No-Go. Das muss auf jeden Fall dringend abgeschafft werden.
2: So, jetzt ist das nämlich der politische Podcast hier.
1: Ja, ist einfach so, weil ich meine, was soll der Scheiß? Frauen denken sich dann, okay, wofür soll ich jetzt mehr arbeiten, wenn ich das dann nur an mehr Steuern abgeben muss? Ist klar, dass man dann halt hinguckt, was rentiert sich wie? Ah, okay, es rentiert sich, wenn ich mehr zu Hause bleibe. Ja gut, dann bleibe ich halt mehr zu Hause.
2: Ja, was sagst du mir das jetzt?
1: Ja, ist doch scheiße.
2: Bin ich Christian Lindner oder was? Ich habe mich überhaupt nicht dagegen ausgesprochen.
1: Nein, ich weiß.
2: Im Gegenteil,
1: ich bin super sauer bei dem Thema.
2: Ich bin derjenige in unserer Ehe, der im ersten Jahr unserer Ehe von diesem Ehegattensplitting profitiert hat.
1: Ja.
2: Ja, weil ich habe halt Elterngeld. Ja. Elterngeld heißt das doch, ne? Wofür wir uns auch eingesetzt haben. Ich habe das bekommen und habe ja meinen Job dann auch gekündigt. Und für das Jahr war mein steuerlicher Vorteil super.
1: Ja. Ja klar, deshalb haben wir es ja auch ein bisschen gemacht.
2: Nee, ich glaube nicht.
1: Ja?
2: Ich glaube nicht.
1: Also ich glaube schon, dass unser Steuerberater uns mal so zwinkern gesagt hat.
2: Ach so, wenn ihr heiraten wollt, dann wäre jetzt ein guter Zeitpunkt.
1: Ja,
2: jetzt,
1: dann macht es noch dieses Jahr.
2: Alter, stimmt.
1: Hat er gesagt.
2: Fuck, ich habe das wirklich verdrängt.
1: Ja.
2: Jetzt, wo du es sagst, sehe ich ihn vor mir mit seinem Bart.
1: Ja.
2: Naja, also, wenn ihr heiraten würdet.
1: Er hat so gesagt, ich sag's mal so. Würde sich schon sehr lohnen, wenn ihr dieses Jahr noch heiratet.
2: Oh, stimmt. Das habe ich echt einfach verdrängt.
1: Ja.
2: Ich habe steif und fest immer wieder in Gesprächen behauptet, nee, wir haben nicht aus steuerlichen Gründen geheiratet.
1: Ja.
2: Weil wir haben ja ungefähr gleich verdient, als wir Eltern geworden sind. Aber klar, durch das Elterngeld und meine Kündigung. Ja.
1: Wow. Also ich finde, in meinem Kopf macht das irgendwie Sinn, dass man vielleicht in dem Moment, wo man Kinder hat, vielleicht weniger Steuern zahlen muss oder so, weil man vielleicht irgendwelche anderen Steuern zahlen muss oder andere Ausgaben hat. Aber warum sollte man jetzt weniger Steuern zahlen, nur weil man einen Partner oder eine Partnerin gefunden hat, der oder die einen heiratet? Also das ist einfach so gemein gegenüber allen Singles.
2: Naja, soll ich dir sagen, aus verfassungsrechtlicher Sicht,
1: ja.
2: Also was der Gesetzgeber, und der heißt so, der wird nicht gegendert im Jurastudium, sich dabei gedacht hat, der will halt dieses Institut Ehe privilegieren, im wahrsten Sinne des Wortes. Privileg heißt ja eigentlich durch ein Gesetz hofiert quasi, weil das den Zusammenhalt der Gesellschaft stärkt. Das ist halt das alte Bild, was dahinter steckt. Weil wenn Menschen in Familien leben und diesem Bild entsprechen, Mann, Frau, Kinder, dann kommt es zu weniger, jetzt mal ganz polemisch ausgedrückt, dann kommt es zu weniger Stress in der Gesellschaft. Dann sind alle bei ihren Familien und haben ihre Probleme zu Hause und wir müssen nicht wieder kämpfen auf den Straßen und uns mit irgendeinem Scheiß auseinandersetzen. Das ist jetzt sehr aufs Einfachste runtergebrochen, der Gedanke, der verfassungsrechtlich hinter dem, es wird auch verfassungsrechtlich geschützt. Es gibt irgendwie jetzt blamiere ich mich hier, mein Studium ist länger her, aber Artikel 8 oder 9 schützt die Ehe als Institut. Ist verfassungsrechtlich garantiert der Schutz. Und das steht dahinter, dass die Leute, die sich das ausgedacht haben, gesagt haben, was ist gut für uns, für als Gesellschaft, alle sollen irgendwie in der Familie leben und sich da harmonisch wohlfühlen und dieses tollen Bild entsprechen, dann haben wir weniger Stress und deswegen wird dieses Institut privilegiert. Durch so steuerliche Regelungen, durch, weiß ich nicht, was haben wir selbst jetzt am Leibe erfahren? Ich musste nicht irgendwie das Sorgerecht meiner Kinder, zumindest beim zweiten Kind, weil wir da verheiratet waren, nicht aktiv beim Notar irgendwie erklären oder beim Jugendamt oder was. Es gibt ja diverse Regeln, die ich jetzt leider nicht mehr auswendig weiß, durch die Ehe quasi einen Vorteil verschafft.
1: Mhm.
2: Vor allen Dingen Männern. Nein, Spaß. Aber so war es vielleicht mal gedacht, gedanklich.
1: Naja, die klassische Ehe bevorteilt Männer ja schon, indem das so als Standard gesetzt wird, dass die Frauen Kinder kriegen und zu Hause bleiben, haben ja die Männer relativ viel Freiheit, sich zu entfalten.
2: So kann man es auch nennen, ja. Freiheit, sich zu entfalten. Indem man sich aus der Verantwortung zieht, hat man Freiheit, sich zu entfalten. So habe ich das noch nie gesehen, dass das eine Freiheit ist.
1: Mhm.
2: Ich sehe das ja eher andersrum, aber das sprichst du ja einen wichtigen Punkt an. Das ist ja dieses Patriarchale an dem Institut Ehe.
1: Mhm.
2: Das stammt ja einfach aus einer Zeit, das Eheinstitut und auch in der, wie wir sie heute noch kennen, romantisierten Form, in der patriarchale Strukturen, sagen wir mal, noch etablierter waren als heute.
1: Wo Frauen Ware waren.
2: Genau. Und deshalb, da habe ich einen total interessanten, was habe ich gehört, dass ganz viele Bräuche, die so im Zusammenhang stehen mit so einer Hochzeitsfeier, komplett veraltet diesen Strukturen noch entsprechen.
1: Mhm.
2: Und zwar zum Beispiel der Schleier sollte ursprünglich, war dazu da, so ein weißer Schleier vor den Augen, unter dem die Frau dann an den Altar geführt wird, sollte ursprünglich die Tränen der Frau verdecken, die häufig vergossen wurden, weil es eben eine Zwangsehe war, beziehungsweise in die Wege geleitete Ehe. Und die Frau eben häufig das nicht so geil fand, dass sie jetzt den oder den Macker heiraten sollte und deswegen sehr viel geweint hat, bevor sie dann da an den Altar getreten ist. Und dieser Schleier sollte das eben verdecken.
1: Das weiße Kleid sollte so die Unschuld symbolisieren der Frau. Also die hatte vorher mit niemandem Sex.
2: Nee, unbefleckt.
1: Unbefleckt. Ja. Jungfernhäutchen ist noch in astreinem Zustand.
2: Jungfernhäutchen. Mittlerweile auch bekannt, dass es einfach alles absoluter Quatsch ist. Die Übergabe, also meine Schwester ist verheiratet und wurde von meinem Vater in der Kirche an den Altar geführt. Mhm. Und ich weiß noch, ich habe das gesehen, ich habe Rotz und Wasser geheult, weil ich das so ergreifend und so schön fand. Aber am Ende entstammt es eben dieser Maßgabe, dass der Mann seine Tochter, seinen Besitz jetzt an den neuen Mann übergibt, den Besitz. Ja. Hier, nimm die Ware und kümmere dich.
1: Also die Frau existiert quasi gar nicht alleine, sondern ist bis zu ihrem 20., 25. Lebensjahr dem Vater untergeordnet und ist dann dem Ehemann untergeordnet.
2: Ja.
1: Cool.
2: Daher kommen halt diese Bräuche und auch wenn das heute nicht mehr in dem gleichen Zusammenhang steht, kommen sie halt daher. Und wenn man sie vor diesem oder hinter diesem Kontext sieht, hat man ja schon wieder einen ganz anderen Blick darauf. Auch wenn das, wie ich ja gerade geschrieben habe, als meine Schwester an den Altar geführt wurde, war das voll schön. Und immer wenn ich jetzt auf irgendeiner Hochzeit bin und da wird kirchlich geheiratet, ich muss halt jedes Mal anfangen zu heulen. Ich weiß nicht, woran das liegt, ob die in der Kirche in der Luft irgendwas dabei mischen, Weihrauch, Myrrhe, ob mir das irgendwie auf die Tränendüse drückt. Auf jeden Fall finde ich das immer richtig ergreifend.
1: Ja.
2: Und das liegt ja auch daran, dass ich Disney-Filme geguckt habe und all den ganzen Scheiß und auch denke, das ist die Erlösung des romantischen Lebens, wenn man dann endlich von Altar geführt wird und das ist quasi der Höhepunkt des Lebens.
1: Mm.
2: Auch immer diese, Entschuldigung, das jetzt rede ich mich in Rage, aber immer diese Aufführungen bei Hochzeiten von irgendwelchen FreundInnen oder der Schwiegermutter oder was, wo dann so ein Projektor ausgepackt wird und eine PowerPoint-Präse im besten Fall und dann wird irgendwie das letzte oder die letzten, je nachdem wie alt die Braut ist oder der Bräutigam, das vergangene Leben wird dann dargestellt anhand von Dias oder irgendwelchen digitalen Fotos und dann applaudieren alle und sagen, ah, das war jetzt aber super spannend, nicht nur für die Person, die das dargestellt hat. Jedenfalls hat das dann immer so diesen Anschein von, so, das war dein Leben bisher, das haben wir uns jetzt angeguckt und jetzt fängt dein Leben richtig an oder dein neues Leben beginnt oder so, irgendwie sowas, weißt du?
1: Ja,
2: ist doch krank.
1: Und ich kenne auch persönlich sogar mehrere Frauen, die gesagt haben, sie sind nach der Hochzeit in eine Post-Wedding-Depression gefallen.
2: Ah, weil es nicht so geil war, wie gedacht.
1: Nee, weil es super geil war, aber es war so, man hat da so lange drauf hingefiebert und vorbereitet und alle haben sich gefreut und alle haben sich gemeldet und nochmal gefragt, okay, wann geht's jetzt los und bla. Und dann ist dieses wahnsinnig übertrieben tolle Fest und alles ist voller Liebe und danach ist nichts.
2: Ja, klar.
1: Danach ist einfach ist
2: viel Geld
1: Stille.
2: Weg. Viel Geld weg und viel Stille. Also richtig scheiße, wie so 7 Tage Berghain am Stück. Nur halt, dass es auch noch teuer ist.
1: Und das finde ich halt schon krass, dass dann echt, dass man so denkt, okay, man fiebert so hin, wann bin ich endlich verheiratet, wann geht meine Ehe los? Und dann geht sie los, aber sie geht eigentlich erstmal mit so einem Downer los nach dieser Party. Und dann denkt man sich so, okay, jetzt bin ich verheiratet, aber irgendwie, fühlt sich irgendwie gar nicht mehr so geil an.
2: So,
1: und jetzt habe ich das so abgehakt und so, was kommt denn jetzt eigentlich noch im Leben? Also man ist irgendwie vielleicht 30 oder 35 oder 25 und denkt so, jetzt geht dieser neue Lebensabschnitt los. Okay, vielleicht ist man dann schon mit Kindermachen beschäftigt oder so. Aber es gibt wenig Struktur für alles, was danach kommt irgendwie. Keine Feste, die mehr großartig gefeiert werden.
2: Und ich garantiere dir, diese Leere, die du empfindest, seitdem wir geheiratet haben, das ist sehr drastisch ausgedrückt, also die Abstinenz eines von dir gefühlten Unterschiedes, die wird nicht anders sein oder nicht weniger sein, wenn wir ein Fest gemacht haben.
1: Ja.
2: It's the same.
1: Ja.
2: It's just a party.
1: Ja.
2: Und das wiederum ist ja auch schön, weil wir beide gesagt haben, lass uns halt irgendwie das Leben feiern mit unserer Familie und den engsten Freundinnen und einfach eine geile Party machen.
1: Ja.
2: Aber scheiß auf diese ganzen fucking Bräuche.
1: Ja.
2: Also das darf natürlich jeder und jeder machen, wie er will, aber ich glaube, für mich ist es nichts.
1: Weißt du, was ich finde? Man sollte eigentlich nicht die Hochzeit so groß feiern, sondern man sollte den zum Beispiel 5. oder 10. Hochzeitstag so groß feiern.
2: Wenn man es geschafft hat.
1: Ja, weil das ist doch so, ich meine, wenn wir unseren 5. Hochzeitstag feiern, dann blicken wir echt zurück auf eine wirklich brutal krass anstrengende Zeit mit echt vielen Ups und Downs.
2: Oh, 5. Hochzeitstag, stimmt, ja.
1: Und wir werden sagen, boah. Und wenn wir dann unsere Hochzeit machen, weil ich glaube, wir werden die nicht so schnell machen, weil ich auch gerade keinen Bock habe, es zu organisieren und du auch nicht. Aber wenn wir die zum Beispiel in 3 Jahren machen und sagen, wir feiern unseren 5. Hochzeitstag und es waren mit Sicherheit die anstrengendsten 5 Ehejahren von allen, weil wir irgendwie Therapie gemacht haben, unsere ganze Vergangenheit aufgeräumt haben, 2 Kinder großgezogen haben. Was meinst du, wie geil wir dann feiern können?
2: Oder wir machen dann noch ein Baby. Für die Kamera. Die Leute, die das vielleicht irgendwann mal in einem Video sehen, war dein Gesicht jetzt sehr schön.
1: Auf keinen Fall.
2: Wenn wir dann keine Herausforderungen mehr haben, dann machen wir einfach ein Baby.
1: Ja, ich finde ja auch, dass dieses Hochzeitfeiern, Kinder kriegen, eventuell sogar Immobilie kaufen oder so, ist ja alles in so kurzer Zeit. Ich denke mir halt immer so, ich hatte mal so einen Druck und so einen Stress mit diesem Hochzeitsfest und das muss man jetzt bald machen und das kann man doch nicht 3 Jahre machen, nachdem man standesamtlich geheiratet hat. Why not? Warum kann man nicht einfach ein paar Jahre später dieses Hochzeitsfest machen und dann feiern, dass man eben die Jahre schon geschafft hat, zu einem Zeitpunkt, wo man einfach mental, organisatorisch, monetär einfach wieder mehr Möglichkeiten hat als in dem Moment, wo man irgendwie 2 kleine Kinder versorgt.
2: Das mag sein, aber vielleicht ist es auch fein, wenn man gar keine Party macht. Hast du dich mal gefragt, warum du eine Party machen willst? Ist es wirklich, weil du denkst, das ist die schönste Party deines Lebens? Oder denkst du das nur, weil eben alle eine Party machen? Oder weil es das große Ding ist, was dir eingetrichtert wurde, seitdem du 4 bist? Die große Hochzeitsfeier, die Prinzessin, dein großer Tag.
1: Ich glaube schon beides. Aber ich bin auf jeden Fall ziemlich abgerückt von, wir machen so ein ganzes Hochzeitswochenende mit Get-Together und Trauung und Sektempfang und 5 Gänge-Menü und Party und Katerfrühstück noch am nächsten Tag. Nee, es ist mir einfach zu viel. Und ich glaube, dass wir da auch keinen Spaß haben, weil wir meistens schon nach 24 Stunden Menschen um uns rum dermaßen angestrengt sind, dass ich auch nicht will, dass wir nach diesem Wochenende in so ein krasses Loch fallen.
2: Was nicht heißen soll, dass das nicht alle machen sollen, die es mögen.
1: Voll.
2: Ich war auch schon auf geilen Hochzeiten, wo ich dachte, das war eine richtig geile Party.
1: Ja.
2: Das merkt man manchmal dann schon, wenn Leute sich so viele Gedanken gemacht haben und so viel Vorbereitung da reingesteckt haben.
1: Mhm.
2: Und die schönsten waren die, wo dann das Ehepaar auch richtig mitgefeiert hat, mitgedanced hat bis morgens früh. Das gibt's auch alles, aber ich glaube nicht, dass wir das schaffen, so locker hinzukriegen. Weil wir dann auch irgendwie im Oberstress verkrampft sind und so. Und deswegen passt es einfach nicht so gut zu uns.
1: Mhm.
2: Aber zu anderen mag das mehr passen.
1: Ich wollte noch mal kurz was zu diesen altmodischen Bräuchen sagen. Ich habe ja diesen einen Artikel, über den du gerade gesprochen hast, auch schon mal bei Instagram geteilt.
2: Da ging's ab, oder was? kam da die Männergemeinschaft aus dem Weltkommentaren rübergeschwappt.
1: Nee. Achso. Frauen, die sich natürlich auf den Schlips getreten gefühlt haben, dass sie diese ganzen Bräuche einfach gemacht haben, auch ohne sie zu hinterfragen, und die auch schön finden. Also es kam extrem viele Rechtfertigungen. Ja, aber ich finde es halt auch voll schön, wenn mein Vater mich zum Altar bringt und
2: ja,
1: so.
2: Ja, ist
1: auch
2: gut.
1: Ja, voll. Aber ich war so, okay, ist echt ein emotionales Thema auf jeden Fall.
2: Ja, klar.
1: Und gefährliches Thema. Muss man vorsichtig drüber sprechen, weil das einfach...
2: Davon wird geschnitten.
1: Weil es einfach für viele Leute... ich auch verstehen kann, wenn man das selber so als Highlight

0: I don't know.
1: Also ich will ja schon sehr gerne noch einen Junggesellenabschied.
0: Ja, wir heiraten auch, aber erst in ein paar Jahren und wir machen das auch.
1: Ich wollte extra, also meine beste Freundin hat natürlich gefragt vor unserer standesamtlichen Trauung, so willst du das noch? Ich so, auf keinen Fall, wenn ich schwanger bin und Pandemie ist. Ich meine, was hätte man tun können? Nichts mit drei Leuten auf dem Sofa sitzen, cool.
0: Ich hatte einen Junggesellenabschied.
1: Ja, stimmt. Du hattest ja sogar einen.
0: Ja,
1: aber auch nur so einen kleinen, oder?
0: Mein Trauzeuge hat mich überrascht. Er hat mich zu sich nach Hause bestellt, hat irgendwie gesagt, ich soll ihm aufbauen, beim Ikea-Bett aufbauen helfen. Und dann stand er da und hatte schon irgendwie ein Bier in der Hand und ich so, hä, was ist los? Und er so, ja, das ist jetzt ein JGA. Und dann, das war halt auch Pandemie. Und dann sind wir halt, waren wir irgendwo auf einer Dachterrasse essen, wo es arschkalt war, aber man durfte halt nicht drinnen essen. Oder wir haben da noch was getrunken und dann waren wir noch eine Kleinigkeit essen. Und ja. Das war's.
1: Ja, ich bin auch am Abend vor unserer standesamtlichen Trauung mit drei Freundinnen noch essen gewesen. Das ist auch schön. Aber ich habe meiner besten Freundin gesagt, nein, ich möchte das dann machen, wenn ich nicht schwanger bin und wenn wieder alles offen ist und wir irgendwas Cooles machen können. Wäre schon nice, das noch irgendwann zu machen. Ich glaube schon, dass wir noch so ein Fest machen. Auch wenn ich die Orga halt zu 100% selber übernehme.
0: Boah, nee, das will ich wirklich nicht erleben. Oh Gott, wenn du dann im Oh Gott... Und ich dann auch immer so ein schlechtes Gewissen habe latent und oh, Marie kümmert sich jetzt da um die Blumen und
1: übrigens,
0: da
1: ja, ganz großer Mental Load-Punkt, ne? Also,
0: ja, klar.
1: Wir müssen mal eine Umfrage machen unter unseren FollowerInnen, wie viel die Hochzeiten prozentual Frauen und wie viel die Männer organisiert haben. Ich habe schon so eine Zahl im Kopf.
0: Ich habe da nur eine Anekdote aus
1: meinem. Ja, du kannst es halt auch besser und es macht dir halt auch mehr Spaß und es ist dir auch wichtiger.
0: Ja.
1: Das solltest du mal hinterfragen, ob du nicht vielleicht sagst, dass Heiraten dir nicht so wichtig ist, weil du dich aus dieser Orga-Verantwortung rausziehen willst.
0: Was heißt rausziehen? Ich scheue das.
1: Mm.
0: Und weil ich weiß, dass es bei uns einfach nicht so laufen wird, dass du das alles alleine machst, dann lassen wir es halt. Ja, oder? Ist doch konsequent. Also ich sehe es einfach nicht ein. Ich sehe es gerade live. In zwei Wochen sind wir auf einer Hochzeit und mein sehr guter Freund, der da heiratet, der ist einfach nur im Stress. Der hat auch ein kleines Kind und der hat einen anspruchsvollen Job und der hat einfach keine Freizeit mehr.
1: Mhm.
0: Also gar nicht. Also der hat sowieso keine Freizeit, weil der einen anspruchsvollen Job und ein kleines Kind hat. Aber nachts macht er dann noch Hochzeit so ungefähr.
1: Ja.
0: Und das ist einfach crazy. It's just crazy.
1: Ja.
0: Aber das heißt nicht, dass wir nicht in zwei Jahren Bock haben, so ein Fest zu veranstalten.
1: Ja.
0: Ist doch voll schön.
1: Voll.
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1: Ich bin Thomas Brock. Die Fraktionen von Union und SPD schließen Änderungen am Rentenkonzept der Koalition nicht aus. Kein Gesetz gehe so aus dem Bundestag, wie es hineinkomme, sagte Unionsfraktionschef Frei bei einer gemeinsamen Klausurtagung in Münster.
2: Der Koalition stehen turbulente Wochen bevor. Die drei Landtagswahlen könnten CDU und SPD durchrütteln. Parallel dazu will die Regierung ihr Reformpaket umsetzen und hier gibt es noch Streitpunkte, vor allem bei der Rente mit 63. Die soll abgeschafft werden, doch daran gibt es intern Kritik. Es könnte auf Ausnahmen hinauslaufen für alle, die nicht in der Lage sind, länger als 45 Jahre zu arbeiten, wegen des harten Jobs oder der Gesundheit. Das Treffen in Münster soll die Fraktionen zusammenschweißen und Vertrauen schaffen, damit die Regierung stabil bleibt. Thomas Bremser, Redaktion.
1: Bei der katastrophalen Sturzflut in der Gebirgsregion zwischen Nepal und China sind laut jüngsten Angaben der nepalesischen Polizei 389 Menschen ums Leben gekommen. Zuletzt war von 359 Toten allein in Nepal die Rede. China hat bisher 3 Tote bestätigt. Dort hatte die Flut unter anderem einen Grenzübergang schwer getroffen. Hunderte Menschen werden noch vermisst, auch deutsche Touristen sind darunter. Die Auslosung der Ligaphase der Fußball Champions League hat den deutschen Clubs überwiegend machbare Aufgaben beschert. Nur für RB Leipzig kommt es hart. Der BVB muss lange Reisen machen.
3: Für Borussia Dortmund stehen dabei Reisen ins mehr als 4000 Kilometer entfernte Baku in Aserbaidschan zu Sabah FK und zum Vorjahresüberraschungsteam aus Norwegen Bodø Glimt an. Auf Bayern München wartet ein Auswärtsspiel bei Atletico Madrid an jenem Ort, wo auch das Endspiel stattfinden wird. Auf dem Weg dorthin dürfte der englische Meister FC Arsenal in der Ligaphase der stärkste Gegner sein. Reihenweise attraktive Gegner erhielt RB Leipzig. Neben dem Gastspiel bei Real Madrid geht es auch zu Manchester United und der VfB Stuttgart bekommt es unter anderem mit Galatasaray Istanbul zu tun. Dirk Zeitler, Nachrichtenredaktion.
1: Der SC Freiburg ist souverän in die Ligaphase der Fußball Conference League eingezogen. Die Freiburger setzten sich im Playoff-Rückspiel gegen den FC Motherwell mit 4:1 durch. Schon das Hinspiel in Schottland hatte der SC mit 3:1 gewonnen.